Sonny Rollins, Tenorsaxophon, Ray Brown, Kontrabass und Shelly Manne, Schlagzeug. Das Titelstück des 1957 erschienenen Albums Way Out West. Innerhalb kürzester Zeit brachte Sonny Rollins damals mehr als ein Dutzend erstklassiger Alben heraus. Auf dem Höhepunkt seines damals noch jungen Ruhms, 1959, zog er sich dann überraschend aus der Öffentlichkeit zurück. Er habe einfach zu viel in kurzer Zeit erreicht, so seine Begründung. Er brauche Zeit, sich zu besinnen und, wie er sagt, die Beschränktheit seines Spiels zu erweitern. Da er keinen eigenen Proberaum hatte, übte er bis zu 15 Stunden täglich auf der Williamsburg Bridge zwischen Brooklyn und Manhattan. Von Sommer 1959 bis fast Ende 1961. Sein Comeback-Album nannte Sonny Rollins dann passenderweise The Bridge.

Für Generationen von Saxophonisten wurde Sonny Rollins zum Maßstab, nicht nur technisch, sondern auch in seiner Haltung zur Musik, kompromisslos und neugierig. Sein letztes Konzert gab der Saxophone Colossus 2012, dann musste er wegen einer Atemwegserkrankung das Saxophonspiel aufgeben. Der Multi-Instrumentalist Gunter Hampel war einer der Pioniere des europäischen Jazz. Wie kaum ein anderer bewegte er sich ganz selbstverständlich zwischen der New Yorker und der europäischen Jazzszene. Am 18. Mai ist er in Berlin gestorben, im Alter von 88 Jahren. Einen Namen gemacht hat er sich vor allem mit dem Vibraphon und der Bassklarinette. Sein erstes Album, Hard Plans, mit seinem Quintett, ist 1965 erschienen. Die Besetzung dieser Gruppe ist ein Best-of der damaligen jungen Jazzszene, unter anderem mit Manfred Schof, Trompete, und Alexander von Schlippenbach, Klavier.

Das Debütalbum Hard Plans von Günter Hampel aus dem Jahr 1965 wird gerne als eine der ersten Free-Jazz-Einspielungen in Europa beschrieben. Ich sehe es vor allem als ein Dokument des Übergangs mit Einflüssen aus Cool-Jazz und Klassik auf dem Weg zu einer eigenständigen europäischen Stimme im Jazz. Privat wie künstlerisch bewegte sich Günter Hampel immer zwischen den USA und Deutschland, nicht zuletzt, weil er mit der afroamerikanischen Sängerin und Tänzerin Jean Lee verheiratet war. Ein Spiegelbild für den Wechselgänger zwischen den Kulturen sollte seine Anfang der 70er Jahre gegründete Galaxy Dream Band werden. Er spielt aber auch mit der Funk- und Hip-Hop-Band Jazz Kantine. Zum Ausklang dieser Ausgabe von WDR 3 Jazz habe ich ein Stück aus der WDR-Produktion Bounce live at Theater Gütersloh ausgesucht mit dem Saxophonisten Johannes Schleiermacher, dem Schlagzeuger Bernd Özsevim und Hampels Tochter Kevanna Lee Hampel. 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Mein Name ist Thomas Mau. Ich wünsche Ihnen noch einen schönen Abend.

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1: Heute mit Thomas Mau am Mikrofon. Guten Abend und herzlich willkommen zum Jazz in WDR 3. Im Laufe seiner wechselvollen Karriere ist der Trompeter und Bandleader Miles Davis einige Male in Nordrhein-Westfalen aufgetreten. Allerdings existieren von den wenigsten Auftritten professionelle Mitschnitte. Dabei hat der Bandleader über 4 Jahrzehnte hinweg den Jazz geprägt. Zum 100. Geburtstag von Miles Davis habe ich mich auf Spurensuche begeben. Der früheste Auftritt von Miles Davis in NRW scheint am 2. April 1960 in den Messehallen Köln gewesen zu sein, mit Musikern, die alle an den Aufnahmen zu dessen epochalen Album Kind of Blue beteiligt waren. Dieser Auftritt war Teil einer 3-wöchigen Europa-Tournee, die der Jazz-Promoter Norman Granz im Rahmen seiner Jazz at the Philharmonic-Reihe organisiert hatte. Granz sagte zu Beginn des Konzerts die einzelnen Musiker an.
2: I would like to introduce the members of the next group. I'm proud to say is making its first appearance in Europe with Jazz at the Philharmonic. We begin with the rhythm section. The drummer is Jimmy Cobbs. The bassist is Paul Chambers. And completing the rhythm section on piano is Wynton Kelly. On tenor saxophone, John Coltrane. And Miles Davis on trumpet.

Nicht Bandleader Miles Davis, sondern Saxophonist John Coltrane war es, der dieses Stück dominiert. Das berühmte So What, mit dem Miles Davis sein Album Kind of Blue eröffnete. Gut 5 Jahre gehörte Coltrane damals zum Miles Davis Quintett. Er hatte sich musikalisch aber schon seit einer Weile weiterentwickelt. Allein mit der Länge und Intensität seiner Soli sprengte er das Format der Stücke im Quintett von Miles Davis. Es sollte folglich nur noch wenige Tage dauern, bis Coltrane die Band verließ. Zurück nach Köln. Zumindest einen der beiden Auftritte in den Messehallen am 2. April 1960 dürfte Miles Davis mit dem Stück So What begonnen haben. Aufnahmen dieser beiden Sets in Köln sind nicht bekannt, deshalb habe ich den Konzertmitschnitt aus dem Kongresszentrum in Zürich vom 8. April 1960 ausgesucht. Der Westdeutsche Rundfunk hatte im Zusammenhang mit der Jazz at the Philharmonic-Reihe geplant, noch vor dem Konzert in Köln Aufnahmen mit dem Miles Davis Quintett im Apollo-Theater in Düsseldorf zu machen. Der WDR hatte das Theater zu einem Fernsehstudio umgebaut. Miles Davis aber sagte kurzfristig ab, vielleicht weil es zwischen ihm und John Coltrane schon zu sehr kriselte. Aus dem Miles Davis Quintett wurde für die Aufnahmen am 28. März 1960 das John Coltrane Quartett. Diese Aufnahmen sollten zu einem historischen Ereignis in der Jazzgeschichte werden, da zu dem Jazz at the Philharmonic Paket, das Norman Granz zusammengestellt hatte, auch das Oscar Peterson Trio und das Stan Getz Quartett gehörten, kam es in Düsseldorf zu dem einzigen Zusammentreffen der beiden Tenorsaxophonisten in der Jazzgeschichte. Eine Tenor-Battle zwischen dem kühlen West Coast Jazz von Stan Getz und den neuen, dichten Sheets of Sound von John Coltrane.

0: Eine Aufnahme ohne Miles Davis, die aber nur wegen dessen Absage möglich geworden ist. Das John Coltrane Quartett mit dem einzigen dokumentierten Zusammenspiel zwischen John Coltrane und Stan Getz. Am Klavier übrigens Oscar Peterson. Live ohne Publikum im Apollo Theater Düsseldorf am 28. März 1960. Nach diesem denkwürdigen Auftritt ohne Miles Davis sollte es erst mehr als 10 Jahre später wieder ein Konzert in Nordrhein-Westfalen mit dem Trompeter geben, in den Sartori-Sälen in Köln. Weitere Gastspiele in Nordrhein-Westfalen folgten im Laufe der Jahre in Recklinghausen, Münster, Gütersloh und Leverkusen. Insgesamt 11 Konzerte, meist ohne offizielle Aufnahme. Am 12. November 1971 ist Miles Davis mit seinem Septett in den Sartori-Sälen aufgetreten. Dieses Konzert hat der Westdeutsche Rundfunk live übertragen, mit dem Moderator Dietrich Schulz-Köhn alias Dr. Jazz. Diese Sendung ist aber leider nicht archiviert worden, zumindest ist sie im Archiv nicht zu finden. Es existieren nur einige private Mitschnitte der Radioübertragung in eher bescheidener Qualität. Aus historischen Gründen habe ich dennoch einen Ausschnitt daraus ausgesucht.
1: Ladies and gentlemen, Miles.

Das Miles Davis Septett live in den Satori-Sälen in Köln am 12. November 1971. Unter anderem mit Gary Bartz, Saxophon, und Keith Jarrett, elektrisches Klavier und Orgel. Wenige Tage zuvor war Miles Davis mit derselben Band bei den Berliner Jazztagen aufgetreten. Dort beeindruckte besonders Keith Jarrett, auch im Zusammenspiel mit Miles Davis.

Ein hochkonzentriertes Zwiegespräch zwischen Keith Jarrett und Miles Davis, live bei den Berliner Jazztagen, wenige Tage vor dem Auftritt in den Sartori-Sälen am 12. November 1971. WDR3 Jazz ist hier mit einer Sendung zu Miles Davis und seinen Auftritten in Nordrhein-Westfalen. Anlass ist dessen 100. Geburtstag am 26. Mai. Am Mikrofon Thomas Mau. Nach dem Konzert in den Sartori-Sälen 1971 dauerte es fast 15 Jahre, bis Miles Davis ein weiteres Mal in NRW zu Gast war. Der künstlerische Leiter der Neuen Philharmonie in Köln hatte ihn eingeladen, mit seinem Oktett in der Eröffnungswoche des neuen Konzerthauses zu spielen. Am 14. September 1986 ist die Philharmonie eingeweiht worden. Am 18. stand Miles Davis mit seiner achtköpfigen Band dort auf der Bühne. Auch von diesem Konzert ist mir leider kein Mitschnitt bekannt. Deshalb habe ich die Aufnahme eines Konzerts einige Wochen zuvor beim Jazzfestival Montreux ausgesucht, mit derselben Band, bis auf eine Ausnahme. In Köln hat der Gitarrist Garth Weber gespielt, in Montreux dagegen Robin Ford. Und der war in Montreux, wie ich finde, auf dem Höhepunkt seiner künstlerischen Entwicklung.

Westfalen am 5. November in der Festlandhalle Recklinghausen, am 23. November in der Jofel Music Hall in Münster und am 25. November in der Philharmonie Köln. Von diesen drei Gastspielen 1987 sind auch keine Aufnahmen bekannt. Am 31. Oktober 1989 konnte sich der Konzertveranstalter Josef Honcher in Gütersloh einen lang gehegten Traum erfüllen. Er hatte sich in den Kopf gesetzt, zum 10-jährigen Bestehen der dortigen Jazzreihe Miles Davis zu engagieren. Zunächst wurde er nicht ganz ernst genommen, aber dank seiner Hartnäckigkeit und einigen Sponsoren gelang es ihm tatsächlich, Miles mit seinem Septett zu verpflichten. Nach seinem Konzert in der Stadthalle war der Bandleader so angetan von Gütersloh, dass er versprach, wiederzukommen. Zunächst aber spielte Miles Davis am 14. Oktober 1990 im völlig ausverkauften Forum bei den Leverkusener Jazztagen. Dieses Konzert mit seinem Septett ist vom WDR-Fernsehen aufgezeichnet worden.

Miles Davis mit seiner siebenköpfigen Band live bei den Leverkusener Jazztagen am 14. Oktober 1990. Zwei Tage nach dem Auftritt in Leverkusen war er in der Halle Münsterland in Münster zu Gast. Bis zu seinem Tod am 28. September 1991 hat Miles Davis seine Band nicht mehr groß verändert. Auch das Repertoire blieb in der Regel bei seinen letzten Tourneen relativ identisch. Wie versprochen trat Miles Davis tatsächlich ein zweites Mal in der Stadthalle in Gütersloh auf, am 13. März 1991 und anschließend am 26. März ein letztes Mal in der Philharmonie in Köln. Soweit diese Ausgabe von WDR 3 Jazz zu den Auftritten von Miles Davis in Nordrhein-Westfalen. Rund um den 100. Geburtstag des Jazzmusikers widmen wir uns am 31. Mai in WDR 3 Konzert ein weiteres Mal Miles Davis. Dann hören wir seltene, noch nicht gesendete Konzertaufnahmen aus Europa. 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Mein Name ist Thomas Mau. Ich wünsche Ihnen einen schönen Abend.

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1: Mit Sebastian Wellendorf. Willkommen zu einer Stunde Jazz hier in WDR 3, die wir heute mit ihm verbringen werden.
2: If you like music, you know, and you play and you can show your love for music, well, you'll survive.
1: Ja, wenn du die Musik spielst und sie liebst, dann wirst du überleben, ist nur einer der vielen musikphilosophischen Sätze, die Miles Davis im Verlauf seines Lebens gesagt hat. Mein Lieblingsspruch von ihm ist leider nur schriftlich verewigt worden. Wenn du nicht weißt, was du spielen sollst, dann spiel lieber nichts. Miles Davis war unter anderem berühmt für sein Nichtspiel, für seinen Minimalismus, gerade in seiner Cool-Jazz-Ära. Am 26. Mai wäre Miles Davis 100 Jahre alt geworden. Wir würdigen ihn und sein Werk in diesen Tagen ausführlichst hier in WDR 3, inklusive übrigens auch seiner Funktion als Mode-Ikone. Heute lassen wir aber seine wichtigen Alben und seine pastellfarbenen 80er-Jahre-Anzüge links liegen und gehen mit Miles ins Kino. Denn die Liste der Filme, in denen seine Musik zu hören ist, die ist dann doch überraschend lang. Und ich meine jetzt nicht Klassiker wie So What, die in Filmen im Hintergrund zu hören sind, sondern originäre Filmmusiken. Wir hören uns in der kommenden Stunde ein paar dieser Miles Davis Soundtracks an. Wir gehen da ganz chronologisch vor und beginnen direkt mit seiner berühmtesten Filmmusik.
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1: Ja, da hören wir es schon im Hintergrund. Miles Davis im Film Ascenseur pour l'Échafaud, Fahrstuhl zum Schafott aus dem Jahr 1957. Gleich erzähle ich noch was dazu. Erstmal hören wir uns das Leitmotiv aus dem Film in voller Länge an. Générique.

Générique, das Leitmotiv aus dem Film-Noir-Klassiker Fahrstuhl zum Schafott, komponiert und eingespielt von Miles Davis, dessen filmmusikalisches Schaffen wir heute würdigen, hier in WDR 3 Jazz. Miles Davis hat damals zwei Shows in Paris gespielt. Danach hat er den Regisseur des Films Louis Malle getroffen und der hat ihn dann gebeten, seinen fertigen Film zu vertonen. Miles hat sich den Film ein einziges Mal zeigen lassen und hat dann bei der zweiten Vorführung die Musik dazu improvisiert, live und ungeschnitten, zusammen mit seinem Quintett. Und nicht wenige Miles Davis Spezies sehen in diesem Album den besten Jazz-Soundtrack aller Zeiten. Wir springen zur Szene im Motel, wo die junge Veronique und ihr krimineller Freund Louis auf das wohlhabende Paar trifft, das Louis später erschießen wird. Dîner au Motel, Miles Davis und sein Quintett.

Dîner au Motel aus dem Soundtrack Ascenseur pour l'Échafaud, Fahrstuhl zum Schafott von Miles Davis. Aber natürlich nicht sein einziger Soundtrack, was uns weiterbringt in der Liste der Filmmusiken von Miles Davis, die wir heute genauer unter die Lupe nehmen in WDR 3 Jazz. Und zwar geht es zu einem Dokumentarfilm über den Boxer Jack Johnson, der zwischen 1908 und 1915 ungeschlagener Schwergewichtschampion war, und er war schwarz. Das hat für den Boxfan Miles Davis durchaus eine Rolle gespielt. Schwarze Identität, Black Consciousness, das war ja eines seiner großen Themen, auch in seiner Musik. 1970 hat er den Soundtrack zu diesem Film eingespielt und jetzt geht es schon deutlich in Richtung Jazz, Rock und Fusion. Die Starbesetzung: John McLaughlin, Michael Henderson, Herbie Hancock, Billy Cobham und Miles Davis. Ride Off heißt das Stück.

so ungestüm wie die Figur, für den Miles Davis dieses Stück namens Ride Off geschrieben hat. Der Boxer Jack Johnson, über den der Regisseur Jimmy Jacobs 1970 einen Dokumentarfilm gedreht hat, vertont dann von Miles Davis. Übrigens wieder mal in einer Art spontaner Star-Jam-Session. Ich hatte es eben erwähnt, John McLaughlin, Michael Henderson und Billy Cobham, die damals in einem Studio gejammt haben. Herbie Hancock war nebenan für eine andere Produktion. Ihn hat man dann kurzerhand dazugeholt. Und Miles Davis hat dann später über die aufgenommenen Spuren drüber improvisiert. Ja, und daraus ist dann das Album A Tribute to Jack Johnson entstanden. WDR 3 Jazz ist hier die Geburtstagswürdigungssendung für Miles Davis zum 100. Und zwar mit einem Fokus auf sein filmmusikalisches Schaffen. Vom Jack-Johnson-Film hüpfen wir nur ein Jahr weiter, nach 1971 nämlich, zu einem ziemlich raren Miles Davis-Filmschätzchen. Und ich habe eben rausgefunden, dass dieser Film am 22. Oktober beim Internationalen Filmfestival in Wien nochmal laufen wird. Wenn Sie also dann zufällig dort sein sollten, dann können Sie ihn inklusive Soundtrack nochmal genießen. Den amerikanischen Experimentalfilm Symbio Psycho Taxiplasm, ein Film quasi übers Filmemachen, der im Central Park in New York spielt und der übrigens 2015 unter Barack Obama von der Library of Congress ins Nationale Filmarchiv aufgenommen wurde. Ist fraglich, ob das auch unter Donald Trump passiert wäre. Die Musik dazu ist ausnahmsweise nicht originär für den Film entstanden, sondern die hat Miles Davis 2 Jahre vorher mit seiner Fusion-Band aufgenommen. Wayne Shorter, Joe Zawinul, Dave Holland, Tony Williams. Album und gleichzeitig die Filmmusik zu Symbio Psycho Taxiplasm. Das wunderbare In a Silent Way.

vergleichsweise ruhig klingt. Der leicht psychedelische Film spielt in Spanien, was man dem Soundtrack auch anhört. Miles Davis hat ihn mit dem Bassisten Markus Miller komponiert und eingespielt. Wir hören das Stück Claire.

WDR 3 Jazz ist hier zum 100. Geburtstag von Miles Davis und in dieser Sendung nähern wir uns seiner Musik aus filmischer Perspektive. Es geht nämlich um die Soundtracks, die er geschrieben hat. Diese gerade gehörte Musik stammt aus dem Film Siesta

aus dem Jahr 1987, hat er zusammen eingespielt mit dem Bassisten Marcus Miller. Und bevor wir gleich noch Musik aus dem Film hören, in dem Miles Davis tatsächlich selbst auch mitgespielt hat, sehr schlecht gespielt hat, so viel Wahrheit muss sein. Vorher hören wir noch in Hotspot rein, deutscher Titel Spiel mit dem Feuer aus dem Jahr 1990. Wir gehen ja chronologisch vor im Soundtrack Schaffen von Miles Davis. Es handelt sich um einen Thriller von Dennis Hopper, unter anderem besetzt mit dem damaligen Miami Vice-Star Don Johnson. Der Komponist und Arrangeur Jack Nitzsche hat damals die Musik geschrieben und sie von diversen berühmten Musikern einspielen lassen, unter anderem John Lee Hooker, Roy Rogers und eben Miles Davis. Und tatsächlich ist die Filmmusik heute bekannter als der Film selbst. Den Abspann hat Miles Davis eingespielt. The End Credits

0: The End Credits, der Abspann zum Film Hotspot aus dem Jahr 1991. Und wir sind jetzt auch fast schon beim Abspann hier in WDR 3 Jazz. Heute die filmmusikalische Ehrung von Miles Davis. Der wäre ja nächste Woche 100 Jahre alt geworden. Aber in Sachen Miles Davis Soundtrack fehlt ja noch ein Film, nämlich der Film, in dem Miles nicht nur selbst als Schauspieler zu sehen ist. Das waren übrigens über 40 Filme. Meistens aber Inkognito-Auftritte von ihm. Also, in diesem Film hat er selbst tatsächlich eine tragende Rolle gespielt, die des Trompeters Billy Cross nämlich, den der Protagonist des Films verehrt und den der als Kind in Australien zum ersten Mal trifft.
1: Did you like the music?
2: It was the best thing I ever heard.
1: What's your name?
2: John Anderson.
1: You ever try music, John? You should try one day. Seem tuned into us, John. Gotta go now, John. Before they take off and leave me. Nice meeting you.
0: Miles Davis, in diesem Fall auch als Schauspieler, nicht nur die Musik zum Film hat er geschrieben. Die Musik zum Film Dingo aus dem Jahr 1991 hat er zusammengeschrieben mit Michel Legrand und wir hören uns das Stück Trumpet Cleaning an. Am Ende dieser Ausgabe von WDR 3 Jazz. Ich darf mich jetzt schon mal verabschieden, verbunden natürlich mit dem Hinweis, dass Sie nicht nur diese Sendung, sondern unglaublich viel Material rund um den 100. Geburtstag von Miles Davis finden, und zwar unter ardjazz.de. Gleich im Anschluss WDR 3 Open und ich sag noch Tschüss. Sebastian Wellendorf ist mein Name und dieser Mann heißt Miles Davis. Trumpet Cleaning. Schönen Abend noch.

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1: Dazu begrüßt Sie ganz herzlich Thomas Löfner. Im Jazzland NRW ist wieder viel los. Ich stelle Ihnen heute neue Jazzveröffentlichungen aus NRW bzw. mit NRW-Bezug vor, die noch ganz frisch sind bzw. die demnächst erscheinen. Für reichlich Abwechslung ist gesorgt. Die Bandbreite reicht vom intimen Solo bis zu prallen Big Band Sounds voller Dynamik und Klangfarbenreichtum. Die goldene Mitte zwischen diesen beiden Polen bildet das fast schon klassische Klaviertrio, das sich unter Musikern wie Publikum weiterhin großer Beliebtheit erfreut. Das Linus Rebmann-Trio zeigt, wie überzeugend es gelingen kann, sich in der Tradition zu bewegen und zugleich frisch und originell zu klingen. In wenigen Tagen erscheint das Debütalbum der Band. Listen to the River heißt es. Daraus jetzt als Einstieg in die heutige Sendung Grow Up.

0: Das Linus Rebmann Trio. Das sind Gabriel Wiedmeier am Kontrabass, Johnny Walker Schlagzeug und Linus Rebmann am Klavier. Linus Rebmann und seine beiden Kollegen kommen zwar aus Baden-Württemberg, NRW-Bezüge gibt's aber trotzdem. Unter anderem spielt dabei auch die WDR Big Band eine Rolle. Dazu aber später mehr und erstmal der Reihe nach. Das Linus Rebmann Trio hat 2024 an der Bundesbegegnung Jugend Jazz in Dortmund teilgenommen. Als Hauptpreis dieser Veranstaltung, die alle zwei Jahre vom Deutschen Musikrat organisiert wird, winkt den Gewinnern eine Produktion im Kammermusiksaal des Deutschlandfunks Köln. 2024 fiel die Wahl der Jury auf das Linus Rebmann Trio, über das der Pianist selber sagt:
1: Ich würde sagen, das Projekt hier hat mich künstlerisch die letzten Jahre deutlich am meisten vorangebracht. Einfach zu lernen, was es heißt, eine Melodie zu spielen, was es heißt, so die Richtung der Musik zu beeinflussen. Und das finde ich, je kleiner die Besetzung, umso mehr Verantwortung trägt man und umso mehr wird man auch besser.
0: Traditionsbewusst, aber immer mit dem Blick in die Zukunft. So beschreibt die Band selbst ihre Musik. Das trifft es gut. Was die Jury der Bundesbegegnung Jazz ganz besonders überzeugte, war die Reife, mit der die drei jungen Musiker aufgetreten sind, die erst im Sommer 2025 ihr Abi gemacht haben. Dieser Eindruck bestätigte sich auch bei den Aufnahmesessions ihres Albums. Mit ihrer erfrischend jugendlichen und doch fokussierten und selbstsicheren Art hatten sie schnell die Sympathien aller Beteiligten auf ihrer Seite. Und mit Paul Heller, dem Saxophonisten der WDR Big Band, kam sogar ein prominenter Gast für die Aufnahme zweier Stücke ins Studio. Er hatte das Linus Rebmann Trio 2024 bei der Preisverleihung der Bundesbegegnung Jugend Jazz kennengelernt. Die WDR Big Band sorgte im Dortmunder Domizil für das Rahmenprogramm. Als dann das Linus Rebmann Trio an der Reihe war, um das Preisträgerkonzert zu spielen, fragte die Band Paul Heller, ob er sie nicht bei einem Stück begleiten wolle. Der sagte spontan zu und der Rest ist Geschichte. Für Schlagzeuger Johnny Walker, der mittlerweile an der Kölner Hochschule für Musik studiert, ein ganz besonderer Moment.
2: Also ich habe eigentlich, so als ich 14, 15 war, immer wenn ich mal ein bisschen krank war und nicht in die Schule gegangen bin, habe ich mir den lieben langen Tag WDR Big Band reingezogen. Und es ist jetzt, ja, es ist ein Dream come true, mit ihm auf der Bühne oder auf einem Recording zu spielen. Und apart from that ist er auch einfach ein total lieber Kerl und toll, dass er sich da bereit erklärt, uns da so zu unterstützen.

Das Linus-Rebmann-Trio gemeinsam mit Paul Heller. The Walker war das. Eins der beiden gemeinsamen Stücke von ihrem Debütalbum Listen to the River, das am 4. Juni erscheint. Es geht direkt weiter mit einem anderen Klaviertrio. Stefan Schöler, Pianist aus Kleve am Niederrhein, und seine beiden Mitspieler Lukas Keller am Kontrabass und Simon Bräumer Schlagzeug. Die drei spielen seit einiger Zeit in unveränderter Besetzung zusammen und haben einen wunderbar kultivierten Bandsound entwickelt, der durch Klarheit und feines melodisches Gespür überzeugt. Ihr neues Album heißt Psalm B und erscheint am 29. Mai. Daraus jetzt die Komposition Bob Shigarillo.

0: Das Stefan-Schöler-Trio in WDR 3 Jazz. Anfang Mai ist ein neues Soloalbum der Sängerin und Pianistin Tamara Lukaschewa erschienen. Der Titel ist Programm. Rilke vertont Solo. Hier ein erster Eindruck.
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0: Tamara Lukaschewa mit ihrer Vertonung von Rainer Maria Rilkes Gedicht »Lass mich, lass mich«. Die Lyrik des österreichischen Dichters, der vor knapp 100 Jahren gestorben ist, hat es der ukrainischen und seit vielen Jahren in Köln lebenden Sängerin angetan. Das erste Rilke-Gedicht hat sie auf ihrem Debüt-Soloalbum vertont, das 2021 erschienen ist. Seitdem hat sie sich intensiver mit seinem Werk beschäftigt. Im Sommer 2025 hatte sie dann beschlossen, Rilkes Lyrik ein ganzes Programm zu widmen und begab sich auf die Suche nach passenden Texten. Dabei ist sie als erstes auf folgendes Gedicht gestoßen.
1: Mein Dunkel, da stehe ich mit dir, der hat es 1906, 1907 im Winter geschrieben. Wenn ich das durchlese, dann entsteht bei mir wirklich das Gefühl, dass es so wie wenn man eine Jazz-Improvisation sich vorstellt. Das eine Gedanke entwickelt sich, fließt in die andere und bestimmte Dinge werden wiederholt und dann geht es immer weiter, weil das ist dann eine Geschichte, die er erzählt. Oft wiederholt er die gleichen Wörter. Und das machen wir auch, wenn wir improvisieren, weil wir auf der Suche sind nach der richtigen Emotion oder vielleicht nach der richtigen Ausdruck. Ja, und so fing es an.

Also

0: Mein Dunkel, mein Dunkel. Ein Gedicht von Rainer Maria Rilke, vertont von Tamara Lukaschewa. Sie war hier sowohl als Sängerin als auch am Klavier zu hören. Und auch ihr gesamtes neues Album hat sie komplett im Alleingang aufgenommen.
1: Ich wollte das wirklich alles alleine machen, weil das ist zwar so, dass natürlich, wenn da zwei Menschen sind, wenn ich dann nur singe und jemand nur spielt, dann vielleicht jemand, der spielt, kann es noch besser machen und noch brillanter und technischer und so. Aber ich habe hier immer das Gefühl, dass es gibt so bestimmte Dinge, die, wenn ich das selbst mache, dann irgendwie schließt sich den Kreis, weil ich bin so ein Ganz. Und das, was ich jetzt nicht vielleicht mit der Stimme machen kann, versuche ich durch Klavierbegleitung zu verstärken und so.
0: Die Aufnahmen der Musik auf Tamara Lukaschewas neuem Soloalbum sind im Oktober 2025 live vor Publikum entstanden. Am Ende wurde es ein längerer Abend als ursprünglich geplant.
1: Ich bin sehr selten, eigentlich so gut wie nie zufrieden von einem Mal. Dann habe ich das zweimal gespielt. An gleichem Abend wirklich, eins nach dem anderen und so. Und natürlich, ich habe dann mich innerlich vorbereitet und habe auch mich dann körperlich und psychisch angestellt, dass ich weiß, was auf mich zukommt und so. Also es ist auf jeden Fall eine Herausforderung, aber ich liebe es.
0: Hier ist Tamara Lukaschewa mit einem weiteren Stück von ihrem Album Rilke vertont solo. Diesmal ausnahmsweise nicht mit einem Text von Rainer Maria Rilke. Stattdessen singt Tamara Lukaschewa hier Vokalisen zur Klavierbegleitung.

Tamara Lukaschewa mit einem weiteren Stück von ihrem aktuellen Album Rilke vertont Solo. Sie hören WDR 3 Jazz mit Neuem aus NRW. Es folgt ein Kontrastprogramm in jeder Hinsicht. Das Foxtone Orchestra mit Don't Forget to Pay Your Bills.

Eine Big Band, bei der Individualität seit jeher großgeschrieben wird. Das Foxtown Orchestra. Die beiden Liederinnen Christina Fuchs und Caroline Thon aus Köln haben nach ihrem Erstlingswerk Structures and Beauty neue Kompositionen für ihr mehr als 20-köpfiges Ensemble geschrieben. Auf Peaks and Plots verarbeiten sie besondere Erlebnisse des Jahres 2025 zu Stücken, die vor Energie und Kreativität nur so strotzen. Als Gast dabei ist die Vibraphonistin Evi Filippu, die aktuelle Improviser in Residence der Stadt Moers. Sie fügt sich mit ihrer Spielfreude nahtlos in das Ensemble ein. Das nächste Stück ist eine Komposition von ihr, arrangiert fürs Orchester von Christina Fuchs. Reciprocity.

Das Foxtown Orchestra mit einem Ausschnitt aus Peaks and Plots, dem aktuellen Album der Big Band mit herausragenden Solistinnen und Solisten aus ganz NRW. Am 20. Juni gibt es Gelegenheit, die Band live zu erleben. Da spielt das Foxtown Orchestra im Dortmunder Domizil. Weiter geht's mit Musik, die mit einer ganz eigenen Handschrift überzeugt und außerdem mal wieder eindrucksvoll zeigt,

0: Wir haben früher komplett frei gespielt und diese Konzepte halt erforscht. Also wir haben uns reflektiert, uns selber aufgenommen, danach das analysiert, geguckt, was klappt gut und warum klappt es gut, weil es ja alles sehr frei interpretiert werden kann. Und was gefällt uns? Und dann halt mehr und mehr halt unseren Stil halt irgendwie daraus entwickelt. Und dann sind auch dadurch einfach Stücke entstanden.
1: Julia Brüssel, die Violinistin von Hilde, über die musikalische Entwicklung des Quartetts vom ersten Treffen bis heute. Um die Möglichkeiten des freien Spiels auszuloten, haben Hilde mit verschiedenen Improvisationsspielen experimentiert. Eins kam dabei besonders häufig zum Einsatz. Nochmal Julia Brüssel.
0: Lead und Follow haben wir das genannt. Das eine sich halt herausstellt, als jetzt führt die Improvisation ein bisschen an. Und wie wirkt das, wenn das andere machen? Und jeder hat ja einen unterschiedlichen Führungsstil und das halt kennenzulernen, also sowas zu erforschen. Dann zum Beispiel mal ganz, ja, eigentlich wie so Etüden, so Improvisationsetüden. Irgendwie einer gibt ein Handzeichen oder ein Fußzeichen in dem Falle, wenn die Hände ja beschäftigt sind. Dann, dass man plötzlich die Klangfarbe ändert und was dabei rauskommt.

0: Das Quartett Hilde mit 80, einem weiteren Stück vom neuen Album Timbre, auf dem sich frei improvisierte Passagen und Songs abwechseln bzw. ineinander übergehen. Der undogmatische Umgang mit den Möglichkeiten des freien Spiels ist es, was die besondere Qualität der Musik von Hilde ausmacht. Da werden keine Free-Jazz-Klischees bedient. Melodien sind erlaubt, ein spürbares Metrum ist kein Tabu und vorhersehbare Spannungsbögen, die leise beginnen und sich in einer ohrenbetäubenden Klimax entladen, sind bei ihnen selten bis gar nicht zu hören. Bei Hilde ist alles erlaubt, aber es wird auch alles permanent hinterfragt. Dazu Maria Trautmann, die Posaunistin der Band.
1: Womit wir uns aber wirklich sehr, sehr viel beschäftigt haben, sind unsere Rollen im Zusammenspiel. Und da haben wir wirklich auch viel ausprobiert und uns auch immer wieder herausgefordert, wenn wir gemerkt haben, wir stecken jetzt gerade in Rollen fest. Nee, wie ist das denn, wenn jetzt nicht das Cello die Bassfunktion macht? Oder wenn wir mit so Gruppierungen arbeiten, 1 gegen 3, 2 gegen 2. Und daraus entsteht dann vielleicht ja auch musikalische Information. Das ist so die eine Recherche. Und die andere ist halt diese verschiedenen Klangfarben, also da haben wir, glaube ich, immer geguckt, dass wir so viele Möglichkeiten wie möglich haben.

Hilde mit Agree. Timbre, das neue Album des Quartetts, ist Anfang Mai erschienen. Soweit WDR 3 Jazz für heute. 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Zum Abschluss jetzt noch Musik vom Kölner Pianisten und Komponisten Hans Lüdemann. Gemeinsam mit seinem Trans-Europe Express Ensemble hat er sich wieder einmal auf musikalische Reise begeben. On the Edges 4 ist der vierte von geplanten 5 Teilen, die das deutsch-französische Oktett in unterschiedliche europäische Musikregionen führt. Nach Stationen in Nordafrika, Skandinavien und Italien steht diesmal die Türkei im Fokus, wo Hans Lüdemann in den letzten Jahren mehrere Künstlerresidenzen verbracht hat und tief in die dortige Musikkultur eingetaucht ist. Dort lernte er auch die Musikerin Burcu Karadag kennen. Sie spielt die Nai-Flöte und sorgt damit für besondere Klangfarben auf dem vierten Teil von On the Edges. Mit dem Stück Ada S verabschiede ich mich für heute und sage Tschüss bis demnächst. Thomas Löfner.

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1: Heute mit Thomas Mauer, Mikrofon. Guten Abend und herzlich willkommen zum Jazz in WDR 3. In den letzten Tagen musste sich die Jazzszene gleich von zwei bedeutenden Jazzmusikern verabschieden. Am 25. Mai ist der Saxophonist Sonny Rollins in seiner Heimatstadt Woodstock im US-Bundesstaat New York gestorben. Der stilprägende Jazzmusiker wurde 95 Jahre alt. Ein paar Tage zuvor, am 18. Mai, ist in Berlin der deutsche Vibraphonist und Bandleader Gunter Hampel mit 88 Jahren gestorben. An beide Jazzmusiker möchte ich in dieser Sendung erinnern. Sonny Rollins zählt zu den ganz großen Gestalten der Bebop-Generation. Der äußerst produktive Musiker hat seit den späten 1940er Jahren mehr als 60 Alben unter seinem eigenen Namen veröffentlicht. Kaum ein Saxophonist hat die Sprache des Jazz so geprägt wie er, mit seinem kraftvollen Ton, unerschöpflich in all seine Ideen in der Improvisation und zugleich von einer intellektuellen Klarheit. Miles Davis hat ihn sogar einmal als den größten Tenorsaxophonisten aller Zeiten genannt. Und er kannte ihn, denn zu Beginn seiner Karriere hat Sonny Rollins häufig mit dem Trompeter gespielt. Für dessen Album Bag's Groove hat er sogar drei Stücke geschrieben, die alle zu Jazz-Standards geworden sind: Arreggin, Oleo und Doxy. Zur selben Zeit, als er diese Stücke komponiert hat, brachte er 1954 sein erstes Album unter eigenem Namen heraus, Moving Out.

Moving Out, das Titelstück, das Sonny Rollins für sein Debütalbum als Bandleader geschrieben hat. Wie viele Jazzmusiker jener Jahre war der Saxophonist drogenabhängig. Wegen eines Raubüberfalls für Drogen wurde er für 10 Monate ins Gefängnis gesteckt. Von der Drogenabhängigkeit konnte er sich aber befreien und bald darauf nahm Rollins im berühmten Van Gelder Studio in Hackensack, New Jersey, eine Schallplatte auf, die heute zu seinen Meisterwerken zählt: Saxophone Colossus. Im Eröffnungsstück St. Thomas spielt Rollins mit Calypso-Rhythmen von den amerikanischen Jungferninseln. Seine Mutter stammte von dort.

Das Stück St. Thomas aus dem Album Saxophone Colossus sollte zum Jazz-Standard werden, wie viele weitere Kompositionen, die Sonny Rollins geschrieben hat. Im März 1957 nahm Sonny Rollins in Los Angeles erstmals ein Album im damals noch ungewöhnlichen Trio-Format ohne Harmonieinstrument auf. Way Out West, ein Album, das heute als einer der Höhepunkte in seiner Karriere gilt. Auf dem Cover sieht man Sonny Rollins übrigens in voller Cowboy-Montur mit Hut, Stiefeln und Patronengürtel mitten in der Mojave-Wüste. Rollins hatte sich das genauso gewünscht, weil er ein großer Fan von alten Westernfilmen war.

Sonny Rollins, Tenorsaxophon, Ray Brown, Kontrabass und Shelly Manne, Schlagzeug. Das Titelstück des 1957 erschienenen Albums Way Out West. Innerhalb kürzester Zeit brachte Sonny Rollins damals mehr als ein Dutzend erstklassiger Alben heraus. Auf dem Höhepunkt seines damals noch jungen Ruhms, 1959, zog er sich dann überraschend aus der Öffentlichkeit zurück. Er habe einfach zu viel in kurzer Zeit erreicht, so seine Begründung. Er brauche Zeit, sich zu besinnen und, wie er sagt, die Beschränktheit seines Spiels zu erweitern. Da er keinen eigenen Proberaum hatte, übte er bis zu 15 Stunden täglich auf der Williamsburg Bridge zwischen Brooklyn und Manhattan. Von Sommer 1959 bis fast Ende 1961. Sein Comeback-Album nannte Sonny Rollins dann passenderweise The Bridge.

Für Generationen von Saxophonisten wurde Sonny Rollins zum Maßstab, nicht nur technisch, sondern auch in seiner Haltung zur Musik, kompromisslos und neugierig. Sein letztes Konzert gab der Saxophone Colossus 2012, dann musste er wegen einer Atemwegserkrankung das Saxophonspiel aufgeben. Der Multi-Instrumentalist Gunther Hampel war einer der Pioniere des europäischen Jazz. Wie kaum ein anderer bewegte er sich ganz selbstverständlich zwischen der New Yorker und der europäischen Jazzszene. Am 18. Mai ist er in Berlin gestorben, im Alter von 88 Jahren. Einen Namen gemacht hat er sich vor allem mit dem Vibraphon und der Bassklarinette. Sein erstes Album, Hard Plans, mit seinem Quintett, ist 1965 erschienen. Die Besetzung dieser Gruppe ist ein Best-of der damaligen jungen Jazzszene, unter anderem mit Manfred Schof, Trompete, und Alexander von Schlippenbach, Klavier.

Das Debütalbum Hard Plans von Günter Hampel aus dem Jahr 1965 wird gerne als eine der ersten Free-Jazz-Einspielungen in Europa beschrieben. Ich sehe es vor allem als ein Dokument des Übergangs mit Einflüssen aus Cool-Jazz und Klassik auf dem Weg zu einer eigenständigen europäischen Stimme im Jazz. Privat wie künstlerisch bewegte sich Günter Hampel immer zwischen den USA und Deutschland, nicht zuletzt, weil er mit der afroamerikanischen Sängerin und Tänzerin Jean Lee verheiratet war. Ein Spiegelbild für den Wechselgänger zwischen den Kulturen sollte seine Anfang der 70er Jahre gegründete Galaxy Dream Band werden. Er spielt aber auch mit der Funk- und Hip-Hop-Band Jazz Kantine. Zum Ausklang dieser Ausgabe von WDR 3 Jazz habe ich ein Stück aus der WDR-Produktion Bounce live at Theater Gütersloh ausgesucht mit dem Saxophonisten Johannes Schleiermacher, dem Schlagzeuger Bernd Özsevim und Hampels Tochter Kevanna Lee Hampel. 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Mein Name ist Thomas Mau. Ich wünsche Ihnen noch einen schönen Abend.

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1: Heute mit Thomas Mau am Mikrofon. Guten Abend und herzlich willkommen zum Jazz in WDR 3. Im Laufe seiner wechselvollen Karriere ist der Trompeter und Bandleader Miles Davis einige Male in Nordrhein-Westfalen aufgetreten. Allerdings existieren von den wenigsten Auftritten professionelle Mitschnitte. Dabei hat der Bandleader über 4 Jahrzehnte hinweg den Jazz geprägt. Zum 100. Geburtstag von Miles Davis habe ich mich auf Spurensuche begeben. Der früheste Auftritt von Miles Davis in NRW scheint am 2. April 1960 in den Messehallen Köln gewesen zu sein, mit Musikern, die alle an den Aufnahmen zu dessen epochalen Album Kind of Blue beteiligt waren. Dieser Auftritt war Teil einer 3-wöchigen Europa-Tournee, die der Jazz-Promoter Norman Granz im Rahmen seiner Jazz at the Philharmonic-Reihe organisiert hatte. Granz sagte zu Beginn des Konzerts die einzelnen Musiker an.
2: I would like to introduce the members of the next group. I'm proud to say is making its first appearance in Europe with Jazz at the Philharmonic. We begin with the rhythm section. The drummer is Jimmy Cobbs. Bassist is Paul Chambers. And completing the rhythm section on piano is Wynton Kelly. On tenor saxophone, John Coltrane. And Miles Davis on trumpet.

Nicht Bandleader Miles Davis, sondern Saxophonist John Coltrane war es, der dieses Stück dominiert. Das berühmte So What, mit dem Miles Davis sein Album Kind of Blue eröffnete. Gut 5 Jahre gehörte Coltrane damals zum Miles Davis Quintett. Er hatte sich musikalisch aber schon seit einer Weile weiterentwickelt.

entwickelt. Allein mit der Länge und Intensität seiner Soli sprengte er das Format der Stücke im Quintett von Miles Davis. Es sollte folglich nur noch wenige Tage dauern, bis Coltrane die Band verließ. Zurück nach Köln. Zumindest einen der beiden Auftritte in den Messehallen am 2. April 1960 dürfte Miles Davis mit dem Stück So What begonnen haben. Aufnahmen dieser beiden Sets in Köln sind nicht bekannt, deshalb habe ich den Konzertmitschnitt aus dem Kongresszentrum in Zürich vom 8. April 1960 ausgesucht. Der Westdeutsche Rundfunk hatte im Zusammenhang mit der Jazz at the Philharmonic-Reihe geplant, noch vor dem Konzert in Köln Aufnahmen mit dem Miles Davis Quintett im Apollo-Theater in Düsseldorf zu machen. Der WDR hatte das Theater zu einem Fernsehstudio umgebaut. Miles Davis aber sagte kurzfristig ab, vielleicht weil es zwischen ihm und John Coltrane schon zu sehr kriselte. Aus dem Miles Davis Quintett wurde für die Aufnahmen am 28. März 1960 das John Coltrane Quartett. Diese Aufnahmen sollten zu einem historischen Ereignis in der Jazzgeschichte werden, da zu dem Jazz at the Philharmonic Paket, das Norman Granz zusammengestellt hatte, auch das Oscar Peterson Trio und das Stan Getz Quartett gehörten, kam es in Düsseldorf zu dem einzigen Zusammentreffen der beiden Tenorsaxophonisten in der Jazzgeschichte. Eine Tenor-Battle zwischen dem kühlen West Coast Jazz von Stan Getz und den neuen, dichten Sheets of Sound von John Coltrane.

0: Eine Aufnahme ohne Miles Davis, die aber nur wegen dessen Absage möglich geworden ist. Das John Coltrane Quartett mit dem einzigen dokumentierten Zusammenspiel zwischen John Coltrane und Stan Getz. Am Klavier übrigens Oscar Peterson. Live ohne Publikum im Apollo Theater Düsseldorf am 28. März 1960. Nach diesem denkwürdigen Auftritt ohne Miles Davis sollte es erst mehr als 10 Jahre später wieder ein Konzert in Nordrhein-Westfalen mit dem Trompeter geben, in den Sartori-Sälen in Köln. Weitere Gastspiele in Nordrhein-Westfalen folgten im Laufe der Jahre in Recklinghausen, Münster, Gütersloh und Leverkusen. Insgesamt 11 Konzerte, meist ohne offizielle Aufnahme. Am 12. November 1971 ist Miles Davis mit seinem Septett in den Sartori-Sälen aufgetreten. Dieses Konzert hat der Westdeutsche Rundfunk live übertragen, mit dem Moderator Dietrich Schulz-Köhn alias Dr. Jazz. Diese Sendung ist aber leider nicht archiviert worden, zumindest ist sie im Archiv nicht zu finden. Es existieren nur einige private Mitschnitte der Radioübertragung in eher bescheidener Qualität. Aus historischen Gründen habe ich dennoch einen Ausschnitt daraus ausgesucht.
1: Ladies and gentlemen, Miles Davis.

Das Miles Davis Septett live in den Sartori-Sälen in Köln am 12. November 1971. Unter anderem mit Gary Bartz, Saxophon, und Keith Jarrett, elektrisches Klavier und Orgel. Wenige Tage zuvor war Miles Davis mit derselben Band bei den Berliner Jazztagen aufgetreten. Dort beeindruckte besonders Keith Jarrett, auch im Zusammenspiel mit Miles Davis.

Ein hochkonzentriertes Zwiegespräch zwischen Keith Jarrett und Miles Davis live bei den Berliner Jazztagen, wenige Tage vor dem Auftritt in den Satori-Sälen am 12. November 1971. WDR3 Jazz ist hier mit einer Sendung zu Miles Davis und seinen Auftritten in Nordrhein-Westfalen. Anlass ist dessen 100. Geburtstag am 26. Mai. Am Mikrofon Thomas Mau. Nach dem Konzert in den Satori-Sälen 1971 dauerte es fast 15 Jahre, bis Miles Davis ein weiteres Mal in NRW zu Gast war. Der künstlerische Leiter der Neuen Philharmonie in Köln hatte ihn eingeladen, mit seinem Oktett in der Eröffnungswoche des neuen Konzerthauses zu spielen. Am 14. September 1986 ist die Philharmonie eingeweiht worden. Am 18. stand Miles Davis mit seiner achtköpfigen Band dort auf der Bühne. Auch von diesem Konzert ist mir leider kein Mitschnitt bekannt. Deshalb habe ich die Aufnahme eines Konzerts einige Wochen zuvor beim Jazzfestival Montreux ausgesucht, mit derselben Band, bis auf eine Ausnahme. In Köln hat der Gitarrist Garth Weber gespielt, in Montreux dagegen Robin Ford. Und der war in Montreux, wie ich finde, auf dem Höhepunkt seiner künstlerischen Entwicklung.

Live beim Jazzfestival Montreux, das Miles Davis Octet mit dem Gitarristen Robin Ford. Bis auf ihn hat Miles Davis im Programm zur Eröffnung der Philharmonie in Köln mit derselben Besetzung gespielt, am 18. September 1986. In dieser Zeit nahm er Popsongs wie Cyndi Laupers Time After Time oder Michael Jacksons Human Nature ins Programm auf. Wie Jahrzehnte zuvor populäre Stücke aus Musicals zu Jazz-Standards wurden, adaptierte Miles Davis die Popsongs der 80er Jahre. Im darauffolgenden Jahr, 1987, war Miles Davis mit seinem Oktett bei einer sechswöchigen Europatournee gleich dreimal zu Gast in Nordrhein-Westfalen. Am 5. November in der Festlandhalle Recklinghausen, am 23. November in der Jofel Music Hall in Münster und am 25. November in der Philharmonie Köln. Von diesen drei Gastspielen 1987 sind auch keine Aufnahmen bekannt. Am 31. Oktober 1989 konnte sich der Konzertveranstalter Josef Honcha in Gütersloh einen lang gehegten Traum erfüllen. Er hatte sich in den Kopf gesetzt, zum 10-jährigen Bestehen der dortigen Jazzreihe Miles Davis zu engagieren. Zunächst wurde er nicht ganz ernst genommen, aber dank seiner Hartnäckigkeit und einigen Sponsoren gelang es ihm tatsächlich, Miles mit seinem Septett zu verpflichten. Nach seinem Konzert in der Stadthalle war der Bandleader so angetan von Gütersloh, dass er versprach, wiederzukommen. Zunächst aber spielte Miles Davis am 14. Oktober 1990 im völlig ausverkauften Forum bei den Leverkusener Jazztagen. Dieses Konzert mit seinem Septett ist vom WDR-Fernsehen aufgezeichnet worden.

Miles Davis mit seiner siebenköpfigen Band live bei den Leverkusener Jazztagen am 14. Oktober 1990. Zwei Tage nach dem Auftritt in Leverkusen war er in der Halle Münsterland in Münster zu Gast. Bis zu seinem Tod am 28. September 1991 hat Miles Davis seine Band nicht mehr groß verändert. Auch das Repertoire blieb in der Regel bei seinen letzten Tourneen relativ identisch. Wie versprochen trat Miles Davis tatsächlich ein zweites Mal in der Stadthalle in Gütersloh auf, am 13. März 1991 und anschließend am 26. März ein letztes Mal in der Philharmonie in Köln. Soweit diese Ausgabe von WDR 3 Jazz zu den Auftritten von Miles Davis in Nordrhein-Westfalen. Rund um den 100. Geburtstag des Jazzmusikers widmen wir uns am 31. Mai in WDR 3 Konzert ein weiteres Mal Miles Davis. Dann hören wir seltene, noch nicht gesendete Konzertaufnahmen aus Europa. 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Mein Name ist Thomas Mau. Ich wünsche Ihnen einen schönen Abend.

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1: Mit Sebastian Wellendorf. Willkommen zu einer Stunde Jazz hier in WDR 3, die wir heute mit ihm verbringen werden.
2: If you like music, you know, and you play and you can show your love for music, well, you'll survive.
1: Ja, wenn du die Musik spielst und sie liebst, dann wirst du überleben, ist nur einer der vielen musikphilosophischen Sätze, die Miles Davis im Verlauf seines Lebens gesagt hat. Mein Lieblingsspruch von ihm ist leider nur schriftlich verewigt worden. Wenn du nicht weißt, was du spielen sollst, dann spiel lieber nichts. Miles Davis war unter anderem berühmt für sein Nichtspiel, für seinen Minimalismus, gerade in seiner Cool-Jazz-Ära. Am 26. Mai wäre Miles Davis 100 Jahre alt geworden. Wir würdigen ihn und sein Werk in diesen Tagen ausführlichst hier in WDR 3, inklusive übrigens auch seiner Funktion als Mode-Ikone. Heute lassen wir aber seine wichtigen Alben und seine pastellfarbenen 80er-Jahre-Anzüge links liegen und gehen mit Miles ins Kino. Denn die Liste der Filme, in denen seine Musik zu hören ist, die ist dann doch überraschend lang. Und ich meine jetzt nicht Klassiker wie So What, die in Filmen im Hintergrund zu hören sind, sondern originäre Filmmusiken. Wir hören uns in der kommenden Stunde ein paar dieser Miles Davis Soundtracks an. Wir gehen da ganz chronologisch vor und beginnen direkt mit seiner berühmtesten Filmmusik.
3: Alors c'est quoi, Tavernier? 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
1: Ja, da hören wir es schon im Hintergrund. Miles Davis im Film Ascenseur pour l'Échafaud, Fahrstuhl zum Schafott aus dem Jahr 1957. Gleich erzähle ich noch was dazu. Erstmal hören wir uns das Leitmotiv aus dem Film in voller Länge an. Générique.

Générique, das Leitmotiv aus dem Film-Noir-Klassiker Fahrstuhl zum Schafott, komponiert und eingespielt von Miles Davis, dessen filmmusikalisches Schaffen wir heute würdigen, hier in WDR 3 Jazz. Miles Davis hat damals zwei Shows in Paris gespielt. Danach hat er den Regisseur des Films Louis Malle getroffen und der hat ihn dann gebeten, seinen fertigen Film zu vertonen. Miles hat sich den Film ein einziges Mal zeigen lassen und hat dann bei der zweiten Vorführung die Musik dazu improvisiert, live und ungeschnitten, zusammen mit seinem Quintett. Und nicht wenige Miles Davis Spezies sehen in diesem Album den besten Jazz-Soundtrack aller Zeiten. Wir springen zur Szene im Motel, wo die junge Veronique und ihr krimineller Freund Louis auf das wohlhabende Paar trifft, das Louis später erschießen wird. Dîner au Motel, Miles Davis und sein Quintett.

Dîner au Motel aus dem Soundtrack Ascenseur pour l'Échafaud, Fahrstuhl zum Schafott von Miles Davis. Aber natürlich nicht sein einziger Soundtrack, was uns weiterbringt in der Liste der Filmmusiken von Miles Davis, die wir heute genauer unter die Lupe nehmen in WDR 3 Jazz. Und zwar geht es zu einem Dokumentarfilm über den Boxer Jack Johnson, der zwischen 1908 und 1915 ungeschlagener Schwergewichtschampion war, und er war schwarz. Das hat für den Boxfan Miles Davis durchaus eine Rolle gespielt. Schwarze Identität, Black Consciousness, das war ja eines seiner großen Themen, auch in seiner Musik. 1970 hat er den Soundtrack zu diesem Film eingespielt und jetzt geht es schon deutlich in Richtung Jazz, Rock und Fusion. Die Starbesetzung: John McLaughlin, Michael Henderson, Herbie Hancock, Billy Cobham und Miles Davis. Ride Off heißt das Stück.

So ungestüm wie die Figur, für den Miles Davis dieses Stück namens Ride Off geschrieben hat. Der Boxer Jack Johnson, über den der Regisseur Jimmy Jacobs 1970 einen Dokumentarfilm gedreht hat, vertont dann von Miles Davis. Übrigens wieder mal in einer Art spontaner Star-Jam-Session. Ich hatte es eben erwähnt, John McLaughlin, Michael Henderson und Billy Cobham, die damals in einem Studio gejammt haben. Herbie Hancock war nebenan für eine andere Produktion. Ihn hat man dann kurzerhand dazugeholt. Und Miles Davis hat dann später über die aufgenommenen Spuren drüber improvisiert. Ja, und daraus ist dann das Album A Tribute to Jack Johnson entstanden. WDR 3 Jazz ist hier die Geburtstagswürdigungssendung für Miles Davis zum 100. Und zwar mit einem Fokus auf sein filmmusikalisches Schaffen. Vom Jack-Johnson-Film hüpfen wir nur ein Jahr weiter, nach 1971 nämlich, zu einem ziemlich raren Miles Davis-Filmschätzchen. Und ich habe eben rausgefunden, dass dieser Film am 22. Oktober beim Internationalen Filmfestival in Wien nochmal laufen wird. Wenn Sie also dann zufällig dort sein sollten, dann können Sie ihn inklusive Soundtrack nochmal genießen. Den amerikanischen Experimentalfilm Symbio Psycho Taxiplasm, ein Film quasi übers Filmemachen, der im Central Park in New York spielt und der übrigens 2015 unter Barack Obama von der Library of Congress ins Nationale Filmarchiv aufgenommen wurde. Ist fraglich, ob das auch unter Donald Trump passiert wäre. Die Musik dazu ist ausnahmsweise nicht originär für den Film entstanden, sondern die hat Miles Davis 2 Jahre vorher mit seiner Fusion-Band aufgenommen. Wayne Shorter, Joe Zawinul, Dave Holland, Tony Williams. Album und gleichzeitig die Filmmusik zu Symbio Psycho Taxiplasm. Das wunderbare In a Silent Way.

Miles Davis haben wir gehört. Splashdown vom Album In a Silent Way, Soundtrack des experimentellen Dokumentarfilms Symbiopsychotaxiplasm aus dem Jahr 1971. Ja, ich weiß, nicht originäre Miles Davis Filmmusik. Das ist ja eigentlich der Leitgedanke dieser WDR3 Jazz-Ausgabe gewesen. Aber es ist einfach so ein schönes Stück. Da habe ich mich dann doch entschieden, es mit reinzunehmen. Wir kommen an im Jahr 1987 beim Thema Miles und Filmmusik. Sie liegen jetzt absolut richtig, wenn Sie an 80er Jahre Synthesizer-Klänge und exzentrisch laute Miles Davis-Trompetentöne denken. Wobei das Album zum Film Siesta der Amerikanerin Mary Lambert dann doch eher melancholisch, eher atmosphärisch und vergleichsweise ruhig klingt. Der leicht psychedelische Film spielt in Spanien, was man dem Soundtrack auch anhört. Miles Davis hat ihn mit dem Bassisten Marcus Miller komponiert und eingespielt. Wir hören das Stück Claire.

WDR 3 Jazz ist hier zum 100. Geburtstag von Miles Davis und in dieser Sendung nähern wir uns seiner Musik aus filmischer Perspektive. Es geht nämlich um die Soundtracks, die er geschrieben hat. Diese gerade gehörte Musik stammt aus dem Film Siesta aus dem Jahr 1987, hat er zusammen eingespielt mit dem Bassisten Marcus Miller. Und bevor wir gleich noch Musik aus dem Film hören, in dem Miles Davis tatsächlich selbst auch mitgespielt hat, sehr schlecht gespielt hat, so viel Wahrheit muss sein. Vorher hören wir noch in Hotspot rein, deutscher Titel Spiel mit dem Feuer aus dem Jahr 1990. Wir gehen ja chronologisch vor im Soundtrack Schaffen von Miles Davis. Es handelt sich um einen Thriller von Dennis Hopper, unter anderem besetzt mit dem damaligen Miami Vice-Star Don Johnson. Der Komponist und Arrangeur Jack Nitzsche hat damals die Musik geschrieben und sie von diversen berühmten Musikern einspielen lassen, unter anderem John Lee Hooker, Roy Rogers und eben Miles Davis. Und tatsächlich ist die Filmmusik heute bekannter als der Film selbst. Den Abspann hat Miles Davis eingespielt. The End Credits

0: The End Credits, der Abspann zum Film Hotspot aus dem Jahr 1991. Und wir sind jetzt auch fast schon beim Abspann hier in WDR 3 Jazz. Heute die filmmusikalische Ehrung von Miles Davis. Der wäre ja nächste Woche 100 Jahre alt geworden. Aber in Sachen Miles Davis Soundtrack fehlt ja noch ein Film, nämlich der Film, in dem Miles nicht nur selbst als Schauspieler zu sehen ist. Das waren übrigens über 40 Filme. Meistens aber Inkognito-Auftritte von ihm. Also, in diesem Film hat er selbst tatsächlich eine tragende Rolle gespielt, die des Trompeters Billy Cross nämlich, den der Protagonist des Films verehrt und den der als Kind in Australien zum ersten Mal trifft.
1: Did you like the music?
2: It was the best thing I ever heard.
1: What's your name?
2: John Anderson.
1: You ever try music, John? You should try one day. Seem tuned into us, John. Gotta go now, John. Before they take off and leave me. Nice meeting you.
0: Miles Davis, in diesem Fall auch als Schauspieler, nicht nur die Musik zum Film hat er geschrieben. Die Musik zum Film Dingo aus dem Jahr 1991 hat er zusammengeschrieben mit Michel Legrand und wir hören uns das Stück Trumpet Cleaning an. Am Ende dieser Ausgabe von WDR 3 Jazz. Ich darf mich jetzt schon mal verabschieden, verbunden natürlich mit dem Hinweis, dass Sie nicht nur diese Sendung, sondern unglaublich viel Material rund um den 100. Geburtstag von Miles Davis finden, und zwar unter ardjazz.de. Gleich im Anschluss WDR 3 Open und ich sag noch Tschüss. Sebastian Wellendorf ist mein Name und dieser Mann heißt Miles Davis. Trumpet Cleaning. Schönen Abend noch.

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1: Dazu begrüßt Sie ganz herzlich Thomas Löfner. Im Jazzland NRW ist wieder viel los. Ich stelle Ihnen heute neue Jazzveröffentlichungen aus NRW bzw. mit NRW-Bezug vor, die noch ganz frisch sind bzw. die demnächst erscheinen. Für reichlich Abwechslung ist gesorgt. Die Bandbreite reicht vom intimen Solo bis zu prallen Big Band-Sounds voller Dynamik und Klangfarbenreichtum. Die goldene Mitte zwischen diesen beiden Polen bildet das fast schon klassische Klaviertrio, das sich unter Musikern wie Publikum weiterhin großer Beliebtheit erfreut. Das Linus Rebmann-Trio zeigt, wie überzeugend es gelingen kann, sich in der Tradition zu bewegen und zugleich frisch und originell zu klingen. In wenigen Tagen erscheint das Debütalbum der Band. Listen to the River heißt es. Daraus jetzt als Einstieg in die heutige Sendung Grow Up.

0: Das Linus-Rebmann-Trio. Das sind Gabriel Wiedmeier am Kontrabass, Johnny Walker Schlagzeug und Linus Rebmann am Klavier. Linus Rebmann und seine beiden Kollegen kommen zwar aus Baden-Württemberg, NRW-Bezüge gibt's aber trotzdem. Unter anderem spielt dabei auch die WDR Big Band eine Rolle. Dazu aber später mehr und erstmal der Reihe nach. Das Linus-Rebmann-Trio hat 2024 an der Bundesbegegnung Jugend Jazz in Dortmund teilgenommen. Als Hauptpreis dieser Veranstaltung, die alle zwei Jahre vom Deutschen Musikrat organisiert wird, winkt den Gewinnern eine Produktion im Kammermusiksaal des Deutschlandfunks Köln. 2024 fiel die Wahl der Jury auf das Linus-Rebmann-Trio, über das der Pianist selber sagt:
1: Ich würde sagen, das Projekt hier hat mich künstlerisch die letzten Jahre deutlich am meisten vorangebracht. Einfach zu lernen, was es heißt, eine Melodie zu spielen, was es heißt, so die Richtung der Musik zu beeinflussen. Und das finde ich, je kleiner die Besetzung, umso mehr Verantwortung trägt man und umso mehr wird man auch besser.
0: Traditionsbewusst, aber immer mit dem Blick in die Zukunft. So beschreibt die Band selbst ihre Musik. Das trifft es gut. Was die Jury der Bundesbegegnung Jazz ganz besonders überzeugte, war die Reife, mit der die drei jungen Musiker aufgetreten sind, die erst im Sommer 2025 ihr Abi gemacht haben. Dieser Eindruck bestätigte sich auch bei den Aufnahmesessions ihres Albums. Mit ihrer erfrischend jugendlichen und doch fokussierten und selbstsicheren Art hatten sie schnell die Sympathien aller Beteiligten auf ihrer Seite. Und mit Paul Heller, dem Saxophonisten der WDR Big Band, kam sogar ein prominenter Gast für die Aufnahme zweier Stücke ins Studio. Er hatte das Linus-Rebmann-Trio 2024 bei der Preisverleihung der Bundesbegegnung Jugend Jazz kennengelernt. Die WDR Big Band sorgte im Dortmunder Domizil für das Rahmenprogramm. Als dann das Linus-Rebmann-Trio an der Reihe war, um das Preisträgerkonzert zu spielen, fragte die Band Paul Heller, ob er sie nicht bei einem Stück begleiten wolle. Der sagte spontan zu und der Rest ist Geschichte. Für Schlagzeuger Johnny Walker, der mittlerweile an der Kölner Hochschule für Musik studiert, ein ganz besonderer Moment.
2: Also ich habe eigentlich, so als ich 14, 15 war, immer wenn ich mal ein bisschen krank war und nicht in die Schule gegangen bin, habe ich mir den lieben langen Tag WDR Big Band reingezogen. Und es ist ein Dream come true, mit ihm auf der Bühne oder auf einem Recording zu spielen. Und apart from that ist er auch einfach ein total lieber Kerl und toll, dass er sich da bereit erklärt, uns da so zu unterstützen.

Das Linus-Rebmann-Trio gemeinsam mit Paul Heller. The Walker war das, eins der beiden gemeinsamen Stücke von ihrem Debütalbum Listen to the River, das am 4. Juni erscheint. Es geht direkt weiter mit einem anderen Klaviertrio. Stefan Schöler, Pianist aus Kleve,

0: Das Stefan-Schöler-Trio in WDR 3 Jazz. Anfang Mai ist ein neues Soloalbum der Sängerin und Pianistin Tamara Lukaschewa erschienen. Der Titel ist Programm. Rilke vertont Solo. Hier ein erster Eindruck.
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Tamara Lukaschewa mit ihrer Vertonung von Rainer Maria Rilkes Gedicht »Lass mich, lass mich«. Die Lyrik des österreichischen Dichters, der vor knapp 100 Jahren gestorben ist, hat es der ukrainischen und seit vielen Jahren in Köln lebenden Sängerin angetan. Das erste Rilke-Gedicht hat

0: auf ihrem Debüt-Solo-Album vertont, das 2021 erschienen ist. Seitdem hat sie sich intensiver mit seinem Werk beschäftigt. Im Sommer 2025 hatte sie dann beschlossen, Rilkes Lyrik ein ganzes Programm zu widmen und begab sich auf die Suche nach passenden Texten. Dabei ist sie als erstes auf folgendes Gedicht gestoßen.
1: Mein Dunkel, da stehe ich mit dir, der hat es 1906, 1907 im Winter geschrieben. Wenn ich das durchlese, dann entsteht bei mir wirklich das Gefühl, dass es so wie wenn man eine Jazz-Improvisation sich vorstellt. Das eine Gedanke entwickelt sich, fließt in die andere und bestimmte Dinge werden wiederholt und dann geht es immer weiter, weil das ist dann eine Geschichte, die er erzählt. Oft wiederholt er die gleichen Wörter. Und das machen wir auch, wenn wir improvisieren, weil wir auf der Suche sind nach der richtigen Emotion oder vielleicht nach der richtigen Ausdruck. Ja, und so fing es an.

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0: Mein Dunkel, mein Dunkel. Ein Gedicht von Rainer Maria Rilke, vertont von Tamara Lukaschäfer. Sie war hier sowohl als Sängerin als auch am Klavier zu hören. Und auch ihr gesamtes neues Album hat sie komplett im Alleingang aufgenommen.
1: Ich wollte das wirklich alles alleine machen, weil das ist zwar so, dass natürlich, wenn da zwei Menschen sind, wenn ich dann nur singe und jemand nur spielt, dann vielleicht jemand, der spielt, kann es noch besser machen und noch brillanter und technischer und so. Aber ich habe hier immer das Gefühl, dass es gibt so bestimmte Dinge, die, wenn ich das selbst mache, dann irgendwie schließt sich den Kreis, weil ich bin so ein Ganz. Und das, was ich jetzt nicht vielleicht mit der Stimme machen kann, versuche ich durch Klavierbegleitung zu verstärken und so.
0: Die Aufnahmen der Musik auf Tamara Lukaschäfers neuem Soloalbum sind im Oktober 2025 live vor Publikum entstanden. Am Ende wurde es ein längerer Abend als ursprünglich geplant.
1: Ich bin sehr selten, eigentlich so gut wie nie zufrieden von einem Mal, dann habe ich das zweimal gespielt. An gleichem Abend, wirklich eins nach dem anderen und so. Und natürlich, ich habe dann mich innerlich vorbereitet und habe auch mich dann körperlich und psychisch angestellt, dass ich weiß, was auf mich zukommt und so. Also es ist auf jeden Fall eine Herausforderung, aber ich liebe es.
0: Hier ist Tamara Lukaschäfer mit einem weiteren Stück von ihrem Album Rilke vertont solo. Diesmal ausnahmsweise nicht mit einem Text von Rainer Maria Rilke. Stattdessen singt Tamara Lukaschäfer hier Vokalisen zur Klavierbegleitung.

Tamara Lukaschewer mit einem weiteren Stück von ihrem aktuellen Album Rilke vertont Solo. Sie hören WDR 3 Jazz mit Neuem aus NRW. Es folgt ein Kontrastprogramm in jeder Hinsicht. Das Foxtone Orchestra mit Don't Forget to Pay Your Bills.

Eine Big Band, bei der Individualität seit jeher großgeschrieben wird. Das Foxtown Orchestra. Die beiden Liederinnen Christina Fuchs und Caroline Thon aus Köln haben nach ihrem Erstlingswerk Structures and Beauty neue Kompositionen für ihr mehr als 20-köpfiges Ensemble geschrieben. Auf Peaks and Plots verarbeiten sie besondere Erlebnisse des Jahres 2025 zu Stücken, die vor Energie und Kreativität nur so strotzen. Als Gast dabei ist die Vibraphonistin Evi Philippou, die aktuelle Improviser-in-Residence der Stadt Moers. Sie fügt sich mit ihrer Spielfreude nahtlos in das Ensemble ein. Das nächste Stück ist eine Komposition von ihr, arrangiert fürs Orchester von Christina Fuchs. Reciprocity.

Das Foxtown Orchestra mit einem Ausschnitt aus Peaks and Plots, dem aktuellen Album der Big Band mit herausragenden Solistinnen und Solisten aus ganz NRW. Am 20. Juni gibt's Gelegenheit, die Band live zu erleben. Da spielt das Foxtown Orchestra im Dortmunder Domizil. Weiter geht's mit Musik, die mit einer ganz eigenen Handschrift überzeugt und außerdem mal wieder eindrucksvoll zeigt, dass die Jazzszene in NRW nicht nur enorm vielfältig ist, sondern auch sehr jung. Timbre, das dritte Album vom Quartett Hilde. Hilde sind die Sängerin Marie Daniels, Maria Trautmann Posaune, Julia Brüssel an der Violine und die Cellistin Emily Wittbrot. Die vier Musikerinnen, die sich während ihres Studiums an der Essener Folkwang Hochschule kennengelernt haben und inzwischen unter anderem in London und Köln leben, spielen seit einigen Jahren zusammen und haben einen unverwechselbaren Bandsound entwickelt. Nach der nächsten Musik geben sie Einblicke in ihre Arbeitsweise.

0: Wir haben früher komplett frei gespielt und diese Konzepte halt erforscht. Also wir haben uns reflektiert, uns selber aufgenommen, danach das analysiert, geguckt, was klappt gut und warum klappt es gut, weil es ja alles sehr frei interpretiert werden kann. Und was gefällt uns? Und dann halt mehr und mehr halt unseren Stil halt irgendwie daraus entwickelt. Und dann sind auch dadurch einfach Stücke entstanden.
1: Julia Brüssel, die Violinistin von Hilde, über die musikalische Entwicklung des Quartetts vom ersten Treffen bis heute. Um die Möglichkeiten des freien Spiels auszuloten, haben Hilde mit verschiedenen Improvisationsspielen experimentiert. Eins kam dabei besonders häufig zum Einsatz. Nochmal Julia Brüssel.
0: Lead und Follow haben wir das genannt. Das eine sich halt herausstellt, als jetzt führt die Improvisation ein bisschen an. Und wie wirkt das, wenn das andere machen? Und jeder hat ja einen unterschiedlichen Führungsstil und das halt kennenzulernen, also sowas zu erforschen. Dann zum Beispiel mal ganz, ja, eigentlich wie so Etüden, so Improvisationsetüden. Irgendwie einer gibt ein Handzeichen oder ein Fußzeichen in dem Falle, wenn die Hände beschäftigt sind. Dann, dass man plötzlich die Klangfarbe ändert und was dabei rauskommt.

0: Das Quartett Hilde mit 80, einem weiteren Stück vom neuen Album Timbre, auf dem sich frei improvisierte Passagen und Songs abwechseln bzw. ineinander übergehen. Der undogmatische Umgang mit den Möglichkeiten des freien Spiels ist es, was die besondere Qualität der Musik von Hilde ausmacht. Da werden keine Free-Jazz-Klischees bedient. Melodien sind erlaubt, ein spürbares Metrum ist kein Tabu und vorhersehbare Spannungsbögen, die leise beginnen und sich in einer ohrenbetäubenden Klimax entladen, sind bei ihnen selten bis gar nicht zu hören. Bei Hilde ist alles erlaubt, aber es wird auch alles permanent hinterfragt. Dazu Maria Trautmann, die Posaunistin der Band.
1: Womit wir uns aber wirklich sehr, sehr viel beschäftigt haben, sind unsere Rollen im Zusammenspiel. Und da haben wir wirklich auch viel ausprobiert und uns auch immer wieder herausgefordert, wenn wir gemerkt haben, wir stecken jetzt gerade in Rollen fest. Nee, wie ist das denn, wenn jetzt nicht das Cello die Bassfunktion macht? Oder wenn wir mit so Gruppierungen arbeiten, 1 gegen 3, 2 gegen 2. Und daraus entsteht dann vielleicht ja auch musikalische Information. Das ist so die eine Recherche. Und die andere ist halt diese verschiedenen Klangfarben, also da haben wir, glaube ich, immer geguckt, dass wir so viele Möglichkeiten wie möglich haben.

Hilde mit Agree. Timbre, das neue Album des Quartetts, ist Anfang Mai erschienen. Soweit WDR 3 Jazz für heute. 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Zum Abschluss jetzt noch Musik vom Kölner Pianisten und Komponisten Hans Lüdemann. Gemeinsam mit seinem Trans-Europe Express Ensemble hat er sich wieder einmal auf musikalische Reise begeben. On the Edges 4 ist der vierte von geplanten 5 Teilen, die das deutsch-französische Oktett in unterschiedliche europäische Musikregionen führt. Nach Stationen in Nordafrika, Skandinavien und Italien steht diesmal die Türkei im Fokus, wo Hans Lüdemann in den letzten Jahren mehrere Künstlerresidenzen verbracht hat und tief in die dortige Musikkultur eingetaucht ist. Dort lernte er auch die Musikerin Burcu Karadağ kennen. Sie spielt die Nayflöte und sorgt damit für besondere Klangfarben auf dem vierten Teil von On the Edges. Mit dem Stück Ada S verabschiede ich mich für heute und sage Tschüss bis demnächst. Thomas Löfner.

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1: Heute mit Thomas Mauer, Mikrofon. Guten Abend und herzlich willkommen zum Jazz in WDR 3. In den letzten Tagen musste sich die Jazzszene gleich von zwei bedeutenden Jazzmusikern verabschieden. Am 25. Mai ist der Saxophonist Sonny Rollins in seiner Heimatstadt Woodstock im US-Bundesstaat New York gestorben. Der stilprägende Jazzmusiker wurde 95 Jahre alt. Ein paar Tage zuvor, am 18. Mai, ist in Berlin der deutsche Vibraphonist und Bandleader Gunter Hampel mit 88 Jahren gestorben. An beide Jazzmusiker möchte ich in dieser Sendung erinnern. Sonny Rollins zählt zu den ganz großen Gestalten der Bebop-Generation. Der äußerst produktive Musiker hat seit den späten 1940er Jahren mehr als 60 Alben unter seinem eigenen Namen veröffentlicht. Kaum ein Saxophonist hat die Sprache des Jazz so geprägt wie er, mit seinem kraftvollen Ton, unerschöpflich in all seine Ideen in der Improvisation und zugleich von einer intellektuellen Klarheit. Miles Davis hat ihn sogar einmal als den größten Tenorsaxophonisten aller Zeiten genannt. Und er kannte ihn, denn zu Beginn seiner Karriere hat Sonny Rollins häufig mit dem Trompeter gespielt. Für dessen Album Bag's Groove hat er sogar drei Stücke geschrieben, die alle zu Jazz-Standards geworden sind: Arreggin, Oleo und Doxy. Zur selben Zeit, als er diese Stücke komponiert hat, brachte er 1954 sein erstes Album unter eigenem Namen heraus, Moving Out.

Moving Out, das Titelstück, das Sonny Rollins für sein Debütalbum als Bandleader geschrieben hat. Wie viele Jazzmusiker jener Jahre war der Saxophonist drogenabhängig. Wegen eines Raubüberfalls für Drogen wurde er für 10 Monate ins Gefängnis gesteckt. Von der Drogenabhängigkeit konnte er sich aber befreien und bald darauf nahm Rollins im berühmten Van Gelder Studio in Hackensack, New Jersey, eine Schallplatte auf, die heute zu seinen Meisterwerken zählt. Saxophone Colossus. Im Eröffnungsstück St. Thomas spielt Rollins mit Calypso-Rhythmen von den amerikanischen Jungferninseln. Seine Mutter stammte von dort.

Das Stück St. Thomas aus dem Album Saxophone Colossus sollte zum Jazz-Standard werden, wie viele weitere Kompositionen, die Sonny Rollins geschrieben hat. Im März 1957 nahm Sonny Rollins

Sonny Rollins, Tenorsaxophon, Ray Brown, Kontrabass und Shelly Manne, Schlagzeug. Das Titelstück des 1957 erschienenen Albums Way Out West. Innerhalb kürzester Zeit brachte Sonny Rollins damals mehr als ein Dutzend erstklassiger Alben heraus. Auf dem Höhepunkt seines damals noch jungen

Ruhms 1959 zog er sich dann überraschend aus der Öffentlichkeit zurück. Er habe einfach zu viel in kurzer Zeit erreicht, so seine Begründung. Er brauche Zeit, sich zu besinnen und, wie er sagt, die Beschränktheit seines Spiels zu erweitern. Da er keinen eigenen Proberaum hatte, übte er bis zu 15 Stunden täglich auf der Williamsburg Bridge zwischen Brooklyn und Manhattan. Von Sommer 1959 bis fast Ende 1961. Sein Comeback-Album nannte Sonny Rollins dann passenderweise The Bridge.

Für Generationen von Saxophonisten wurde Sonny Rollins zum Maßstab, nicht nur technisch, sondern auch in seiner Haltung zur Musik, kompromisslos und neugierig. Sein letztes Konzert gab der Saxophone Colossus 2012, dann musste er wegen einer Atemwegserkrankung das Saxophonspiel aufgeben. Der Multi-Instrumentalist Gunter Hampel war einer der Pioniere des europäischen Jazz. Wie kaum ein anderer bewegte er sich ganz selbstverständlich zwischen der New Yorker und der europäischen Jazzszene. Am 18. Mai ist er in Berlin gestorben, im Alter von 88 Jahren. Einen Namen gemacht hat er sich vor allem mit dem Vibraphon und der Bassklarinette. Sein erstes Album, Hard Plans, mit seinem Quintett, ist 1965 erschienen. Die Besetzung dieser Gruppe ist ein Best-of der damaligen jungen Jazzszene, unter anderem mit Manfred Schof, Trompete, und Alexander von Schlippenbach, Klavier.

Das Debütalbum Hard Plans von Günter Hampel aus dem Jahr 1965 wird gerne als eine der ersten Free-Jazz-Einspielungen in Europa beschrieben. Ich sehe es vor allem als ein Dokument des Übergangs mit Einflüssen aus Cool-Jazz und Klassik auf dem Weg zu einer eigenständigen europäischen Stimme im Jazz. Privat wie künstlerisch bewegte sich Günter Hampel immer zwischen den USA und Deutschland, nicht zuletzt, weil er mit der afroamerikanischen Sängerin und Tänzerin Jean Lee verheiratet war. Ein Spiegelbild für den Wechselgänger zwischen den Kulturen sollte seine Anfang der 70er Jahre gegründete Galaxy Dream Band werden. Er spielt aber auch mit der Funk- und Hip-Hop-Band Jazz Kantine. Zum Ausklang dieser Ausgabe von WDR 3 Jazz habe ich ein Stück aus der WDR-Produktion Bounce live at Theater Gütersloh ausgesucht mit dem Saxophonisten Johannes Schleiermacher, dem Schlagzeuger Bernd Özsevim und Hampels Tochter Kevanna Lee Hampel. 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Mein Name ist Thomas Mau. Ich wünsche Ihnen noch einen schönen Abend.

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1: Heute mit Thomas Mau am Mikrofon. Guten Abend und herzlich willkommen zum Jazz in WDR 3. Im Laufe seiner wechselvollen Karriere ist der Trompeter und Bandleader Miles Davis einige Male in Nordrhein-Westfalen aufgetreten. Allerdings existieren von den wenigsten Auftritten professionelle Mitschnitte. Dabei hat der Bandleader über 4 Jahrzehnte hinweg den Jazz geprägt. Zum 100. Geburtstag von Miles Davis habe ich mich auf Spurensuche begeben. Der früheste Auftritt von Miles Davis in NRW scheint am 2. April 1960 in den Messehallen Köln gewesen zu sein, mit Musikern, die alle an den Aufnahmen zu dessen epochalen Album Kind of Blue beteiligt waren. Dieser Auftritt war Teil einer 3-wöchigen Europa-Tournee, die der Jazz-Promoter Norman Granz im Rahmen seiner Jazz at the Philharmonic-Reihe organisiert hatte. Granz sagte zu Beginn des Konzerts die einzelnen Musiker an.
2: I would like to introduce the members of the next group. I'm proud to say is making its first appearance in Europe with Jazz at the Philharmonic. We begin with the rhythm section. The drummer is Jimmy Cobbs. The bassist is Paul Chambers. And completing the rhythm section on piano is Wynton Kelly. On tenor saxophone, John Coltrane. And Miles Davis on trumpet.

Nicht Bandleader Miles Davis, sondern Saxophonist John Coltrane war es, der dieses Stück dominiert. Das berühmte So What, mit dem Miles Davis sein Album Kind of Blue eröffnete. Gut 5 Jahre gehörte Coltrane damals zum Miles Davis Quintett. Er hatte sich musikalisch aber schon seit einer Weile weiterentwickelt. Allein mit der Länge und Intensität seiner Soli sprengte er das Format der Stücke im Quintett von Miles Davis. Es sollte folglich nur noch wenige Tage dauern, bis Coltrane die Band verließ. Zurück nach Köln. Zumindest einen der beiden Auftritte in den Messehallen am 2. April 1960 dürfte Miles Davis mit dem Stück So What begonnen haben. Aufnahmen dieser beiden Sets in Köln sind nicht bekannt, deshalb habe ich den Konzertmitschnitt aus dem Kongresszentrum in Zürich vom 8. April 1960 ausgesucht. Der Westdeutsche Rundfunk hatte im Zusammenhang mit der Jazz at the Philharmonic-Reihe geplant, noch vor dem Konzert in Köln Aufnahmen mit dem Miles Davis Quintett im Apollo-Theater in Düsseldorf zu machen. Der WDR hatte das Theater zu einem Fernsehstudio umgebaut. Miles Davis aber sagte kurzfristig ab, vielleicht weil es zwischen ihm und John Coltrane schon zu sehr kriselte. Aus dem Miles Davis Quintett wurde für die Aufnahmen am 28. März 1960 das John Coltrane Quartett. Diese Aufnahmen sollten zu einem historischen Ereignis in der Jazzgeschichte werden, da zu dem Jazz at the Philharmonic Paket, das Norman Granz zusammengestellt hatte, auch das Oscar Peterson Trio und das Stan Getz Quartett gehörten, kam es in Düsseldorf zu dem einzigen Zusammentreffen der beiden Tenorsaxophonisten in der Jazzgeschichte. Eine Tenor-Battle zwischen dem kühlen West Coast Jazz von Stan Getz und den neuen, dichten Sheets of Sound von John Coltrane.

0: Eine Aufnahme ohne Miles Davis, die aber nur wegen dessen Absage möglich geworden ist. Das John Coltrane Quartett mit dem einzigen dokumentierten Zusammenspiel zwischen John Coltrane und Stan Getz. Am Klavier übrigens Oscar Peterson. Live ohne Publikum im Apollo Theater Düsseldorf am 28. März 1960. Nach diesem denkwürdigen Auftritt ohne Miles Davis sollte es erst mehr als 10 Jahre später wieder ein Konzert in Nordrhein-Westfalen mit dem Trompeter geben, in den Sartori-Sälen in Köln. Weitere Gastspiele in Nordrhein-Westfalen folgten im Laufe der Jahre in Recklinghausen, Münster, Gütersloh und Leverkusen. Insgesamt 11 Konzerte, meist ohne offizielle Aufnahme. Am 12. November 1971 ist Miles Davis mit seinem Septett in den Sartori-Sälen aufgetreten. Dieses Konzert hat der Westdeutsche Rundfunk live übertragen, mit dem Moderator Dietrich Schulz-Köhn alias Dr. Jazz. Diese Sendung ist aber leider nicht archiviert worden, zumindest ist sie im Archiv nicht zu finden. Es existieren nur einige private Mitschnitte der Radioübertragung in eher bescheidener Qualität. Aus historischen Gründen habe ich dennoch einen Ausschnitt daraus ausgesucht.
1: Ladies and gentlemen, Miles Davis.

Das Miles Davis Septett live in den Satori-Sälen in Köln am 12. November 1971. Unter anderem mit Gary Bartz, Saxophon, und Keith Jarrett, elektrisches Klavier und Orgel. Wenige Tage zuvor war Miles Davis mit derselben Band bei den Berliner Jazztagen aufgetreten. Dort beeindruckte besonders Keith Jarrett, auch im Zusammenspiel mit Miles Davis.

Ein hochkonzentriertes Zwiegespräch zwischen Keith Jarrett und Miles Davis live bei den Berliner Jazztagen, wenige Tage vor dem Auftritt in den Satori-Sälen am 12. November 1971. WDR3 Jazz ist hier mit einer Sendung zu Miles Davis und seinen Auftritten in Nordrhein-Westfalen. Anlass ist dessen 100. Geburtstag am 26. Mai. Am Mikrofon Thomas Mau. Nach dem Konzert in den Satori-Sälen 1971 dauerte es fast 15 Jahre, bis Miles Davis ein weiteres Mal in NRW zu Gast war. Der künstlerische Leiter der neuen Philharmonie in Köln hatte ihn eingeladen, mit seinem Oktett in der Eröffnungswoche des neuen Konzerthauses zu spielen. Am 14. September 1986 ist die Philharmonie eingeweiht worden. Am 18. stand Miles Davis mit seiner achtköpfigen Band dort auf der Bühne. Auch von diesem Konzert ist mir leider kein Mitschnitt bekannt. Deshalb habe ich die Aufnahme eines Konzerts einige Wochen zuvor beim Jazzfestival Montreux ausgesucht, mit derselben Band, bis auf eine Ausnahme. In Köln hat der Gitarrist Garth Weber gespielt, in Montreux dagegen Robin Ford. Und der war in Montreux, wie ich finde, auf dem Höhepunkt seiner künstlerischen Entwicklung.

Live beim Jazzfestival Montreux, das Miles Davis Octet mit dem Gitarristen Robin Ford. Bis auf ihn hat Miles Davis im Programm zur Eröffnung der Philharmonie in Köln mit derselben Besetzung gespielt, am 18. September 1986. In dieser Zeit nahm er Popsongs wie Cyndi Laupers Time After Time oder Michael Jacksons Human Nature ins Programm auf. Wie Jahrzehnte zuvor populäre Stücke aus Musicals zu Jazz-Standards wurden, adaptierte Miles Davis die Popsongs der 80er Jahre. Im

Er hatte sich in den Kopf gesetzt, zum 10-jährigen Bestehen der dortigen Jazzreihe Miles Davis zu engagieren. Zunächst wurde er nicht ganz ernst genommen, aber dank seiner Hartnäckigkeit und einigen Sponsoren gelang es ihm tatsächlich, Miles mit seinem Septett zu verpflichten. Nach seinem Konzert in der Stadthalle war der Bandleader so angetan von Gütersloh, dass er versprach, wiederzukommen. Zunächst aber spielte Miles Davis am 14. Oktober 1990 im völlig ausverkauften Forum bei den Leverkusener Jazztagen. Dieses Konzert mit seinem Septett ist vom WDR-Fernsehen aufgezeichnet worden.

Miles Davis mit seiner siebenköpfigen Band live bei den Leverkusener Jazztagen am 14. Oktober 1990. Zwei Tage nach dem Auftritt in Leverkusen war er in der Halle Münsterland in Münster zu Gast. Bis zu seinem Tod am 28. September 1991 hat Miles Davis seine Band nicht mehr groß verändert. Auch das Repertoire blieb in der Regel bei seinen letzten Tourneen relativ identisch. Wie versprochen trat Miles Davis tatsächlich ein zweites Mal in der Stadthalle in Gütersloh auf, am 13. März 1991 und anschließend am 26. März ein letztes Mal in der Philharmonie in Köln. Soweit diese Ausgabe von WDR 3 Jazz zu den Auftritten von Miles Davis in Nordrhein-Westfalen. Rund um den 100. Geburtstag des Jazzmusikers widmen wir uns am 31. Mai in WDR 3 Konzert ein weiteres Mal Miles Davis. Dann hören wir seltene, noch nicht gesendete Konzertaufnahmen aus Europa. 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Mein Name ist Thomas Mau. Ich wünsche Ihnen einen schönen Abend.

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1: Mit Sebastian Wellendorf. Willkommen zu einer Stunde Jazz hier in WDR 3, die wir heute mit ihm verbringen werden.
2: If you like music, you know, and you play and you can show your love for music, well, you'll survive.
1: Ja, wenn du die Musik spielst und sie liebst, dann wirst du überleben. Ist nur einer der vielen musikphilosophischen Sätze, die Miles Davis im Verlauf seines Lebens gesagt hat. Mein Lieblingsspruch von ihm ist leider nur schriftlich verewigt worden. Wenn du nicht weißt, was du spielen sollst, dann spiel lieber nichts. Miles Davis war unter anderem berühmt für sein Nichtspiel, für seinen Minimalismus, gerade in seiner Cool-Jazz-Ära. Am 26. Mai wäre Miles Davis 100 Jahre alt geworden. Wir würdigen ihn und sein Werk in diesen Tagen ausführlichst hier in WDR 3, inklusive übrigens auch seiner Funktion als Mode-Ikone. Heute lassen wir aber seine wichtigen Alben und seine pastellfarbenen 80er-Jahre-Anzüge links liegen und gehen mit Miles ins Kino. Denn die Liste der Filme, in denen seine Musik zu hören ist, die ist dann doch überraschend lang. Und ich meine jetzt nicht Klassiker wie So What, die in Filmen im Hintergrund zu hören sind, sondern originäre Filmmusiken. Wir hören uns in der kommenden Stunde ein paar dieser Miles Davis Soundtracks an. Wir gehen da ganz chronologisch vor und beginnen direkt mit seiner berühmtesten Filmmusik.
3: Alors c'est quoi, Tavernier? 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
1: Ja, da hören wir es schon im Hintergrund. Miles Davis im Film Ascenseur pour l'Échafaud, Fahrstuhl zum Schafott aus dem Jahr 1957. Gleich erzähle ich noch was dazu. Erstmal hören wir uns das Leitmotiv aus dem Film in voller Länge an. Générique.

Générique, das Leitmotiv aus dem Film-Noir-Klassiker Fahrstuhl zum Schafott, komponiert und eingespielt von Miles Davis, dessen filmmusikalisches Schaffen wir heute würdigen, hier in WDR 3 Jazz. Miles Davis hat damals zwei Shows in Paris gespielt. Danach hat er den Regisseur des Films Louis Malle getroffen und der hat ihn dann gebeten, seinen fertigen Film zu vertonen. Miles hat sich den Film ein einziges Mal zeigen lassen und hat dann bei der zweiten Vorführung die Musik dazu improvisiert, live und ungeschnitten, zusammen mit seinem Quintett. Und nicht wenige Miles Davis Spezies sehen in diesem Album den besten Jazz-Soundtrack aller Zeiten. Wir springen zur Szene im Motel, wo die junge Veronique und ihr krimineller Freund Louis auf das wohlhabende Paar trifft, das Louis später erschießen wird. Dîner au Motel, Miles Davis und sein Quintett.

Dîner au Motel aus dem Soundtrack Ascenseur pour l'Échafaud, Fahrstuhl zum Schafott von Miles Davis. Aber natürlich nicht sein einziger Soundtrack, was uns weiterbringt in der Liste der Filmmusiken von Miles Davis, die wir heute genauer unter die Lupe nehmen in WDR 3 Jazz. Und zwar geht es zu einem Dokumentarfilm über den Boxer Jack Johnson, der zwischen 1908 und 1915 ungeschlagener Schwergewichtschampion war, und er war schwarz. Das hat für den Boxfan Miles Davis durchaus eine Rolle gespielt. Schwarze Identität, Black Consciousness, das war ja eines seiner großen Themen, auch in seiner Musik. 1970 hat er den Soundtrack zu diesem Film eingespielt und jetzt geht es schon deutlich in Richtung Jazz, Rock und Fusion. Die Starbesetzung: John McLaughlin, Michael Henderson, Herbie Hancock, Billy Cobham und Miles Davis. Ride Off heißt das Stück.

So ungestüm wie die Figur, für den Miles Davis dieses Stück namens Ride Off geschrieben hat. Der Boxer Jack Johnson, über den der Regisseur Jimmy Jacobs 1970 einen Dokumentarfilm gedreht hat, vertont dann von Miles Davis. Übrigens wieder mal in einer Art spontaner Star-Jam-Session. Ich hatte es eben erwähnt, John McLaughlin, Michael Henderson und Billy Cobham, die damals in einem Studio gejammt haben. Herbie Hancock war nebenan für eine andere Produktion. Ihn hat man dann kurzerhand dazugeholt. Und Miles Davis hat dann später über die aufgenommenen Spuren drüber improvisiert. Ja, und daraus ist dann das Album A Tribute to Jack Johnson entstanden. WDR 3 Jazz ist hier die Geburtstagswürdigungssendung für Miles Davis zum 100. Und zwar mit einem Fokus auf sein filmmusikalisches Schaffen. Vom Jack-Johnson-Film hüpfen wir nur ein Jahr weiter, nach 1971 nämlich, zu einem ziemlich raren Miles Davis-Filmschätzchen. Und ich habe eben rausgefunden, dass dieser Film am 22. Oktober beim Internationalen Filmfestival in Wien nochmal laufen wird. Wenn Sie also dann zufällig dort sein sollten, dann können Sie ihn inklusive Soundtrack nochmal genießen. Den amerikanischen Experimentalfilm Symbio Psycho Taxiplasm, ein Film quasi übers Filmemachen, der im Central Park in New York spielt und der übrigens 2015 unter Barack Obama von der Library of Congress ins Nationale Filmarchiv aufgenommen wurde. Ist fraglich, ob das auch unter Donald Trump passiert wäre. Die Musik dazu ist ausnahmsweise nicht originär für den Film entstanden, sondern die hat Miles Davis zwei Jahre vorher mit seiner Fusion-Band aufgenommen. Wayne Shorter, Joe Zawinul, Dave Holland, Tony Williams. Album und gleichzeitig die Filmmusik zu Symbio Psycho Taxiplasm. Das wunderbare In a Silent Way.

Miles Davis haben wir gehört. Splashdown vom Album In a Silent Way, Soundtrack des experimentellen Dokumentarfilms Symbiopsychotaxiplasm aus dem Jahr 1971. Ja, ich weiß, nicht originäre Miles Davis Filmmusik. Das ist ja eigentlich der Leitgedanke dieser WDR 3 Jazz-Ausgabe gewesen. Aber es ist einfach so ein schönes Stück. Da habe ich mich dann doch entschieden, es mit reinzunehmen. Wir kommen an im Jahr 1987 beim Thema Miles und Filmmusik. Sie liegen jetzt absolut richtig, wenn Sie an

WDR 3 Jazz ist hier zum 100. Geburtstag von Miles Davis und in dieser Sendung nähern wir uns seiner Musik aus filmischer Perspektive. Es geht nämlich um die Soundtracks, die er geschrieben hat. Diese gerade gehörte Musik stammt aus dem Film Siesta aus dem Jahr 1987, hat er zusammen eingespielt mit dem Bassisten Marcus Miller. Und bevor wir gleich noch Musik aus dem Film hören, in dem Miles Davis tatsächlich selbst auch mitgespielt hat, sehr schlecht gespielt hat, so viel Wahrheit muss sein. Vorher hören wir noch in Hotspot rein, deutscher Titel Spiel mit dem Feuer aus dem Jahr 1900.

1990. Wir gehen ja chronologisch vor im Soundcheck Schaffen von Miles Davis. Es handelt sich um einen Thriller von Dennis Hopper, unter anderem besetzt mit dem damaligen Miami Vice-Star Don Johnson. Der Komponist und Arrangeur Jack Nitzsche hat damals die Musik geschrieben und sie von diversen berühmten Musikern einspielen lassen, unter anderem John Lee Hooker, Roy Rogers und eben Miles Davis. Und tatsächlich ist die Filmmusik heute bekannter als der Film selbst. Den Abspann hat Miles Davis eingespielt. The End Credits.

0: The End Credits, der Abspann zum Film Hotspot aus dem Jahr 1991. Und wir sind jetzt auch fast schon beim Abspann hier in WDR 3 Jazz. Heute die filmmusikalische Ehrung von Miles Davis. Der wäre ja nächste Woche 100 Jahre alt geworden. Aber in Sachen Miles Davis Soundtrack fehlt ja noch ein Film, nämlich der Film, in dem Miles nicht nur selbst als Schauspieler zu sehen ist. Das waren übrigens über 40 Filme. Meistens aber Inkognito-Auftritte von ihm. Also, in diesem Film hat er selbst tatsächlich eine tragende Rolle gespielt, die des Trompeters Billy Cross nämlich, den der Protagonist des Films verehrt und den der als Kind in Australien zum ersten Mal trifft.
1: Did you like the music?
2: It was the best thing I ever heard.
1: What's your name?
2: John Anderson.
1: You ever try music, John? You should try one day. Seem tuned into us, John. Gotta go now, John. Before they take off and leave me. Nice meeting you.
0: Miles Davis, in diesem Fall auch als Schauspieler, nicht nur die Musik zum Film hat er geschrieben. Die Musik zum Film Dingo aus dem Jahr 1991 hat er zusammengeschrieben mit Michel Legrand und wir hören uns das Stück Trumpet Cleaning an. Am Ende dieser Ausgabe von WDR 3 Jazz. Ich darf mich jetzt schon mal verabschieden, verbunden natürlich mit dem Hinweis, dass Sie nicht nur diese Sendung, sondern unglaublich viel Material rund um den 100. Geburtstag von Miles Davis finden, und zwar unter ardjazz.de. Gleich im Anschluss WDR 3 Open und ich sag noch Tschüss. Sebastian Wellendorf ist mein Name und dieser Mann heißt Miles Davis. Trumpet Cleaning. Schönen Abend noch.

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1: Dazu begrüßt Sie ganz herzlich Thomas Löfner. Im Jazzland NRW ist wieder viel los. Ich stelle Ihnen heute neue Jazzveröffentlichungen aus NRW bzw. mit NRW-Bezug vor, die noch ganz frisch sind bzw. die demnächst erscheinen. Für reichlich Abwechslung ist gesorgt. Die Bandbreite reicht vom intimen Solo bis zu prallen Big Band-Sounds voller Dynamik und Klangfarbenreichtum. Die goldene Mitte zwischen diesen beiden Polen bildet das fast schon klassische Klaviertrio, das sich unter Musikern wie Publikum weiterhin großer Beliebtheit erfreut. Das Linus-Rebmann-Trio zeigt, wie überzeugend es gelingen kann, sich in der Tradition zu bewegen und zugleich frisch und originell zu klingen. In wenigen Tagen erscheint das Debütalbum der Band. Listen to the River heißt es. Daraus jetzt als Einstieg in die heutige Sendung Grow Up.

0: Das Linus-Rebmann-Trio. Das sind Gabriel Wiedmeier am Kontrabass, Johnny Walker Schlagzeug und Linus Rebmann am Klavier. Linus Rebmann und seine beiden Kollegen kommen zwar aus Baden-Württemberg, NRW-Bezüge gibt's aber trotzdem. Unter anderem spielt dabei auch die WDR Big Band eine Rolle. Dazu aber später mehr und erstmal der Reihe nach. Das Linus-Rebmann-Trio hat 2024 an der Bundesbegegnung Jugend Jazz in Dortmund teilgenommen. Als Hauptpreis dieser Veranstaltung, die alle zwei Jahre vom Deutschen Musikrat organisiert wird, winkt den Gewinnern eine Produktion im Kammermusiksaal des Deutschlandfunks Köln. 2024 fiel die Wahl der Jury auf das Linus-Rebmann-Trio, über das der Pianist selber sagt:
1: Ich würde sagen, das Projekt hier hat mich künstlerisch die letzten Jahre deutlich am meisten vorangebracht. Einfach zu lernen, was es heißt, eine Melodie zu spielen, was es heißt, so die Richtung der Musik zu beeinflussen. Und das finde ich, je kleiner die Besetzung, umso mehr Verantwortung trägt man und umso mehr wird man auch besser.
0: Traditionsbewusst, aber immer mit dem Blick in die Zukunft. So beschreibt die Band selbst ihre Musik. Das trifft es gut. Was die Jury der Bundesbegegnung Jazz ganz besonders überzeugte, war die Reife, mit der die drei jungen Musiker aufgetreten sind, die erst im Sommer 2025 ihr Abi gemacht haben. Dieser Eindruck bestätigte sich auch bei den Aufnahmesessions ihres Albums. Mit ihrer erfrischend jugendlichen und doch fokussierten und selbstsicheren Art hatten sie schnell die Sympathien aller Beteiligten auf ihrer Seite. Und mit Paul Heller, dem Saxophonisten der WDR Big Band, kam sogar ein prominenter Gast für die Aufnahme zweier Stücke ins Studio. Er hatte das Linus-Rebmann-Trio 2024 bei der Preisverleihung der Bundesbegegnung Jugend Jazz kennengelernt. Die WDR Big Band sorgte im Dortmunder Domizil für das Rahmenprogramm. Als dann das Linus-Rebmann-Trio an der Reihe war, um das Preisträgerkonzert zu spielen, fragte die Band Paul Heller, ob er sie nicht bei einem Stück begleiten wolle. Der sagte spontan zu und der Rest ist Geschichte. Für Schlagzeuger Johnny Walker, der mittlerweile an der Kölner Hochschule für Musik studiert, ein ganz besonderer Moment.
2: Also ich habe eigentlich, so als ich 14, 15 war, immer wenn ich mal ein bisschen krank war und nicht in die Schule gegangen bin, habe ich mir den lieben langen Tag WDR Big Band reingezogen. Und es ist, ja, es ist ein Dream come true, mit ihm auf der Bühne oder auf einem Recording zu spielen. Und apart from that ist er auch einfach ein total lieber Kerl und toll, dass er sich da bereit erklärt, uns da so zu unterstützen.

Das Linus-Rebmann-Trio gemeinsam mit Paul Heller. The Walker war das, eins der beiden gemeinsamen Stücke von ihrem Debütalbum Listen to the River, das am 4. Juni erscheint. Es geht direkt weiter mit einem anderen Klaviertrio. Stefan Schöler, Pianist aus Kleve am Niederrhein, und seine beiden Mitspieler Lukas Keller am Kontrabass und Simon Bräumer Schlagzeug. Die drei spielen seit einiger Zeit in unveränderter Besetzung zusammen und haben einen wunderbar kultivierten Bandsound entwickelt, der durch Klarheit und feines melodisches Gespür überzeugt. Ihr neues Album heißt Psalm B und erscheint am 29. Mai. Daraus jetzt die Komposition Bob Shigarillo.

0: Das Stefan-Schöler-Trio in WDR 3 Jazz. Anfang Mai ist ein neues Soloalbum der Sängerin und Pianistin Tamara Lukaschewa erschienen. Der Titel ist Programm. Rilke vertont Solo. Hier ein erster Eindruck.
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0: Tamara Lukaschewa mit ihrer Vertonung von Rainer Maria Rilkes Gedicht »Lass mich, lass mich«. Die Lyrik des österreichischen Dichters, der vor knapp 100 Jahren gestorben ist, hat es der ukrainischen und seit vielen Jahren in Köln lebenden Sängerin angetan. Das erste Rilke-Gedicht hat sie auf ihrem Debüt-Solo-Album vertont, das 2021 erschienen ist. Seitdem hat sie sich intensiver mit seinem Werk beschäftigt. Im Sommer 2025 hatte sie dann beschlossen, Rilkes Lyrik ein ganzes Programm zu widmen und begab sich auf die Suche nach passenden Texten. Dabei ist sie als erstes auf folgendes Gedicht gestoßen.
1: Mein Dunkel, da stehe ich mit dir. Der hat es 1906, 1907 im Winter geschrieben. Wenn ich das durchlese, dann entsteht bei mir wirklich das Gefühl, dass es so wie wenn man eine Jazz-Improvisation sich vorstellt. Das eine Gedanke entwickelt sich, fließt in die andere und bestimmte Dinge werden wiederholt und dann geht es immer weiter, weil das ist dann eine Geschichte, die er erzählt. Oft wiederholt er die gleichen Wörter. Und das machen wir auch, wenn wir improvisieren, weil wir auf der Suche sind nach der richtigen Emotion oder vielleicht nach der richtigen Ausdruck. Ja, und so fing es an.

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0: mein Dunkel, ein Gedicht von Rainer Maria Rilke, vertont von Tamara Lukaschäfer. Sie war hier sowohl als Sängerin als auch am Klavier zu hören. Und auch ihr gesamtes neues Album hat sie komplett im Alleingang aufgenommen.
1: Ich wollte das wirklich alles alleine machen, weil das ist zwar so, dass natürlich, wenn da zwei Menschen sind, wenn ich dann nur singe und jemand nur spielt, dann vielleicht jemand, der spielt, kann es noch besser machen und noch brillanter und technischer und so. Aber ich habe hier immer das Gefühl, dass es gibt so bestimmte Dinge, die, wenn ich das selbst mache, dann irgendwie schließt sich den Kreis, weil ich bin so ein Ganz. Und das, was ich jetzt nicht vielleicht mit der Stimme machen kann, versuche ich durch Klavierbegleitung zu verstärken und so.
0: Die Aufnahmen der Musik auf Tamara Lukaschäfers neuem Soloalbum sind im Oktober 2025 live vor Publikum entstanden. Am Ende wurde es ein längerer Abend als ursprünglich geplant.
1: Ich bin sehr selten, eigentlich so gut wie nie zufrieden von einem Mal, dann habe ich das zweimal gespielt. An gleichem Abend, wirklich eins nach dem anderen und so. Und natürlich, ich habe dann mich innerlich vorbereitet und habe auch mich dann körperlich und psychisch angestellt, dass ich weiß, was auf mich zukommt und so. Also es ist auf jeden Fall eine Herausforderung, aber ich liebe es.
0: Hier ist Tamara Lukaschäfer mit einem weiteren Stück von ihrem Album Rilke vertont solo. Diesmal ausnahmsweise nicht mit einem Text von Rainer Maria Rilke. Stattdessen singt Tamara Lukaschäfer hier Vokalisen zur Klavierbegleitung.

Tamara Lukaschewa mit einem weiteren Stück von ihrem aktuellen Album Rilke vertont Solo. Sie hören WDR3 Jazz mit Neuem aus NRW. Es folgt ein Kontrastprogramm in jeder Hinsicht. Das Foxtone Orchestra mit Don't Forget to Pay Your Bills.

Eine Big Band, bei der Individualität seit jeher großgeschrieben wird. Das Foxtown Orchestra. Die beiden Liederinnen Christina Fuchs und Caroline Thon aus Köln haben nach ihrem Erstlingswerk Structures and Beauty neue Kompositionen für ihr mehr als 20-köpfiges Ensemble geschrieben. Auf Peaks and Plots verarbeiten sie besondere Erlebnisse des Jahres 2025 zu Stücken, die vor Energie und Kreativität nur so strotzen. Als Gast dabei ist die Vibraphonistin Evi Filippu, die aktuelle Improviser in Residence der Stadt Moers. Sie fügt sich mit ihrer Spielfreude nahtlos in das Ensemble ein. Das nächste Stück ist eine Komposition von ihr, arrangiert fürs Orchester von Christina Fuchs. Reciprocity.

Das Foxtown Orchestra mit einem Ausschnitt aus Peaks and Plots, dem aktuellen Album der Big Band mit herausragenden Solistinnen und Solisten aus ganz NRW. Am 20. Juni gibt es Gelegenheit, die Band live zu erleben. Da spielt das Foxtown Orchestra im Dortmunder Domizil. Weiter geht's mit Musik, die mit einer ganz eigenen Handschrift überzeugt und außerdem mal wieder eindrucksvoll zeigt, dass die Jazzszene in NRW nicht nur enorm vielfältig ist, sondern auch sehr jung. Timbre, das dritte Album vom Quartett Hilde. Hilde sind die Sängerin Marie Daniels, Maria Trautmann Posaune, Julia Brüssel an der Violine und die Cellistin Emily Wittbrot. Die vier Musikerinnen, die sich während ihres Studiums an der Essener Folkwang Hochschule kennengelernt haben,

0: Wir haben früher komplett frei gespielt und diese Konzepte halt erforscht. Also wir haben uns reflektiert, uns selber aufgenommen, danach das analysiert, geguckt, was klappt gut und warum klappt es gut, weil es ja alles sehr frei interpretiert werden kann. Und was gefällt uns? Und dann halt mehr und mehr halt unseren Stil halt irgendwie daraus entwickelt. Und dann sind auch dadurch einfach Stücke entstanden.
1: Julia Brüssel, die Violinistin von Hilde, über die musikalische Entwicklung des Quartetts vom ersten Treffen bis heute. Um die Möglichkeiten des freien Spiels auszuloten, haben Hilde mit verschiedenen Improvisationsspielen experimentiert. Eins kam dabei besonders häufig zum Einsatz. Nochmal Julia Brüssel.
0: Lead und Follow haben wir das genannt. Das eine sich halt herausstellt, als jetzt führt die Improvisation ein bisschen an. Und wie wirkt das, wenn das andere machen? Und jeder hat ja einen unterschiedlichen Führungsstil und das halt kennenzulernen, also sowas zu erforschen. Dann zum Beispiel mal ganz, ja, eigentlich wie so Etüden, so Improvisationsetüden. Irgendwie einer gibt ein Handzeichen oder ein Fußzeichen in dem Falle, wenn die Hände ja beschäftigt sind. Dann, dass man plötzlich die Klangfarbe ändert und was dabei rauskommt.

0: Das Quartett Hilde mit 80, einem weiteren Stück vom neuen Album Timbre, auf dem sich frei improvisierte Passagen und Songs abwechseln bzw. ineinander übergehen. Der undogmatische Umgang mit den Möglichkeiten des freien Spiels ist es, was die besondere Qualität der Musik von Hilde ausmacht. Da werden keine Free-Jazz-Klischees bedient. Melodien sind erlaubt, ein spürbares Metrum ist kein Tabu und vorhersehbare Spannungsbögen, die leise beginnen und sich in einer ohrenbetäubenden Klimax entladen, sind bei ihnen selten bis gar nicht zu hören. Bei Hilde ist alles erlaubt, aber es wird auch alles permanent hinterfragt. Dazu Maria Trautmann, die Posaunistin der Band.
1: Womit wir uns aber wirklich sehr, sehr viel beschäftigt haben, sind unsere Rollen im Zusammenspiel. Und da haben wir wirklich auch viel ausprobiert und uns auch immer wieder herausgefordert, wenn wir gemerkt haben, wir stecken jetzt gerade in Rollen fest. Nee, wie ist das denn, wenn jetzt nicht das Cello die Bassfunktion macht? Oder wenn wir mit so Gruppierungen arbeiten, 1 gegen 3, 2 gegen 2. Und daraus entsteht dann vielleicht ja auch musikalische Information. Das ist so die eine Recherche. Und die andere ist halt diese verschiedenen Klangfarben, also da haben wir, glaube ich, immer geguckt, dass wir so viele Möglichkeiten wie möglich haben.

Hilde mit Agree. Timbre, das neue Album des Quartetts, ist Anfang Mai erschienen. Soweit WDR 3 Jazz für heute. 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Zum Abschluss jetzt noch Musik vom Kölner Pianisten und Komponisten Hans Lüdemann. Gemeinsam mit seinem Trans-Europe Express Ensemble hat er sich wieder einmal auf musikalische Reise begeben. On the Edges 4 ist der vierte von geplanten 5 Teilen, die das deutsch-französische Oktett in unterschiedliche europäische Musikregionen führt. Nach Stationen in Nordafrika, Skandinavien und Italien steht diesmal die Türkei im Fokus, wo Hans Lüdemann in den letzten Jahren mehrere Künstlerresidenzen verbracht hat und tief in die dortige Musikkultur eingetaucht ist. Dort lernte er auch die Musikerin Burcu Karadağ kennen. Sie spielt die Nai-Flöte und sorgt damit für besondere Klangfarben auf dem vierten Teil von On the Edges. Mit dem Stück Ada S verabschiede ich mich für heute und sage Tschüss bis demnächst. Thomas Löfner.

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1: Heute mit Thomas Mauer, Mikrofon. Guten Abend und herzlich willkommen zum Jazz in WDR 3. In den letzten Tagen musste sich die Jazzszene gleich von zwei bedeutenden Jazzmusikern verabschieden. Am 25. Mai ist der Saxophonist Sonny Rollins in seiner Heimatstadt Woodstock im US-Bundesstaat New York gestorben. Der stilprägende Jazzmusiker wurde 95 Jahre alt. Ein paar Tage zuvor, am 18. Mai, ist in Berlin der deutsche Vibraphonist und Bandleader Gunter Hampel mit 88 Jahren gestorben. An beide Jazzmusiker möchte ich in dieser Sendung erinnern. Sonny Rollins zählt zu den ganz großen Gestalten der Bebop-Generation. Der äußerst produktive Musiker hat seit den späten 1940er Jahren mehr als 60 Alben unter seinem eigenen Namen veröffentlicht. Kaum ein Saxophonist hat die Sprache des Jazz so geprägt wie er, mit seinem kraftvollen Ton, unerschöpflich in all seine Ideen in der Improvisation und zugleich von einer intellektuellen Klarheit. Miles Davis hat ihn sogar einmal als den größten Tenorsaxophonisten aller Zeiten genannt. Und er kannte ihn, denn zu Beginn seiner Karriere hat Sonny Rollins häufig mit dem Trompeter gespielt. Für dessen Album Bag's Groove hat er sogar drei Stücke geschrieben, die alle zu Jazz-Standards geworden sind: Aregin, Oleo und Doxy. Zur selben Zeit, als er diese Stücke komponiert hat, brachte er 1954 sein erstes Album unter eigenem Namen heraus, Moving Out.

Moving Out, das Titelstück, das Sonny Rollins für sein Debütalbum als Bandleader geschrieben hat. Wie viele Jazzmusiker jener Jahre war der Saxophonist drogenabhängig. Wegen eines Raubüberfalls für Drogen wurde er für 10 Monate ins Gefängnis gesteckt. Von der Drogenabhängigkeit konnte er sich aber befreien und bald darauf nahm Rollins im berühmten Van Gelder Studio in Hackensack, New Jersey, eine Schallplatte auf, die heute zu seinen Meisterwerken zählt: Saxophone Colossus. Im Eröffnungsstück St. Thomas spielt Rollins mit Calypso-Rhythmen von den amerikanischen Jungferninseln. Seine Mutter stammte von dort.

Das Stück St. Thomas aus dem Album Saxophone Colossus sollte zum Jazz-Standard werden, wie viele weitere Kompositionen, die Sonny Rollins geschrieben hat. Im März 1957 nahm Sonny Rollins in Los Angeles erstmals ein Album im damals noch ungewöhnlichen Trio-Format ohne Harmonieinstrument auf. Way Out West, ein Album, das heute als einer der Höhepunkte in seiner Karriere gilt. Auf dem Cover sieht man Sonny Rollins übrigens in voller Cowboy-Montur mit Hut, Stiefeln und Patronengürtel mitten in der Mojave-Wüste. Rollins hatte sich das genauso gewünscht, weil er ein großer Fan von alten Westernfilmen war.

Sonny Rollins, Tenorsaxophon, Ray Brown, Kontrabass und Shelly Man, Schlagzeug. Das Titelstück des 1957 erschienenen Albums Way Out West. Innerhalb kürzester Zeit brachte Sonny Rollins damals mehr als ein Dutzend erstklassiger Alben heraus. Auf dem Höhepunkt seines damals noch jungen Ruhms 1959 zog er sich dann überraschend aus der Öffentlichkeit zurück. Er habe einfach zu viel in kurzer Zeit erreicht, so seine Begründung. Er brauche Zeit, sich zu besinnen und, wie er sagt, die Beschränktheit seines Spiels zu erweitern. Da er keinen eigenen Proberaum hatte, übte er bis zu 15 Stunden täglich auf der Williamsburg Bridge zwischen Brooklyn und Manhattan. Von Sommer 1959 bis fast Ende 1961. Sein Comeback-Album nannte Sonny Rollins dann passenderweise The Bridge.

Für Generationen von Saxophonisten wurde Sonny Rollins zum Maßstab, nicht nur technisch, sondern auch in seiner Haltung zur Musik, kompromisslos und neugierig. Sein letztes Konzert gab der Saxophone Colossus 2012, dann musste er wegen einer Atemwegserkrankung das Saxophonspiel aufgeben. Der Multi-Instrumentalist Gunter Hampel war einer der Pioniere des europäischen Jazz. Wie kaum ein anderer bewegte er sich ganz selbstverständlich zwischen der New Yorker und der europäischen Jazzszene. Am 18. Mai ist er in Berlin gestorben, im Alter von 88 Jahren. Einen Namen gemacht hat er sich vor allem mit dem Vibraphon und der Bassklarinette. Sein erstes Album, Hard Plans, mit seinem Quintett, ist 1965 erschienen. Die Besetzung dieser Gruppe ist ein Best-of der damaligen jungen Jazzszene, unter anderem mit Manfred Schof, Trompete, und Alexander von Schlippenbach, Klavier.

Das Debütalbum Hard Plans von Günter Hampel aus dem Jahr 1965 wird gerne als eine der ersten Free-Jazz-Einspielungen in Europa beschrieben. Ich sehe es vor allem als ein Dokument des Übergangs mit Einflüssen aus Cool-Jazz und Klassik auf dem Weg zu einer eigenständigen europäischen Stimme im Jazz. Privat wie künstlerisch bewegte sich Günter Hampel immer zwischen den USA und Deutschland, nicht zuletzt, weil er mit der afroamerikanischen Sängerin und Tänzerin Jean Lee verheiratet war. Ein Spiegelbild für den Wechselgänger zwischen den Kulturen sollte seine Anfang der 70er Jahre gegründete Galaxy Dream Band werden. Er spielt aber auch mit der Funk- und Hip-Hop-Band Jazz Kantine. Zum Ausklang dieser Ausgabe von WDR 3 Jazz habe ich ein Stück aus der WDR-Produktion Bounce live at Theater Gütersloh ausgesucht mit dem Saxophonisten Johannes Schleiermacher, dem Schlagzeuger Bernd Özsevim und Hampels Tochter Kevanna Lee Hampel. 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Mein Name ist Thomas Mau. Ich wünsche Ihnen noch einen schönen Abend.

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1: Heute mit Thomas Mau am Mikrofon. Guten Abend und herzlich willkommen zum Jazz in WDR 3. Im Laufe seiner wechselvollen Karriere ist der Trompeter und Bandleader Miles Davis einige Male in Nordrhein-Westfalen aufgetreten. Allerdings existieren von den wenigsten Auftritten professionelle Mitschnitte. Dabei hat der Bandleader über 4 Jahrzehnte hinweg den Jazz geprägt. Zum 100. Geburtstag von Miles Davis habe ich mich auf Spurensuche begeben. Der früheste Auftritt von Miles Davis in NRW scheint am 2. April 1960 in den Messehallen Köln gewesen zu sein, mit Musikern, die alle an den Aufnahmen zu dessen epochalen Album Kind of Blue beteiligt waren. Dieser Auftritt war Teil einer 3-wöchigen Europa-Tournee, die der Jazz-Promoter Norman Granz im Rahmen seiner Jazz at the Philharmonic-Reihe organisiert hatte. Granz sagte zu Beginn des Konzerts die einzelnen Musiker an.
2: I would like to introduce the members of the next group. I'm proud to say is making its first appearance in Europe with Jazz at the Philharmonic. We begin with the rhythm section. The drummer is Jimmy Cobbs. Bassist is Paul Chambers. And completing the rhythm section on piano is Wynton Kelly. On tenor saxophone, John Coltrane. And Miles Davis on trumpet.

Nicht Bandleader Miles Davis, sondern Saxophonist John Coltrane war es, der dieses Stück dominiert. Das berühmte So What, mit dem Miles Davis sein Album Kind of Blue eröffnete. Gut 5 Jahre gehörte Coltrane damals zum Miles Davis Quintett. Er hatte sich musikalisch aber schon seit einer Weile weiterentwickelt. Allein mit der Länge und Intensität seiner Soli sprengte er das Format der Stücke im Quintett von Miles Davis. Es sollte folglich nur noch wenige Tage dauern, bis Coltrane die Band verließ. Zurück nach Köln. Zumindest einen der beiden Auftritte in den Messehallen am 2. April 1960 dürfte Miles Davis mit dem Stück So What begonnen haben. Aufnahme

dieser beiden Sets in Köln sind nicht bekannt. Deshalb habe ich den Konzertmitschnitt aus dem Kongresszentrum in Zürich vom 8. April 1960 ausgesucht. Der Westdeutsche Rundfunk hatte im Zusammenhang mit der Jazz at the Philharmonic-Reihe geplant, noch vor dem Konzert in Köln Aufnahmen mit dem Miles Davis Quintett im Apollo-Theater in Düsseldorf zu machen. Der WDR hatte das Theater zu einem Fernsehstudio umgebaut. Miles Davis aber sagte kurzfristig ab, vielleicht weil es zwischen ihm und John Coltrane schon zu sehr kriselte. Aus dem Miles Davis Quintett wurde für die Aufnahmen am 28. März 1960 das John Coltrane Quartett. Diese Aufnahmen sollten zu einem historischen Ereignis in der Jazzgeschichte werden, da zu dem Jazz at the Philharmonic Paket, das Norman Granz zusammengestellt hatte, auch das Oscar Peterson Trio und das Stan Getz Quartett gehörten, kam es in Düsseldorf zu dem einzigen Zusammentreffen der beiden Tenorsaxophonisten in der Jazzgeschichte. Eine Tenor-Battle zwischen dem kühlen West Coast Jazz von Stan Getz und den neuen, dichten Sheets of Sound von John Coltrane.

0: Eine Aufnahme ohne Miles Davis, die aber nur wegen dessen Absage möglich geworden ist. Das John Coltrane Quartett mit dem einzigen dokumentierten Zusammenspiel zwischen John Coltrane und Stan Getz. Am Klavier übrigens Oscar Peterson. Live ohne Publikum im Apollo Theater Düsseldorf am 28. März 1960. Nach diesem denkwürdigen Auftritt ohne Miles Davis sollte es erst mehr als 10 Jahre später wieder ein Konzert in Nordrhein-Westfalen mit dem Trompeter geben, in den Sartori-Sälen in Köln. Weitere Gastspiele in Nordrhein-Westfalen folgten im Laufe der Jahre in Recklinghausen, Münster, Gütersloh und Leverkusen. Insgesamt 11 Konzerte, meist ohne offizielle Aufnahme. Am 12. November 1971 ist Miles Davis mit seinem Septett in den Sartori-Sälen aufgetreten. Dieses Konzert hat der Westdeutsche Rundfunk live übertragen, mit dem Moderator Dietrich Schulz-Köhn alias Dr. Jazz. Diese Sendung ist aber leider nicht archiviert worden, zumindest ist sie im Archiv nicht zu finden. Es existieren nur einige private Mitschnitte der Radioübertragung in eher bescheidener Qualität. Aus historischen Gründen habe ich dennoch einen Ausschnitt daraus ausgesucht.
1: Ladies and gentlemen, Miles Davis.

Das Miles Davis Septett live in den Sartori-Sälen in Köln am 12. November 1971. Unter anderem mit Gary Bartz, Saxophon, und Keith Jarrett, elektrisches Klavier und Orgel. Wenige Tage zuvor war Miles Davis mit derselben Band bei den Berliner Jazztagen aufgetreten. Dort beeindruckte besonders Keith Jarrett, auch im Zusammenspiel mit Miles Davis.

Ein hochkonzentriertes Zwiegespräch zwischen Keith Jarrett und Miles Davis, live bei den Berliner Jazztagen, wenige Tage vor dem Auftritt in den Sartori-Sälen am 12. November 1971. WDR3 Jazz ist hier mit einer Sendung zu Miles Davis und seinen Auftritten in Nordrhein-Westfalen. Anlass ist dessen 100. Geburtstag am 26. Mai. Am Mikrofon Thomas Mau. Nach dem Konzert in den Sartori-Sälen 1971 dauerte es fast 15 Jahre, bis Miles Davis ein weiteres Mal in NRW zu Gast war. Der künstlerische Leiter der Neuen Philharmonie in Köln hatte ihn eingeladen, mit seinem Oktett in der Eröffnungswoche des neuen Konzerthauses zu spielen. Am 14. September 1986 ist die Philharmonie eingeweiht worden. Am 18. stand Miles Davis mit seiner achtköpfigen Band dort auf der Bühne. Auch von diesem Konzert ist mir leider kein Mitschnitt bekannt. Deshalb habe ich die Aufnahme eines Konzerts einige Wochen zuvor beim Jazzfestival Montreux ausgesucht, mit derselben Band, bis auf eine Ausnahme. In Köln hat der Gitarrist Garth Weber gespielt, in Montreux dagegen Robin Ford. Und der war in Montreux, wie ich finde, auf dem Höhepunkt seiner künstlerischen Entwicklung.

Live beim Jazzfestival Montreux, das Miles Davis Octett mit dem Gitarristen Robin Ford. Bis auf ihn hat Miles Davis im Programm zur Eröffnung der Philharmonie in Köln mit derselben Besetzung gespielt, am 18. September 1986. In dieser Zeit nahm er Popsongs wie Cyndi Laupers Time After Time oder Michael Jacksons Human Nature ins Programm auf. Wie Jahrzehnte zuvor populäre Stücke aus Musicals zu Jazz-Standards wurden, adaptierte Miles Davis die Popsongs der 80er Jahre. Im darauffolgenden Jahr, 1987, war Miles Davis mit seinem Oktett bei einer sechswöchigen Europatournee gleich dreimal zu Gast in Nordrhein-Westfalen. Am 5. November in der Festlandhalle Recklinghausen, am 23. November in der Jofel Music Hall in Münster und am 25. November in der Philharmonie Köln. Von diesen drei Gastspielen 1987 sind auch keine Aufnahmen bekannt. Am 31. Oktober 1989 konnte sich der Konzertveranstalter Josef Honcher in Gütersloh einen lang gehegten Traum erfüllen. Er hatte sich in den Kopf gesetzt, zum 10-jährigen Bestehen der dortigen Jazzreihe Miles Davis zu engagieren. Zunächst wurde er nicht ganz ernst genommen, aber dank seiner Hartnäckigkeit und einigen Sponsoren gelang es ihm tatsächlich, Miles mit seinem Septett zu verpflichten. Nach seinem Konzert in der Stadthalle war der Bandleader so angetan von Gütersloh, dass er versprach, wiederzukommen. Zunächst aber spielte Miles Davis am 14. Oktober 1990 im völlig ausverkauften Forum bei den Leverkusener Jazztagen. Dieses Konzert mit seinem Septett ist vom WDR-Fernsehen aufgezeichnet worden.

Miles Davis mit seiner siebenköpfigen Band live bei den Leverkusener Jazztagen am 14. Oktober 1990. Zwei Tage nach dem Auftritt in Leverkusen war er in der Halle Münsterland in Münster zu Gast. Bis zu seinem Tod am 28. September 1991 hat Miles Davis seine Band nicht mehr groß verändert. Auch das Repertoire blieb in der Regel bei seinen letzten Tourneen relativ identisch. Wie versprochen trat Miles Davis tatsächlich ein zweites Mal in der Stadthalle in Gütersloh auf, am 13. März 1991 und anschließend am 26. März ein letztes Mal in der Philharmonie in Köln. Soweit diese Ausgabe von WDR 3 Jazz zu den Auftritten von Miles Davis in Nordrhein-Westfalen. Rund um den 100. Geburtstag des Jazzmusikers widmen wir uns am 31. Mai in WDR 3 Konzert ein weiteres Mal Miles Davis. Dann hören wir seltene, noch nicht gesendete Konzertaufnahmen aus Europa. 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Mein Name ist Thomas Mau. Ich wünsche Ihnen einen schönen Abend.

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1: Mit Sebastian Wellendorf. Willkommen zu einer Stunde Jazz hier in WDR 3, die wir heute mit ihm verbringen werden.
2: If you like music, you know, and you play and you can show your love for music, well, you'll survive.
1: Ja, wenn du die Musik spielst und sie liebst, dann wirst du überleben, ist nur einer der vielen musikphilosophischen Sätze, die Miles Davis im Verlauf seines Lebens gesagt hat. Mein Lieblingsspruch von ihm ist leider nur schriftlich verewigt worden. Wenn du nicht weißt, was du spielen sollst, dann spiel lieber nichts. Miles Davis war unter anderem berühmt für sein Nichtspiel, für seinen Minimalismus, gerade in seiner Cool-Jazz-Ära. Am 26. Mai wäre Miles Davis 100 Jahre alt geworden. Wir würdigen ihn und sein Werk in diesen Tagen ausführlichst hier in WDR 3, inklusive übrigens auch seiner Funktion als Mode-Ikone. Heute lassen wir aber seine wichtigen Alben und seine pastellfarbenen 80er-Jahre-Anzüge links liegen und gehen mit Miles ins Kino. Denn die Liste der Filme, in denen seine Musik zu hören ist, die ist dann doch überraschend lang. Und ich meine jetzt nicht Klassiker wie So What, die in Filmen im Hintergrund zu hören sind, sondern originäre Filmmusiken. Wir hören uns in der kommenden Stunde ein paar dieser Miles Davis Soundtracks an. Wir gehen da ganz chronologisch vor und beginnen direkt mit seiner berühmtesten Filmmusik.
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1: Ja, da hören wir es schon im Hintergrund. Miles Davis im Film Ascenseur pour l'échafaud, Fahrstuhl zum Schafott aus dem Jahr 1957. Gleich erzähle ich noch was dazu. Erstmal hören wir uns das Leitmotiv aus dem Film in voller Länge an. Générique.

Générique, das Leitmotiv aus dem Film-Noir-Klassiker Fahrstuhl zum Schafott, komponiert und eingespielt von Miles Davis, dessen filmmusikalisches Schaffen wir heute würdigen, hier in WDR 3 Jazz. Miles Davis hat damals zwei Shows in Paris gespielt. Danach hat er den Regisseur des Films Louis Malle getroffen und der hat ihn dann gebeten, seinen fertigen Film zu vertonen. Miles hat sich den Film ein einziges Mal zeigen lassen und hat dann bei der zweiten Vorführung die Musik dazu improvisiert, live und ungeschnitten, zusammen mit seinem Quintett. Und nicht wenige Miles Davis Spezies sehen in diesem Album den besten Jazz-Soundtrack aller Zeiten. Wir springen zur Szene im Motel, wo die junge Veronique und ihr krimineller Freund Louis auf das wohlhabende Paar trifft, das Louis später erschießen wird. Dîner au Motel, Miles Davis und sein Quintett.

Dîner au Motel aus dem Soundtrack Ascenseur pour l'Échafaud, Fahrstuhl zum Schafott von Miles Davis. Aber natürlich nicht sein einziger Soundtrack, was uns weiterbringt in der Liste der Filmmusiken von Miles Davis, die wir heute genauer unter die Lupe nehmen in WDR 3 Jazz. Und zwar geht es zu einem Dokumentarfilm über den Boxer Jack Johnson, der zwischen 1908 und 1915 ungeschlagener Schwergewichtschampion war, und er war schwarz. Das hat für den Boxfan Miles Davis durchaus eine Rolle gespielt. Schwarze Identität, Black Consciousness, das war ja eines seiner großen Themen, auch in seiner Musik. 1970 hat er den Soundtrack zu diesem Film eingespielt und jetzt geht es schon deutlich in Richtung Jazz, Rock und Fusion. Die Starbesetzung: John McLaughlin, Michael Henderson, Herbie Hancock, Billy Cobham und Miles Davis. Ride Off heißt das Stück.

so ungestüm wie die Figur, für den Miles Davis dieses Stück namens Ride Off geschrieben hat. Der Boxer Jack Johnson, über den der Regisseur Jimmy Jacobs 1970 einen Dokumentarfilm gedreht hat, vertont dann von Miles Davis. Übrigens wieder mal in einer Art spontaner Star-Jam-Session. Ich hatte es eben erwähnt, John McLaughlin, Michael Henderson und Billy Cobham, die damals in einem Studio gejammt haben. Herbie Hancock war nebenan für eine andere Produktion. Ihn hat man dann kurzerhand dazugeholt. Und Miles Davis hat dann später über die aufgenommenen Spuren drüber improvisiert. Ja, und daraus ist dann das Album A Tribute to Jack Johnson entstanden. WDR 3 Jazz ist hier die Geburtstagswürdigungssendung für Miles Davis zum 100. Und zwar mit einem Fokus auf sein filmmusikalisches Schaffen. Vom Jack-Johnson-Film hüpfen wir nur ein Jahr weiter, nach 1971 nämlich, zu einem ziemlich raren Miles Davis-Filmschätzchen. Und ich habe eben rausgefunden, dass dieser Film am 22. Oktober beim Internationalen Filmfestival in Wien nochmal laufen wird. Wenn Sie also dann zufällig dort sein sollten, dann können Sie ihn inklusive Soundtrack nochmal genießen. Den amerikanischen Experimentalfilm Symbio Psycho Taxiplasm, ein Film quasi übers Filmemachen, der im Central Park in New York spielt und der übrigens 2015 unter Barack Obama von der Library of Congress ins Nationale Filmarchiv aufgenommen wurde. Ist fraglich, ob das auch unter Donald Trump passiert wäre. Die Musik dazu ist ausnahmsweise nicht originär für den Film entstanden, sondern die hat Miles Davis 2 Jahre vorher mit seiner Fusion-Band aufgenommen. Wayne Shorter, Joe Zawinul, Dave Holland, Tony Williams. Album und gleichzeitig die Filmmusik zu Symbio Psycho Taxiplasm. Das wunderbare In a Silent Way.

Miles Davis haben wir gehört. Splashdown vom Album In a Silent Way, Soundtrack des experimentellen Dokumentarfilms Symbiopsychotaxiplasm aus dem Jahr 1971. Ja, ich weiß, nicht originäre Miles Davis Filmmusik. Das ist ja eigentlich der Leitgedanke dieser WDR 3 Jazz-Ausgabe gewesen. Aber es ist einfach so ein schönes Stück. Da habe ich mich dann doch entschieden, es mit reinzunehmen. Wir kommen an im Jahr 1987 beim Thema Miles und Filmmusik. Sie liegen jetzt absolut richtig, wenn Sie an 80er-Jahre Synthesizer-Klänge und exzentrisch laute Miles-Davis-Trompetentöne denken. Wobei das Album zum Film Siesta der Amerikanerin Mary Lambert dann doch eher melancholisch, eher atmosphärisch und vergleichsweise ruhig klingt. Der leicht psychedelische Film spielt in Spanien, was man dem Soundtrack auch anhört. Miles Davis hat ihn mit dem Bassisten Marcus Miller komponiert und eingespielt. Wir hören das Stück Claire.

WDR 3 Jazz ist hier zum 100. Geburtstag von Miles Davis und in dieser Sendung nähern wir uns seiner Musik aus filmischer Perspektive. Es geht nämlich um die Soundtracks, die er geschrieben hat. Diese gerade gehörte Musik stammt aus dem Film Siesta aus dem Jahr 1987, hat er zusammen eingespielt mit dem Bassisten Marcus Miller. Und bevor wir gleich noch Musik aus dem Film hören, in dem Miles Davis tatsächlich selbst auch mitgespielt hat, sehr schlecht gespielt hat, so viel Wahrheit muss sein. Vorher hören wir noch in Hotspot rein, deutscher Titel Spiel mit dem Feuer aus dem Jahr 1990. Wir gehen ja chronologisch vor im Soundtrack Schaffen von Miles Davis. Es handelt sich um einen Thriller von Dennis Hopper, unter anderem besetzt mit dem damaligen Miami Vice-Star Don Johnson. Der Komponist und Arrangeur Jack Nitzsche hat damals die Musik geschrieben und sie von diversen berühmten Musikern einspielen lassen, unter anderem John Lee Hooker, Roy Rogers und eben Miles Davis. Und tatsächlich ist die Filmmusik heute bekannter als der Film selbst. Den Abspann hat Miles Davis eingespielt. The End Credits

0: The End Credits, der Abspann zum Film Hotspot aus dem Jahr 1991. Und wir sind jetzt auch fast schon beim Abspann hier in WDR 3 Jazz. Heute die filmmusikalische Ehrung von Miles Davis. Der wäre ja nächste Woche 100 Jahre alt geworden. Aber in Sachen Miles Davis Soundtrack fehlt ja noch ein Film, nämlich der Film, in dem Miles nicht nur selbst als Schauspieler zu sehen ist. Das waren übrigens über 40 Filme. Meistens aber Inkognito-Auftritte von ihm. Also, in diesem Film hat er selbst tatsächlich eine tragende Rolle gespielt, die des Trompeters Billy Cross nämlich, den der Protagonist des Films verehrt und den der als Kind in Australien zum ersten Mal trifft.
1: Did you like the music?
2: It was the best thing I ever heard.
1: What's your name?
2: John Anderson.
1: You ever try music, John? You should try one day. Seem tuned into us, John. Gotta go now, John. Before they take off and leave me. Nice meeting you.
0: Miles Davis, in diesem Fall auch als Schauspieler, nicht nur die Musik zum Film hat er geschrieben. Die Musik zum Film Dingo aus dem Jahr 1991 hat er zusammengeschrieben mit Michel Legrand und wir hören uns das Stück Trumpet Cleaning an. Am Ende dieser Ausgabe von WDR 3 Jazz. Ich darf mich jetzt schon mal verabschieden, verbunden natürlich mit dem Hinweis, dass Sie nicht nur diese Sendung, sondern unglaublich viel Material rund um den 100. Geburtstag von Miles Davis finden, und zwar unter ardjazz.de. Gleich im Anschluss WDR 3 Open und ich sag noch Tschüss. Sebastian Wellendorf ist mein Name und dieser Mann heißt Miles Davis. Trumpet Cleaning. Schönen Abend noch.

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1: Dazu begrüßt Sie ganz herzlich Thomas Löfner. Im Jazzland NRW ist wieder viel los. Ich stelle Ihnen heute neue Jazzveröffentlichungen aus NRW bzw. mit NRW-Bezug vor, die noch ganz frisch sind bzw. die demnächst erscheinen. Für reichlich Abwechslung ist gesorgt. Die Bandbreite reicht vom intimen Solo bis zu prallen Big-Band-Sounds voller Dynamik und Klangfarbenreichtum. Die goldene Mitte zwischen diesen beiden Polen bildet das fast schon klassische Klaviertrio, das sich unter Musikern wie Publikum weiterhin großer Beliebtheit erfreut. Das Linus Rebmann-Trio zeigt, wie überzeugend es gelingen kann, sich in der Tradition zu bewegen und zugleich frisch und originell zu klingen. In wenigen Tagen erscheint das Debütalbum der Band. Listen to the River heißt es. Daraus jetzt als Einstieg in die heutige Sendung Grow Up.

0: Das Linus Rebmann Trio. Das sind Gabriel Wiedmeier am Kontrabass, Johnny Walker Schlagzeug und Linus Rebmann am Klavier. Linus Rebmann und seine beiden Kollegen kommen zwar aus Baden-Württemberg, NRW-Bezüge gibt's aber trotzdem. Unter anderem spielt dabei auch die WDR Big Band eine Rolle. Dazu aber später mehr und erstmal der Reihe nach. Das Linus Rebmann Trio hat 2024 an der Bundesbegegnung Jugend Jazz in Dortmund teilgenommen. Als Hauptpreis dieser Veranstaltung, die alle zwei Jahre vom Deutschen Musikrat organisiert wird, winkt den Gewinnern eine Produktion im Kammermusiksaal des Deutschlandfunks Köln. 2024 fiel die Wahl der Jury auf das Linus Rebmann Trio, über das der Pianist selber sagt:
1: Ich würde sagen, das Projekt hier hat mich künstlerisch die letzten Jahre deutlich am meisten vorangebracht. Einfach zu lernen, was es heißt, eine Melodie zu spielen, was es heißt, so die Richtung der Musik zu beeinflussen. Und das finde ich, je kleiner die Besetzung, umso mehr Verantwortung trägt man und umso mehr wird man auch besser.
0: Traditionsbewusst, aber immer mit dem Blick in die Zukunft. So beschreibt die Band selbst ihre Musik. Das trifft es gut. Was die Jury der Bundesbegegnung Jazz ganz besonders überzeugte, war die Reife, mit der die drei jungen Musiker aufgetreten sind, die erst im Sommer 2025 ihr Abi gemacht haben. Dieser Eindruck bestätigte sich auch bei den Aufnahmesessions ihres Albums. Mit ihrer erfrischend jugendlichen und doch fokussierten und selbstsicheren Art hatten sie schnell die Sympathien aller Beteiligten auf ihrer Seite. Und mit Paul Heller, dem Saxophonisten der WDR Big Band, kam sogar ein prominenter Gast für die Aufnahme zweier Stücke ins Studio. Er hatte das Linus Rebmann Trio 2024 bei der Preisverleihung der Bundesbegegnung Jugend Jazz kennengelernt. Die WDR Big Band sorgte im Dortmunder Domizil für das Rahmenprogramm. Als dann das Linus Rebmann Trio an der Reihe war, um das Preisträgerkonzert zu spielen, fragte die Band Paul Heller, ob er sie nicht bei einem Stück begleiten wolle. Der sagte spontan zu und der Rest ist Geschichte. Für Schlagzeuger Johnny Walker, der mittlerweile an der Kölner Hochschule für Musik studiert, ein ganz besonderer Moment.
2: Also ich habe eigentlich, so als ich 14, 15 war, immer wenn ich mal ein bisschen krank war und nicht in die Schule gegangen bin, habe ich mir den lieben langen Tag WDR Big Band reingezogen. Und es ist jetzt, ja, es ist ein Dream come true, mit ihm auf der Bühne oder auf einem Recording zu spielen. Und apart from that ist er auch einfach ein total lieber Kerl und toll, dass er sich da bereit erklärt, uns da so zu unterstützen.

Das Linus-Rebmann-Trio gemeinsam mit Paul Heller. The Walker war das. Eins der beiden gemeinsamen Stücke von ihrem Debütalbum Listen to the River, das am 4. Juni erscheint. Es geht direkt weiter mit einem anderen Klaviertrio. Stefan Schöler, Pianist aus Kleve am Niederrhein, und seine beiden Mitspieler Lukas Keller am Kontrabass und Simon Bräumer Schlagzeug. Die drei spielen seit einiger Zeit in unveränderter Besetzung zusammen und haben einen wunderbar kultivierten Bandsound entwickelt, der durch Klarheit und feines melodisches Gespür überzeugt. Ihr neues Album heißt Psalm B und erscheint am 29. Mai. Daraus jetzt die Komposition Bob Shigarillo.

0: Das Stefan-Schöler-Trio in WDR 3 Jazz. Anfang Mai ist ein neues Soloalbum der Sängerin und Pianistin Tamara Lukaschewa erschienen. Der Titel ist Programm. Rilke vertont Solo. Hier ein erster Eindruck.
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1: Tamara Lukaschewa mit ihrer Vertonung von Rainer Maria Rilkes Gedicht »Lass mich, lass mich«. Die Lyrik des österreichischen Dichters, der vor knapp 100 Jahren gestorben ist, hat es der ukrainischen und seit vielen Jahren in Köln lebenden Sängerin angetan. Das erste Rilke-Gedicht hat sie auf ihrem Debüt-Solo-Album vertont, das 2021 erschienen ist. Seitdem hat sie sich intensiver mit seinem Werk beschäftigt. Im Sommer 2025 hatte sie dann beschlossen, Rilkes Lyrik ein ganzes Programm zu widmen und begab sich auf die Suche nach passenden Texten. Dabei ist sie als erstes auf folgendes Gedicht gestoßen.
2: Mein Dunkel, da stehe ich mit dir, der hat es 1906, 1907,

darunter geschrieben. Wenn ich das durchlese, dann entsteht bei mir wirklich das Gefühl, dass es so wie wenn man eine Jazz-Improvisation sich vorstellt. Das eine Gedanke entwickelt sich, fließt in die andere und bestimmte Dinge werden wiederholt und dann geht es immer weiter. Weil das ist dann eine Geschichte, die er erzählt. Oft wiederholt er die gleichen Wörter. Und das machen wir auch, wenn wir improvisieren, weil wir auf der Suche sind nach der richtigen Emotion oder vielleicht nach der richtigen Ausdruck. Ja, und so fing es an.

unser Hörer.

0: Mein Dunkel, mein Dunkel. Ein Gedicht von Rainer Maria Rilke, vertont von Tamara Lukaschäfer. Sie war hier sowohl als Sängerin als auch am Klavier zu hören. Und auch ihr gesamtes neues Album hat sie komplett im Alleingang aufgenommen.
1: Ich wollte das wirklich alles alleine machen, weil das ist zwar so, dass natürlich, wenn da zwei Menschen sind, wenn ich dann nur singe und jemand nur spielt, dann vielleicht jemand, der spielt, kann es noch besser machen und noch brillanter und technischer und so. Aber ich habe hier immer das Gefühl, dass es gibt so bestimmte Dinge, die, wenn ich das selbst mache, dann irgendwie schließt sich den Kreis, weil ich bin so ein Ganz. Und das, was ich jetzt nicht vielleicht mit der Stimme machen kann, versuche ich durch Klavierbegleitung zu verstärken und so.
0: Die Aufnahmen der Musik auf Tamara Lukaschäfers neuem Soloalbum sind im Oktober 2025 live vor Publikum entstanden. Am Ende wurde es ein längerer Abend als ursprünglich geplant.
1: Ich bin sehr selten, eigentlich so gut wie nie zufrieden von einem Mal, dann habe ich das zweimal gespielt. An gleichem Abend wirklich, eins nach dem anderen und so. Und natürlich, ich habe dann mich innerlich vorbereitet und habe auch mich dann körperlich und psychisch angestellt, dass ich weiß, was auf mich zukommt und so. Also es ist auf jeden Fall eine Herausforderung, aber ich liebe es.
0: Hier ist Tamara Lukaschäfer mit einem weiteren Stück von ihrem Album Rilke vertont solo. Diesmal ausnahmsweise nicht mit einem Text von Rainer Maria Rilke. Stattdessen singt Tamara Lukaschäfer hier Vokalisen zur Klavierbegleitung.

Tamara Lukaschewer mit einem weiteren Stück von ihrem aktuellen Album Rilke vertont Solo. Sie hören WDR3 Jazz mit Neuem aus NRW. Es folgt ein Kontrastprogramm in jeder Hinsicht. Das Foxtone Orchestra mit Don't Forget to Pay Your Bills.

Eine Big Band, bei der Individualität seit jeher großgeschrieben wird. Das Foxtown Orchestra. Die beiden Liederinnen Christina Fuchs und Caroline Thon aus Köln haben nach ihrem Erstlingswerk Structures and Beauty neue Kompositionen für ihr mehr als 20-köpfiges Ensemble geschrieben. Auf Peaks and Plots verarbeiten sie besondere Erlebnisse des Jahres 2025 zu Stücken, die vor Energie und Kreativität nur so strotzen. Als Gast dabei ist die Vibraphonistin Evi Filippu, die aktuelle Improviser in Residence der Stadt Moers. Sie fügt sich mit ihrer Spielfreude nahtlos in das Ensemble ein. Das nächste Stück ist eine Komposition von ihr, arrangiert fürs Orchester von Christina Fuchs. Reciprocity.

Das Foxtown Orchestra mit einem Ausschnitt aus Peaks and Plots, dem aktuellen Album der Big Band mit herausragenden Solistinnen und Solisten aus ganz NRW. Am 20. Juni gibt's Gelegenheit, die Band live zu erleben. Da spielt das Foxtown Orchestra im Dortmunder Domizil. Weiter geht's mit Musik, die mit einer ganz eigenen Handschrift überzeugt und außerdem mal wieder eindrucksvoll zeigt, dass die Jazzszene in NRW nicht nur enorm vielfältig ist, sondern auch sehr jung. Timbre, das dritte Album vom Quartett Hilde. Hilde sind die Sängerin Marie Daniels, Maria Trautmann Posaune, Julia Brüssel an der Violine und die Cellistin Emily Wittbrot. Die vier Musikerinnen, die sich während ihres Studiums an der Essener Folkwang Hochschule kennengelernt haben und inzwischen unter anderem in London und Köln leben, spielen seit einigen Jahren zusammen und haben einen unverwechselbaren Bandsound entwickelt. Nach der nächsten Musik geben sie Einblicke in ihre Arbeitsweise.

0: Wir haben früher komplett frei gespielt und diese Konzepte halt erforscht. Also wir haben uns reflektiert, uns selber aufgenommen, danach das analysiert, geguckt, was klappt gut und warum klappt es gut, weil es ja alles sehr frei interpretiert werden kann. Und was gefällt uns? Und dann halt mehr und mehr halt unseren Stil halt irgendwie daraus entwickelt. Und dann sind auch dadurch einfach Stücke entstanden.
1: Julia Brüssel, die Violinistin von Hilde, über die musikalische Entwicklung des Quartetts vom ersten Treffen bis heute. Um die Möglichkeiten des freien Spiels auszuloten, haben Hilde mit verschiedenen Improvisationsspielen experimentiert. Eins kam dabei besonders häufig zum Einsatz. Nochmal Julia Brüssel.
0: Lead und Follow haben wir das genannt. Das eine sich halt herausstellt, als jetzt führt die Improvisation ein bisschen an. Und wie wirkt das, wenn das andere machen? Und jeder hat ja einen unterschiedlichen Führungsstil und das halt kennenzulernen, also sowas zu erforschen. Dann zum Beispiel mal ganz, ja, eigentlich wie so Etüden, so Improvisationsetüden. Irgendwie einer gibt ein Handzeichen oder ein Fußzeichen in dem Falle, wenn die Hände ja beschäftigt sind. Dann, dass man plötzlich die Klangfarbe ändert und was dabei rauskommt.

0: Das Quartett Hilde mit 80, einem weiteren Stück vom neuen Album Timbre, auf dem sich frei improvisierte Passagen und Songs abwechseln bzw. ineinander übergehen. Der undogmatische Umgang mit den Möglichkeiten des freien Spiels ist es, was die besondere Qualität der Musik von Hilde ausmacht. Da werden keine Free-Jazz-Klischees bedient. Melodien sind erlaubt, ein spürbares Metrum ist kein Tabu und vorhersehbare Spannungsbögen, die leise beginnen und sich in einer ohrenbetäubenden Klimax entladen, sind bei ihnen selten bis gar nicht zu hören. Bei Hilde ist alles erlaubt, aber es wird auch alles permanent hinterfragt. Dazu Maria Trautmann, die Posaunistin der Band.
1: Womit wir uns aber wirklich sehr, sehr viel beschäftigt haben, sind unsere Rollen im Zusammenspiel. Und da haben wir wirklich auch viel ausprobiert und uns auch immer wieder herausgefordert, wenn wir gemerkt haben, wir stecken jetzt gerade in Rollen fest. Nee, wie ist das denn, wenn jetzt nicht das Cello die Bassfunktion macht? Oder wenn wir mit so Gruppierungen arbeiten, 1 gegen 3, 2 gegen 2. Und daraus entsteht dann vielleicht ja auch musikalische Information. Das ist so die eine Recherche. Und die andere ist halt diese verschiedenen Klangfarben, also da haben wir, glaube ich, immer geguckt, dass wir so viele Möglichkeiten wie möglich haben,

Hilde mit Agree. Timbre, das neue Album des Quartetts, ist Anfang Mai erschienen. Soweit WDR 3 Jazz für heute. 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Zum Abschluss jetzt noch Musik vom Kölner Pianisten und Komponisten Hans Lüdemann. Gemeinsam mit seinem Trans-Europe Express Ensemble hat er sich wieder einmal auf musikalische Reise begeben. On the Edges 4 ist der vierte von geplanten 5 Teilen, die das deutsch-französische Oktett in unterschiedliche europäische Musikregionen führt. Nach Stationen in Nordafrika, Skandinavien und Italien steht diesmal die Türkei im Fokus, wo Hans Lüdemann in den letzten Jahren mehrere Künstlerresidenzen verbracht hat und tief in die dortige Musikkultur eingetaucht ist. Dort lernte er auch die Musikerin Burcu Karadağ kennen. Sie spielt die Nai-Flöte und sorgt damit für besondere Klangfarben auf dem vierten Teil von On the Edges. Mit dem Stück Ada S verabschiede ich mich für heute und sage Tschüss bis demnächst. Thomas Löfner.

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1: Heute mit Thomas Mauer, Mikrofon. Guten Abend und herzlich willkommen zum Jazz in WDR 3. In den letzten Tagen musste sich die Jazzszene gleich von zwei bedeutenden Jazzmusikern verabschieden. Am 25. Mai ist der Saxophonist Sonny Rollins in seiner Heimatstadt Woodstock im US-Bundesstaat New York gestorben. Der stilprägende Jazzmusiker wurde 95 Jahre alt. Ein paar Tage zuvor, am 18. Mai, ist in Berlin der deutsche Vibraphonist und Bandleader Gunter Hampel mit 88 Jahren gestorben. An beide Jazzmusiker möchte ich in dieser Sendung erinnern. Sonny Rollins zählt zu den ganz großen Gestalten der Bebop-Generation. Der äußerst produktive Musiker hat seit den späten 1940er Jahren mehr als 60 Alben unter seinem eigenen Namen veröffentlicht. Kaum ein Saxophonist hat die Sprache des Jazz so geprägt wie er, mit seinem kraftvollen Ton, unerschöpflich in all seine Ideen in der Improvisation und zugleich von einer intellektuellen Klarheit. Miles Davis hat ihn sogar einmal als den größten Tenorsaxophonisten aller Zeiten genannt. Und er kannte ihn, denn zu Beginn seiner Karriere hat Sonny Rollins häufig mit dem Trompeter gespielt. Für dessen Album Bag's Groove hat er sogar drei Stücke geschrieben, die alle zu Jazz-Standards geworden sind: Arreggin, Oleo und Doxy. Zur selben Zeit, als er diese Stücke komponiert hat, brachte er 1954 sein erstes Album unter eigenem Namen heraus, Moving Out.

Moving Out, das Titelstück, das Sonny Rollins für sein Debütalbum als Bandleader geschrieben hat. Wie viele Jazzmusiker jener Jahre war der Saxophonist drogenabhängig. Wegen eines Raubüberfalls für Drogen wurde er für 10 Monate ins Gefängnis gesteckt. Von der Drogenabhängigkeit konnte er sich aber befreien und bald darauf nahm Rollins im berühmten Van Gelder Studio in Hackensack, New Jersey, eine Schallplatte auf, die heute zu seinen Meisterwerken zählt: Saxophone Colossus. Im Eröffnungsstück St. Thomas spielt Rollins mit Calypso-Rhythmen von den amerikanischen Jungferninseln. Seine Mutter stammte von dort.

Das Stück St. Thomas aus dem Album Saxophone Colossus sollte zum Jazz-Standard werden, wie viele weitere Kompositionen, die Sonny Rollins geschrieben hat. Im März 1957 nahm Sonny Rollins in Los Angeles erstmals ein Album im damals noch ungewöhnlichen Trio-Format ohne Harmonieinstrument auf. Way Out West, ein Album, das heute als einer der Höhepunkte in seiner Karriere gilt. Auf dem Cover sieht man Sonny Rollins übrigens in voller Cowboy-Montur mit Hut, Stiefeln und Patronengürtel mitten in der Mojave-Wüste. Rollins hatte sich das genauso gewünscht, weil er ein großer Fan von

Sonny Rollins, Tenorsaxophon, Ray Brown, Kontrabass und Shellyman, Schlagzeug. Das Titelstück des 1957 erschienenen Albums Way Out West. Innerhalb kürzester Zeit brachte Sonny Rollins damals mehr als ein Dutzend erstklassiger Alben heraus. Auf dem Höhepunkt seines damals noch jungen Ruhms 1959 zog er sich dann überraschend aus der Öffentlichkeit zurück. Er habe einfach zu viel in kurzer Zeit erreicht, so seine Begründung. Er brauche Zeit, sich zu besinnen und, wie er sagt, die Beschränktheit seines Spiels zu erweitern. Da er keinen eigenen Proberaum hatte, übte er bis zu 15 Stunden täglich auf der Williamsburg Bridge zwischen Brooklyn und Manhattan. Von Sommer 1959 bis fast Ende 1959.

Für Generationen von Saxophonisten wurde Sonny Rollins zum Maßstab, nicht nur technisch, sondern auch in seiner Haltung zur Musik, kompromisslos und neugierig. Sein letztes Konzert gab der Saxophone Colossus 2012, dann musste er wegen einer Atemwegserkrankung das Saxophonspiel aufgeben. Der Multi-Instrumentalist Gunter Hampel war einer der Pioniere des europäischen Jazz. Wie kaum ein anderer bewegte er sich ganz selbstverständlich zwischen der New Yorker und der europäischen Jazzszene. Am 18. Mai ist er in Berlin gestorben, im Alter von 88 Jahren. Einen Namen gemacht hat er sich vor allem mit dem Vibraphon und der Bassklarinette. Sein erstes Album, Hard Plans, mit seinem Quintett, ist 1965 erschienen. Die Besetzung dieser Gruppe ist ein Best-of der damaligen jungen Jazzszene, unter anderem mit Manfred Schof, Trompete, und Alexander von Schlippenbach, Klavier.

Das Debütalbum Hard Plans von Günter Hampel aus dem Jahr 1965 wird gerne als eine der ersten Free-Jazz-Einspielungen in Europa beschrieben. Ich sehe es vor allem als ein Dokument des Übergangs mit Einflüssen aus Cool-Jazz und Klassik auf dem Weg zu einer eigenständigen europäischen Stimme im Jazz. Privat wie künstlerisch bewegte sich Günter Hampel immer zwischen den USA und Deutschland, nicht zuletzt, weil er mit der afroamerikanischen Sängerin und Tänzerin Jean Lee verheiratet war. Ein Spiegelbild für den Wechselgänger zwischen den Kulturen sollte seine Anfang der 70er Jahre gegründete Galaxy Dream Band werden. Er spielt aber auch mit der Funk- und Hip-Hop-Band Jazz Kantine. Zum Ausklang dieser Ausgabe von WDR 3 Jazz habe ich ein Stück aus der WDR-Produktion Bounce live at Theater Gütersloh ausgesucht, mit dem Saxophonisten Johannes Schleiermacher, dem Schlagzeuger Bernd Özsevim und Hampels Tochter Kevanna Lee Hampel. 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Mein Name ist Thomas Mau. Ich wünsche Ihnen noch einen schönen Abend.

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1: Heute mit Thomas Mau am Mikrofon. Guten Abend und herzlich willkommen zum Jazz in WDR 3. Im Laufe seiner wechselvollen Karriere ist der Trompeter und Bandleader Miles Davis einige Male in Nordrhein-Westfalen aufgetreten. Allerdings existieren von den wenigsten Auftritten professionelle Mitschnitte. Dabei hat der Bandleader über 4 Jahrzehnte hinweg den Jazz geprägt. Zum 100. Geburtstag von Miles Davis habe ich mich auf Spurensuche begeben. Der früheste Auftritt von Miles Davis in NRW scheint am 2. April 1960 in den Messehallen Köln gewesen zu sein, mit Musikern, die alle an den Aufnahmen zu dessen epochalen Album Kind of Blue beteiligt waren. Dieser Auftritt war Teil einer 3-wöchigen Europa-Tournee, die der Jazz-Promoter Norman Granz im Rahmen seiner Jazz at the Philharmonic-Reihe organisiert hatte. Granz sagte zu Beginn des Konzerts die einzelnen Musiker an.
2: I would like to introduce the members of the next group. I'm proud to say is making its first appearance in Europe with Jazz at the Philharmonic. We begin with the rhythm section. The drummer is Jimmy Cobbs. Bassist is Paul Chambers. And completing the rhythm section on piano is Wynton Kelly. On tenor saxophone, John Coltrane. And Miles Davis on trumpet.

Nicht Bandleader Miles Davis, sondern Saxophonist John Coltrane war es, der dieses Stück dominiert. Das berühmte So What, mit dem Miles Davis sein Album Kind of Blue eröffnete. Gut 5 Jahre gehörte Coltrane damals zum Miles Davis Quintett. Er hatte sich musikalisch aber schon seit einer Weile weiterentwickelt. Allein mit der Länge und Intensität seiner Soli sprengte er das Format der Stücke im Quintett von Miles Davis. Es sollte folglich nur noch wenige Tage dauern, bis Coltrane die Band verließ. Zurück nach Köln. Zumindest einen der beiden Auftritte in den Messehallen am 2. April 1960 dürfte Miles Davis mit dem Stück So What begonnen haben. Aufnahmen dieser beiden Sets in Köln sind nicht bekannt, deshalb habe ich den Konzertmitschnitt aus dem Kongresszentrum in Zürich vom 8. April 1960 ausgesucht. Der Westdeutsche Rundfunk hatte im Zusammenhang mit der Jazz at the Philharmonic-Reihe geplant, noch vor dem Konzert in Köln Aufnahmen mit dem Miles Davis Quintett im Apollo-Theater in Düsseldorf zu machen. Der WDR hatte das Theater zu einem Fernsehstudio umgebaut. Miles Davis aber sagte kurzfristig ab, vielleicht weil es zwischen ihm und John Coltrane schon zu sehr kriselte. Aus dem Miles Davis Quintett wurde für die Aufnahmen am 28. März 1960 das John Coltrane Quartett. Diese Aufnahmen sollten zu einem historischen Ereignis in der Jazzgeschichte werden, da zu dem Jazz at the Philharmonic Paket, das Norman Granz zusammengestellt hatte, auch das Oscar Peterson Trio und das Stan Getz Quartett gehörten, kam es in Düsseldorf zu dem einzigen Zusammentreffen der beiden Tenorsaxophonisten in der Jazzgeschichte. Eine Tenor-Battle zwischen dem kühlen West-Coast-Jazz von Stan Getz und den neuen, dichten Sheets of Sound von John Coltrane.

0: Eine Aufnahme ohne Miles Davis, die aber nur wegen dessen Absage möglich geworden ist. Das John Coltrane Quartett mit dem einzigen dokumentierten Zusammenspiel zwischen John Coltrane und Stan Getz. Am Klavier übrigens Oscar Peterson. Live ohne Publikum im Apollo Theater Düsseldorf am 28. März 1960. Nach diesem denkwürdigen Auftritt ohne Miles Davis sollte es erst mehr als 10 Jahre später wieder ein Konzert in Nordrhein-Westfalen mit dem Trompeter geben, in den Sartori-Sälen in Köln. Weitere Gastspiele in Nordrhein-Westfalen folgten im Laufe der Jahre in Recklinghausen, Münster, Gütersloh und Leverkusen. Insgesamt 11 Konzerte, meist ohne offizielle Aufnahme. Am 12. November 1971 ist Miles Davis mit seinem Septett in den Sartori-Sälen aufgetreten. Dieses Konzert hat der Westdeutsche Rundfunk live übertragen, mit dem Moderator Dietrich Schulz-Köhn alias Dr. Jazz. Diese Sendung ist aber leider nicht archiviert worden, zumindest ist sie im Archiv nicht zu finden. Es existieren nur einige private Mitschnitte der Radioübertragung in eher bescheidener Qualität. Aus historischen Gründen habe ich dennoch einen Ausschnitt daraus ausgesucht.
1: Ladies and gentlemen, Miles Davis.

Das Miles Davis Septett live in den Sartori-Sälen in Köln am 12. November 1971. Unter anderem mit Gary Bartz, Saxophon, und Keith Jarrett, elektrisches Klavier und Orgel. Wenige Tage zuvor war Miles Davis mit derselben Band bei den Berliner Jazztagen aufgetreten. Dort beeindruckte besonders Keith Jarrett, auch im Zusammenspiel mit Miles Davis.

Ein hochkonzentriertes Zwiegespräch zwischen Keith Jarrett und Miles Davis, live bei den Berliner Jazztagen, wenige Tage vor dem Auftritt in den Sartori-Sälen am 12. November 1971. WDR3 Jazz ist hier mit einer Sendung zu Miles Davis und seinen Auftritten in Nordrhein-Westfalen. Anlass ist dessen 100. Geburtstag am 26. Mai. Am Mikrofon Thomas Mau. Nach dem Konzert in den Sartori-Sälen 1971 dauerte es fast 15 Jahre, bis Miles Davis ein weiteres Mal in NRW zu Gast war. Der künstlerische Leiter der Neuen Philharmonie in Köln hatte ihn eingeladen, mit seinem Oktett in der Eröffnungswoche des neuen Konzerthauses zu spielen. Am 14. September 1986 ist die Philharmonie eingeweiht worden. Am 18. stand Miles Davis mit seiner achtköpfigen Band dort auf der Bühne. Auch von diesem Konzert ist mir leider kein Mitschnitt bekannt. Deshalb habe ich die Aufnahme eines Konzerts einige Wochen zuvor beim Jazzfestival Montreux ausgesucht, mit derselben Band, bis auf eine Ausnahme. In Köln hat der Gitarrist Garth Weber gespielt, in Montreux dagegen Robin Ford. Und der war in Montreux, wie ich finde, auf dem Höhepunkt seiner künstlerischen Entwicklung.

Live beim Jazzfestival Montreux, das Miles Davis Octett mit dem Gitarristen Robin Ford. Bis auf ihn hat Miles Davis im Programm zur Eröffnung der Philharmonie in Köln mit derselben Besetzung gespielt, am 18. September 1986. In dieser Zeit nahm er Popsongs wie Cyndi Laupers Time After Time oder Michael Jacksons Human Nature ins Programm auf. Wie Jahrzehnte zuvor populäre Stücke aus Musicals zu Jazz-Standards wurden, adaptierte Miles Davis die Popsongs der 80er Jahre. Im darauffolgenden Jahr, 1987, war Miles Davis mit seinem Oktett bei einer sechswöchigen Europatournee gleich dreimal zu Gast in Nordrhein-Westfalen. Am 5. November in der Festlandhalle Recklinghausen, am 23. November in der Jofel Music Hall in Münster und am 25. November in der Philharmonie Köln. Von diesen drei Gastspielen 1987 sind auch keine Aufnahmen bekannt.

wir es am 14. Oktober 1990 im völlig ausverkauften Forum bei den Leverkusener Jazztagen. Dieses Konzert mit seinem Septett ist vom WDR-Fernsehen aufgezeichnet worden.

Miles Davis mit seiner siebenköpfigen Band live bei den Leverkusener Jazztagen am 14. Oktober 1990. Zwei Tage nach dem Auftritt in Leverkusen war er in der Halle Münsterland in Münster zu Gast. Bis zu seinem Tod am 28. September 1991 hat Miles Davis seine Band nicht mehr groß verändert. Auch das Repertoire blieb in der Regel bei seinen letzten Tourneen relativ identisch. Wie versprochen trat Miles Davis tatsächlich ein zweites Mal in der Stadthalle in Gütersloh auf, am 13. März 1991 und anschließend am 26. März ein letztes Mal in der Philharmonie in Köln. Soweit diese Ausgabe von WDR 3 Jazz zu den Auftritten von Miles Davis in Nordrhein-Westfalen. Rund um den 100. Geburtstag des Jazzmusikers widmen wir uns am 31. Mai in WDR 3 Konzert ein weiteres Mal Miles Davis. Dann hören wir seltene, noch nicht gesendete Konzertaufnahmen aus Europa. 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Mein Name ist Thomas Mau. Ich wünsche Ihnen einen schönen Abend.

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1: Mit Sebastian Wellendorf. Willkommen zu einer Stunde Jazz hier in WDR 3, die wir heute mit ihm verbringen werden.
2: If you like music, you know, and you play and you can show your love for music, well, you'll survive.
1: Ja, wenn du die Musik spielst und sie liebst, dann wirst du überleben. Ist nur einer der vielen musikphilosophischen Sätze, die Miles Davis im Verlauf seines Lebens gesagt hat. Mein Lieblingsspruch von ihm ist leider nur schriftlich verewigt worden. Wenn du nicht weißt, was du spielen sollst, dann spiel lieber nichts. Miles Davis war unter anderem berühmt für sein Nichtspiel, für seinen Minimalismus, gerade in seiner Cool-Jazz-Ära. Am 26. Mai wäre Miles Davis 100 Jahre alt geworden. Wir würdigen ihn und sein Werk in diesen Tagen ausführlichst hier in WDR 3, inklusive übrigens auch seiner Funktion als Mode-Ikone. Heute lassen wir aber seine wichtigen Alben und seine pastellfarbenen 80er-Jahre-Anzüge links liegen und gehen mit Miles ins Kino. Denn die Liste der Filme, in denen seine Musik zu hören ist, die ist dann doch überraschend lang. Und ich meine jetzt nicht Klassiker wie So What, die in Filmen im Hintergrund zu hören sind, sondern originäre Filmmusiken. Wir hören uns in der kommenden Stunde ein paar dieser Miles Davis Soundtracks an. Wir gehen da ganz chronologisch vor und beginnen direkt mit seiner berühmtesten Filmmusik.
3: Alors c'est quoi, Tavernier? 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
1: Ja, da hören wir es schon im Hintergrund. Miles Davis im Film Ascenseur pour l'Échafaud, Fahrstuhl zum Schafott aus dem Jahr 1957. Gleich erzähle ich noch was dazu. Erstmal hören wir uns das Leitmotiv aus dem Film in voller Länge an. Générique.

Générique, das Leitmotiv aus dem Film-Noir-Klassiker Fahrstuhl zum Schafott, komponiert und eingespielt von Miles Davis, dessen filmmusikalisches Schaffen wir heute würdigen, hier in WDR 3 Jazz. Miles Davis hat damals zwei Shows in Paris gespielt. Danach hat er den Regisseur des Films Louis Malle getroffen und der hat ihn dann gebeten, seinen fertigen Film zu vertonen. Miles hat sich den Film ein einziges Mal zeigen lassen und hat dann bei der zweiten Vorführung die Musik dazu improvisiert, live und ungeschnitten, zusammen mit seinem Quintett. Und nicht wenige Miles Davis Spezies sehen in diesem Album den besten Jazz-Soundtrack aller Zeiten. Wir springen zur Szene im Motel, wo die junge Veronique und ihr krimineller Freund Louis auf das wohlhabende Paar trifft, das Louis später erschießen wird. Dîner au Motel, Miles Davis und sein Quintett.

Dîner au Motel aus dem Soundtrack Ascenseur pour l'Échafaud, Fahrstuhl zum Schafott von Miles Davis. Aber natürlich nicht sein einziger Soundtrack, was uns weiterbringt in der Liste der Filmmusiken von Miles Davis, die wir heute genauer unter die Lupe nehmen in WDR 3 Jazz. Und zwar geht es zu einem Dokumentarfilm über den Boxer Jack Johnson, der zwischen 1908 und 1915 ungeschlagener Schwergewichtschampion war, und er war schwarz. Das hat für den Boxfan Miles Davis durchaus eine Rolle gespielt. Schwarze Identität, Black Consciousness, das war ja eines seiner großen Themen, auch in seiner Musik. 1970 hat er den Soundtrack zu diesem Film eingespielt und jetzt geht es schon deutlich in Richtung Jazz, Rock und Fusion. Die Starbesetzung: John McLaughlin, Michael Henderson, Herbie Hancock, Billy Cobham und Miles Davis. Ride Off heißt das Stück.

So ungestüm wie die Figur, für den Miles Davis dieses Stück namens Ride Off geschrieben hat. Der Boxer Jack Johnson, über den der Regisseur Jimmy Jacobs 1970 einen Dokumentarfilm gedreht hat, vertont dann von Miles Davis. Übrigens wieder mal in einer Art spontaner Star-Jam-Session. Ich hatte es eben erwähnt, John McLaughlin, Michael Henderson und Billy Cobham, die damals in einem Studio gejammt haben. Herbie Hancock war nebenan für eine andere Produktion. Ihn hat man dann kurzerhand dazugeholt. Und Miles Davis hat dann später über die aufgenommenen Spuren drüber improvisiert. Ja, und daraus ist dann das Album A Tribute to Jack Johnson entstanden. WDR3 Jazz ist hier die Geburtstagswürdigungssendung für Miles Davis zum 100. Und zwar mit einem Fokus auf sein filmmusikalisches Schaffen. Vom Jack-Johnson-Film hüpfen wir nur ein Jahr weiter, nach 1971 nämlich, zu einem ziemlich raren Miles Davis-Filmschätzchen. Und ich habe eben rausgefunden, dass dieser Film am 22. Oktober beim Internationalen Filmfestival in Wien nochmal laufen wird. Wenn Sie also dann zufällig dort sein sollten, dann können Sie ihn inklusive Soundtrack nochmal genießen. Den amerikanischen Experimentalfilm Symbio Psycho Taxiplasm, ein Film quasi übers Filmemachen, der im Central Park in New York spielt und der übrigens 2015 unter Barack Obama von der Library of Congress ins Nationale Filmarchiv aufgenommen wurde. Ist fraglich, ob das auch unter Donald Trump passiert wäre. Die Musik dazu ist ausnahmsweise nicht originär für den Film entstanden, sondern die hat Miles Davis 2 Jahre vorher mit seiner Fusion-Band aufgenommen. Wayne Shorter, Joe Zawinul, Dave Holland, Tony Williams. Album und gleichzeitig die Filmmusik zu Symbio Psycho Taxiplasm. Das wunderbare In a Silent Way.

Miles Davis haben wir gehört. Splashdown vom Album In a Silent Way, Soundtrack des experimentellen Dokumentarfilms Symbiopsychotaxiplasm aus dem Jahr 1971. Ja, ich weiß, nicht originäre Miles Davis Filmmusik. Das ist ja eigentlich der Leitgedanke dieser WDR3-Jazz-Ausgabe gewesen, aber es ist einfach so ein schönes Stück, da habe ich mich dann doch entschieden, es mit reinzunehmen. Wir kommen an im Jahr 1987 beim Thema Miles und Filmmusik. Sie liegen jetzt absolut richtig, wenn Sie an 80er-Jahre-Synthesizer-Klänge und exzentrisch laute Miles-Davis-Trompetentöne denken. Wobei das Album zum Film Siesta der Amerikanerin Mary Lambert dann doch eher melancholisch, eher atmosphärisch und vergleichsweise ruhig klingt. Der leicht psychedelische Film spielt in Spanien, was man dem Soundtrack auch anhört. Miles Davis hat ihn mit dem Bassisten Marcus Miller komponiert und

WDR 3 Jazz ist hier zum 100. Geburtstag von Miles Davis und in dieser Sendung nähern wir uns seiner Musik aus filmischer Perspektive. Es geht nämlich um die Soundtracks, die er geschrieben hat. Diese gerade gehörte Musik stammt aus dem Film Siesta aus dem Jahr 1987, hat er zusammen eingespielt mit dem Bassisten Marcus Miller. Und bevor wir gleich noch Musik aus dem Film hören, in dem Miles Davis tatsächlich selbst auch mitgespielt hat, sehr schlecht gespielt hat, so viel Wahrheit muss sein. Vorher hören wir noch in Hotspot rein, deutscher Titel Spiel mit dem Feuer aus dem Jahr 1990. Wir gehen ja chronologisch vor im Soundtrack Schaffen von Miles Davis. Es handelt sich um einen Thriller von Dennis Hopper, unter anderem besetzt mit dem damaligen Miami Vice-Star Don Johnson. Der Komponist und Arrangeur Jack Nitzsche hat damals die Musik geschrieben und sie von diversen berühmten Musikern einspielen lassen, unter anderem John Lee Hooker, Roy Rogers und eben Miles Davis. Und tatsächlich ist

0: The End Credits, der Abspann zum Film Hotspot aus dem Jahr 1991. Und wir sind jetzt auch fast schon beim Abspann hier in WDR 3 Jazz. Heute die filmmusikalische Ehrung von Miles Davis. Der wäre ja nächste Woche 100 Jahre alt geworden. Aber in Sachen Miles Davis Soundtrack fehlt ja noch ein Film, nämlich der Film, in dem Miles nicht nur selbst als Schauspieler zu sehen ist. Das waren übrigens über 40 Filme. Meistens aber Inkognito-Auftritte von ihm. Also, in diesem Film hat er selbst tatsächlich eine tragende Rolle gespielt, die des Trompeters Billy Cross nämlich, den der Protagonist des Films verehrt und den der als Kind in Australien zum ersten Mal trifft.
1: Did you like the music?
2: It was the best thing I ever heard.
1: What's your name?
2: John Anderson.
1: You ever try music, John? You should try one day. Seem tuned into us, John. Gotta go now, John. Before they take off and leave me. Nice meeting you.
0: Miles Davis, in diesem Fall auch als Schauspieler, nicht nur die Musik zum Film hat er geschrieben. Die Musik zum Film Dingo aus dem Jahr 1991 hat er zusammengeschrieben mit Michel Legrand und wir hören uns das Stück Trumpet Cleaning an. Am Ende dieser Ausgabe von WDR 3 Jazz. Ich darf mich jetzt schon mal verabschieden, verbunden natürlich mit dem Hinweis, dass Sie nicht nur diese Sendung, sondern unglaublich viel Material rund um den 100. Geburtstag von Miles Davis finden, und zwar unter ardjazz.de. Gleich im Anschluss WDR 3 Open und ich sag noch Tschüss. Sebastian Wellendorf ist mein Name und dieser Mann heißt Miles Davis. Trumpet Cleaning. Schönen Abend noch.

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1: Dazu begrüßt Sie ganz herzlich Thomas Löfner. Im Jazzland NRW ist wieder viel los. Ich stelle Ihnen heute neue Jazzveröffentlichungen aus NRW bzw. mit NRW-Bezug vor, die noch ganz frisch sind bzw. die demnächst erscheinen. Für reichlich Abwechslung ist gesorgt. Die Bandbreite reicht vom intimen Solo bis zu prallen Big Band Sounds voller Dynamik und Klangfarbenreichtum. Die goldene Mitte zwischen diesen beiden Polen bildet das fast schon klassische Klaviertrio, das sich unter Musikern wie Publikum weiterhin großer Beliebtheit erfreut. Das Linus Rebmann-Trio zeigt, wie überzeugend es gelingen kann, sich in der Tradition zu bewegen und zugleich frisch und originell zu klingen. In wenigen Tagen erscheint das Debütalbum der Band. Listen to the River heißt es. Daraus jetzt als Einstieg in die heutige Sendung Grow Up.

0: Das Linus Rebmann Trio. Das sind Gabriel Wiedmeier am Kontrabass, Johnny Walker Schlagzeug und Linus Rebmann am Klavier. Linus Rebmann und seine beiden Kollegen kommen zwar aus Baden-Württemberg, NRW-Bezüge gibt's aber trotzdem. Unter anderem spielt dabei auch die WDR Big Band eine Rolle. Dazu aber später mehr und erstmal der Reihe nach. Das Linus Rebmann Trio hat 2024 an der Bundesbegegnung Jugend Jazz in Dortmund teilgenommen. Als Hauptpreis dieser Veranstaltung, die alle zwei Jahre vom Deutschen Musikrat organisiert wird, winkt den Gewinnern eine Produktion im Kammermusiksaal des Deutschlandfunks Köln. 2024 fiel die Wahl der Jury auf das Linus Rebmann Trio, über das der Pianist selber sagt:
1: Ich würde sagen, das Projekt hier hat mich künstlerisch die letzten Jahre deutlich am meisten vorangebracht. Einfach zu lernen, was es heißt, eine Melodie zu spielen, was es heißt, so die Richtung der Musik zu beeinflussen. Und das finde ich, je kleiner die Besetzung, umso mehr Verantwortung trägt man und umso mehr wird man auch besser.
0: Traditionsbewusst, aber immer mit dem Blick in die Zukunft. So beschreibt die Band selbst ihre Musik. Das trifft es gut. Was die Jury der Bundesbegegnung Jazz ganz besonders überzeugte, war die Reife, mit der die drei jungen Musiker aufgetreten sind, die erst im Sommer 2025 ihr Abi gemacht haben. Dieser Eindruck bestätigte sich auch bei den Aufnahmesessions ihres Albums. Mit ihrer erfrischend jugendlichen und doch fokussierten und selbstsicheren Art hatten sie schnell die Sympathien aller Beteiligten auf ihrer Seite. Und mit Paul Heller, dem Saxophonisten der WDR Big Band, kam sogar ein prominenter Gast für die Aufnahme zweier Stücke ins Studio. Er hatte das Linus Rebmann Trio 2024 bei der Preisverleihung der Bundesbegegnung Jugend Jazz kennengelernt. Die WDR Big Band sorgte im Dortmunder Domizil für das Rahmenprogramm. Als dann das Linus Rebmann Trio an der Reihe war, um das Preisträgerkonzert zu spielen, fragte die Band Paul Heller, ob er sie nicht bei einem Stück begleiten wolle. Der sagte spontan zu und der Rest ist Geschichte. Für Schlagzeuger Johnny Walker, der mittlerweile an der Kölner Hochschule für Musik studiert, ein ganz besonderer Moment.
2: Also ich habe eigentlich, so als ich 14, 15 war, immer wenn ich mal ein bisschen krank war und nicht in die Schule gegangen bin, habe ich mir den lieben langen Tag WDR Big Band reingezogen. Und es ist jetzt, ja, es ist ein Dream come true, mit ihm auf der Bühne oder auf einem Recording zu spielen. Und apart from that ist er auch einfach ein total lieber Kerl und toll, dass er sich da bereit erklärt, uns da so zu unterstützen.

Das Linus-Rebmann-Trio gemeinsam mit Paul Heller. The Walker war das. Eins der beiden gemeinsamen Stücke von ihrem Debütalbum Listen to the River, das am 4. Juni erscheint. Es geht direkt weiter mit einem anderen Klaviertrio. Stefan Schöler, Pianist aus Kleve am Niederrhein, und seine beiden Mitspieler Lukas Keller am Kontrabass und Simon Bräumer Schlagzeug. Die drei spielen seit einiger Zeit in unveränderter Besetzung zusammen und haben einen wunderbar kultivierten Bandsound entwickelt, der durch Klarheit und feines melodisches Gespür überzeugt. Ihr neues Album heißt Psalm B und erscheint am 29. Mai. Daraus jetzt die Komposition Bob Shigarillo.

0: Das Stefan-Schöler-Trio in WDR 3 Jazz. Anfang Mai ist ein neues Soloalbum der Sängerin und Pianistin Tamara Lukaschewa erschienen. Der Titel ist Programm. Rilke vertont Solo. Hier ein erster Eindruck.
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0: Tamara Lukaschewa mit ihrer Vertonung von Rainer Maria Rilkes Gedicht »Lass mich, lass mich«. Die Lyrik des österreichischen Dichters, der vor knapp 100 Jahren gestorben ist, hat es der ukrainischen und seit vielen Jahren in Köln lebenden Sängerin angetan. Das erste Rilke-Gedicht hat sie auf ihrem Debüt-Solo-Album vertont, das 2021 erschienen ist. Seitdem hat sie sich intensiver mit seinem Werk beschäftigt. Im Sommer 2025 hatte sie dann beschlossen, Rilkes Lyrik ein ganzes Programm zu widmen und begab sich auf die Suche nach passenden Texten. Dabei ist sie als erstes auf folgendes Gedicht gestoßen.
1: Mein Dunkel, da stehe ich mit dir, der hat es 1906, 1907 im Winter geschrieben. Wenn ich das durchlese, dann entsteht bei mir wirklich das Gefühl, dass es so wie wenn man eine Jazz-Improvisation sich vorstellt. Das eine Gedanke entwickelt sich, fließt in die andere und bestimmte Dinge werden wiederholt und dann geht es immer weiter, weil das ist dann eine Geschichte, die er erzählt. Oft wiederholt er die gleichen Wörter. Und das machen wir auch, wenn wir improvisieren, weil wir auf der Suche sind nach der richtigen Emotion oder vielleicht nach der richtigen Ausdruck. Ja, und so fing es an.

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0: Mein Dunkel, ein Gedicht von Rainer Maria Rilke, vertont von Tamara Lukaschäfer. Sie war hier sowohl als Sängerin als auch am Klavier zu hören. Und auch ihr gesamtes neues Album hat sie komplett im Alleingang aufgenommen.
1: Ich wollte das wirklich alles alleine machen, weil das ist zwar so, dass natürlich, wenn da zwei Menschen sind, wenn ich dann nur singe und jemand nur spielt, dann vielleicht jemand, der spielt, kann es noch besser machen und noch brillanter und technischer und so. Aber ich habe hier immer das Gefühl, dass es gibt so bestimmte Dinge, die, wenn ich das selbst mache, dann irgendwie schließt sich den Kreis, weil ich bin so ein Ganz. Und das, was ich jetzt nicht vielleicht mit der Stimme machen kann, versuche ich durch Klavierbegleitung zu verstärken und so.
0: Die Aufnahmen der Musik auf Tamara Lukaschäfers neuem Soloalbum sind im Oktober 2025 live vor Publikum entstanden. Am Ende wurde es ein längerer Abend als ursprünglich geplant.
1: Ich bin sehr selten, eigentlich so gut wie nie zufrieden von einem Mal, dann habe ich das zweimal gespielt. An gleichem Abend, wirklich eins nach dem anderen und so. Und natürlich, ich habe dann mich innerlich vorbereitet und habe auch mich dann körperlich und psychisch angestellt, dass ich weiß, was auf mich zukommt und so. Also es ist auf jeden Fall eine Herausforderung, aber ich liebe es.
0: Hier ist Tamara Lukaschäfer mit einem weiteren Stück von ihrem Album Rilke vertont solo. Diesmal ausnahmsweise nicht mit einem Text von Rainer Maria Rilke. Stattdessen singt Tamara Lukaschäfer hier Vokalisen zur Klavierbegleitung.

Tamara Lukaschewer mit einem weiteren Stück von ihrem aktuellen Album Rilke vertont solo. Sie hören WDR 3 Jazz mit Neuem aus NRW. Es folgt ein Kontrastprogramm in jeder Hinsicht. Das Foxtone Orchestra mit Don't Forget to Pay Your Bills.

Eine Big Band, bei der Individualität seit jeher großgeschrieben wird. Das Foxtown Orchestra. Die beiden Liederinnen Christina Fuchs und Caroline Thon aus Köln haben nach ihrem Erstlingswerk Structures and Beauty neue Kompositionen für ihr mehr als 20-köpfiges Ensemble geschrieben. Auf Peaks and Plots verarbeiten sie besondere Erlebnisse des Jahres 2025 zu Stücken, die vor Energie und Kreativität nur so strotzen. Als Gast dabei ist die Vibraphonistin Evi Filippu, die aktuelle Improviser in Residence der Stadt Moers. Sie fügt sich mit ihrer Spielfreude nahtlos in das Ensemble ein. Das nächste Stück ist eine Komposition von ihr, arrangiert fürs Orchester von Christina Fuchs. Reciprocity.

Das Foxtown Orchestra mit einem Ausschnitt aus Peaks and Plots, dem aktuellen Album der Big Band mit herausragenden Solistinnen und Solisten aus ganz NRW. Am 20. Juni gibt's Gelegenheit, die Band live zu erleben. Da spielt das Foxtown Orchestra im Dortmunder Domizil. Weiter geht's mit Musik, die mit einer ganz eigenen Handschrift überzeugt und außerdem mal wieder eindrucksvoll zeigt, dass die Jazzszene in NRW nicht nur enorm vielfältig ist, sondern auch sehr jung. Timbre, das dritte Album vom Quartett Hilde. Hilde sind die Sängerin Marie Daniels, Maria Trautmann Posaune, Julia Brüssel an der Violine und die Cellistin Emily Wittbrot. Die vier Musikerinnen, die sich während ihres Studiums an der Essener Folkwang-Hochschule kennengelernt haben und inzwischen unter anderem in London und Köln leben, spielen seit einigen Jahren zusammen und haben einen unverwechselbaren Bandsound entwickelt. Nach der nächsten Musik geben sie Einblicke in ihre Arbeitsweise.

0: Wir haben früher komplett frei gespielt und diese Konzepte halt erforscht. Also wir haben uns reflektiert, uns selber aufgenommen, danach das analysiert, geguckt, was klappt gut und warum klappt es gut, weil es ja alles sehr frei interpretiert werden kann. Und was gefällt uns? Und dann halt mehr und mehr halt unseren Stil halt irgendwie daraus entwickelt. Und dann sind auch dadurch einfach Stücke entstanden.
1: Julia Brüssel, die Violinistin von Hilde, über die musikalische Entwicklung des Quartetts vom ersten Treffen bis heute. Um die Möglichkeiten des freien Spiels auszuloten, haben Hilde mit verschiedenen Improvisationsspielen experimentiert. Eins kam dabei besonders häufig zum Einsatz. Nochmal Julia Brüssel.
0: Lead und Follow haben wir das genannt. Das eine sich halt herausstellt, als jetzt führt die Improvisation ein bisschen an. Und wie wirkt das, wenn das andere machen? Und jeder hat ja einen unterschiedlichen Führungsstil. Und das halt kennenzulernen, also sowas zu erforschen. Dann zum Beispiel mal ganz, ja, eigentlich wie so Etüden, so Improvisationsetüden. Irgendwie einer gibt ein Handzeichen oder ein Fußzeichen, in dem Falle, wenn die Hände beschäftigt sind. Dann, dass man plötzlich die Klangfarbe ändert und was dabei rauskommt.

0: Das Quartett Hilde mit 80, einem weiteren Stück vom neuen Album Timbre, auf dem sich frei improvisierte Passagen und Songs abwechseln bzw. ineinander übergehen. Der undogmatische Umgang mit den Möglichkeiten des freien Spiels ist es, was die besondere Qualität der Musik von Hilde ausmacht. Da werden keine Free-Jazz-Klischees bedient. Melodien sind erlaubt, ein spürbares Metrum ist kein Tabu und vorhersehbare Spannungsbögen, die leise beginnen und sich in einer ohrenbetäubenden Klimax entladen, sind bei ihnen selten bis gar nicht zu hören. Bei Hilde ist alles erlaubt, aber es wird auch alles permanent hinterfragt. Dazu Maria Trautmann, die Posaunistin der Band.
1: Womit wir uns aber wirklich sehr, sehr viel beschäftigt haben, sind unsere Rollen im Zusammenspiel. Und da haben wir wirklich auch viel ausprobiert und uns auch immer wieder herausgefordert, wenn wir gemerkt haben, wir stecken jetzt gerade in Rollen fest. Nee, wie ist das denn, wenn jetzt nicht das Cello die Bassfunktion macht? Oder wenn wir mit so Gruppierungen arbeiten, 1 gegen 3, 2 gegen 2. Und daraus entsteht dann vielleicht ja auch musikalische Information. Das ist so die eine Recherche. Und die andere ist halt diese verschiedenen Klangfarben, also da haben wir, glaube ich, immer geguckt, dass wir so viele Möglichkeiten wie möglich haben.

Hilde mit Agree. Timbre, das neue Album des Quartetts, ist Anfang Mai erschienen. Soweit WDR 3 Jazz für heute. 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Zum Abschluss jetzt noch Musik vom Kölner Pianisten und Komponisten Hans Lüdemann. Gemeinsam mit seinem Trans-Europe Express Ensemble hat er sich wieder einmal auf musikalische Reise begeben. On the Edges 4 ist der vierte von geplanten 5 Teilen, die das deutsch-französische Oktett in unterschiedliche europäische Musikregionen führt. Nach Stationen in Nordafrika, Skandinavien und Italien steht diesmal die Türkei im Fokus, wo Hans Lüdemann in den letzten Jahren mehrere Künstlerresidenzen verbracht hat und tief in die dortige Musikkultur eingetaucht ist. Dort lernte er auch die Musikerin Burcu Karadağ kennen. Sie spielt die Nai-Flöte und sorgt damit für besondere Klangfarben auf dem vierten Teil von On the Edges. Mit dem Stück Ada S verabschiede ich mich für heute und sage Tschüss bis demnächst. Thomas Löfner.

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1: Heute mit Thomas Mauer, Mikrofon. Guten Abend und herzlich willkommen zum Jazz in WDR 3. In den letzten Tagen musste sich die Jazzszene gleich von zwei bedeutenden Jazzmusikern verabschieden. Am 25. Mai ist der Saxophonist Sonny Rollins in seiner Heimatstadt Woodstock im US-Bundesstaat New York gestorben. Der stilprägende Jazzmusiker wurde 95 Jahre alt. Ein paar Tage zuvor, am 18. Mai, ist in Berlin der deutsche Vibraphonist und Bandleader Gunter Hampel mit 88 Jahren gestorben. An beide Jazzmusiker möchte ich in dieser Sendung erinnern. Sonny Rollins zählt zu den ganz großen Gestalten der Bebop-Generation. Der äußerst produktive Musiker hat seit den späten 1940er Jahren mehr als 60 Alben unter seinem eigenen Namen veröffentlicht. Kaum ein Saxophonist hat die Sprache des Jazz so geprägt wie er, mit seinem kraftvollen Ton, unerschöpflich in all seine Ideen in der Improvisation und zugleich von einer intellektuellen Klarheit. Miles Davis hat ihn sogar einmal als den größten Tenorsaxophonisten aller Zeiten genannt. Und er kannte ihn, denn zu Beginn seiner Karriere hat Sonny Rollins häufig mit dem Trompeter gespielt. Für dessen Album Bag's Groove hat er sogar drei Stücke geschrieben, die alle zu Jazz-Standards geworden sind: Arreggin, Oleo und Doxy. Zur selben Zeit, als er diese Stücke komponiert hat, brachte er 1954 sein erstes Album unter eigenem Namen heraus, Moving Out.

Moving Out, das Titelstück, das Sonny Rollins für sein Debütalbum als Bandleader geschrieben hat. Wie viele Jazzmusiker jener Jahre war der Saxophonist drogenabhängig. Wegen eines Raubüberfalls für Drogen wurde er für 10 Monate ins Gefängnis gesteckt. Von der Drogenabhängigkeit konnte er sich aber befreien und bald darauf nahm Rollins im berühmten Van Gelder Studio in Hackensack, New Jersey, eine Schallplatte auf, die heute zu seinen Meisterwerken zählt. Saxophone Colossus. Im Eröffnungsstück St. Thomas spielt Rollins mit Calypso-Rhythmen von den amerikanischen Jungferninseln. Seine Mutter stammte von dort.

Das Stück St. Thomas aus dem Album Saxophone Colossus sollte zum Jazz-Standard werden, wie viele weitere Kompositionen, die Sonny Rollins geschrieben hat. Im März 1957 nahm Sonny Rollins in Los Angeles erstmals ein Album im damals noch ungewöhnlichen Trio-Format ohne Harmonieinstrument auf. Way Out West, ein Album, das heute als einer der Höhepunkte in seiner Karriere gilt. Auf dem Cover sieht man Sonny Rollins übrigens in voller Cowboy-Montur mit Hut, Stiefeln und Patronengürtel mitten in der Mojave-Wüste. Rollins hatte sich das genauso gewünscht, weil er ein großer Fan von alten Westernfilmen war.

Sonny Rollins, Tenorsaxophon, Ray Brown, Kontrabass und Shelly Man, Schlagzeug. Das Titelstück des 1957 erschienenen Albums Way Out West. Innerhalb kürzester Zeit brachte Sonny Rollins damals mehr als ein Dutzend erstklassiger Alben heraus. Auf dem Höhepunkt seines damals noch jungen Ruhms, 1959, zog er sich dann überraschend aus der Öffentlichkeit zurück. Er habe einfach zu viel in kurzer Zeit erreicht, so seine Begründung. Er brauche Zeit, sich zu besinnen und, wie er sagt, die Beschränktheit seines Spiels zu erweitern. Da er keinen eigenen Proberaum hatte, übte er bis zu 15 Stunden täglich auf der Williamsburg Bridge zwischen Brooklyn und Manhattan. Von Sommer 1959 bis fast Ende 1961. Sein Comeback-Album nannte Sonny Rollins dann passenderweise The Bridge.

Für Generationen von Saxophonisten wurde Sonny Rollins zum Maßstab, nicht nur technisch, sondern auch in seiner Haltung zur Musik, kompromisslos und neugierig. Sein letztes Konzert gab der Saxophone Colossus 2012, dann musste er wegen einer Atemwegserkrankung das Saxophonspiel aufgeben. Der Multi-Instrumentalist Gunter Hampel war einer der Pioniere des europäischen Jazz. Wie kaum ein anderer bewegte er sich ganz selbstverständlich zwischen der New Yorker und der europäischen Jazzszene. Am 18. Mai ist er in Berlin gestorben, im Alter von 88 Jahren. Einen Namen gemacht hat er sich vor allem mit dem Vibraphon und der Bassklarinette. Sein erstes Album, Hard Plans, mit seinem Quintett, ist 1965 erschienen. Die Besetzung dieser Gruppe ist ein Best-of der damaligen jungen Jazzszene, unter anderem mit Manfred Schof, Trompete, und Alexander von Schlippenbach, Klavier.

Das Debütalbum Hard Plans von Günter Hampel aus dem Jahr 1965 wird gerne als eine der ersten Free-Jazz-Einspielungen in Europa beschrieben. Ich sehe es vor allem als ein Dokument des Übergangs mit Einflüssen aus Cool-Jazz und Klassik auf dem Weg zu einer eigenständigen europäischen Stimme im Jazz. Privat wie künstlerisch bewegte sich Günter Hampel immer zwischen den USA und Deutschland, nicht zuletzt, weil er mit der afroamerikanischen Sängerin und Tänzerin Jean Lee verheiratet war. Ein Spiegelbild für den Wechselgänger zwischen den Kulturen sollte seine Anfang der 70er Jahre gegründete Galaxy Dream Band werden. Er spielt aber auch mit der Funk- und Hip-Hop-Band Jazz Kantine. Zum Ausklang dieser Ausgabe von WDR 3 Jazz habe ich ein Stück aus der WDR-Produktion Bounce live at Theater Gütersloh ausgesucht, mit dem Saxophonisten Johannes Schleiermacher, dem Schlagzeuger Bernd Özsevim und Hampels Tochter Kevanna Lee Hampel. 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Mein Name ist Thomas Mau. Ich wünsche Ihnen noch einen schönen Abend.

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1: Heute mit Thomas Mau am Mikrofon. Guten Abend und herzlich willkommen zum Jazz in WDR 3. Im Laufe seiner wechselvollen Karriere ist der Trompeter und Bandleader Miles Davis einige Male in Nordrhein-Westfalen aufgetreten. Allerdings existieren von den wenigsten Auftritten professionelle Mitschnitte. Dabei hat der Bandleader über 4 Jahrzehnte hinweg den Jazz geprägt. Zum 100. Geburtstag von Miles Davis habe ich mich auf Spurensuche begeben. Der früheste Auftritt von Miles Davis in NRW scheint am 2. April 1960 in den Messehallen Köln gewesen zu sein, mit Musikern, die alle an den Aufnahmen zu dessen epochalen Album Kind of Blue beteiligt waren. Dieser Auftritt war Teil einer 3-wöchigen Europa-Tournee, die der Jazz-Promoter Norman Granz im Rahmen seiner Jazz at the Philharmonic-Reihe organisiert hatte. Granz sagte zu Beginn des Konzerts die einzelnen Musiker an.
2: I would like to introduce the members of the next group. I'm proud to say is making its first appearance in Europe with Jazz at the Philharmonic. We begin with the rhythm section. The drummer is Jimmy Cobbs. The bassist is Paul Chambers. And completing the rhythm section on piano is Wynton Kelly. On tenor saxophone, John Coltrane. And Miles Davis on trumpet.

Nicht Bandleader Miles Davis, sondern Saxophonist John Coltrane war es, der dieses Stück dominiert. Das berühmte So What, mit dem Miles Davis sein Album Kind of Blue eröffnete. Gut 5 Jahre gehörte Coltrane damals zum Miles Davis Quintett. Er hatte sich musikalisch aber schon seit einer Weile weiterentwickelt. Allein mit der Länge und Intensität seiner Soli sprengte er das Format der Stücke im Quintett von Miles Davis. Es sollte folglich nur noch wenige Tage dauern, bis Coltrane die Band verließ. Zurück nach Köln. Zumindest einen der beiden Auftritte in den Messehallen am 2. April 1960 dürfte Miles Davis mit dem Stück So What begonnen haben. Aufnahmen dieser beiden Sets in Köln sind nicht bekannt, deshalb habe ich den Konzertmitschnitt aus dem Kongresszentrum in Zürich vom 8. April 1960 ausgesucht. Der Westdeutsche Rundfunk hatte im Zusammenhang mit der Jazz at the Philharmonic-Reihe geplant, noch vor dem Konzert in Köln Aufnahmen mit dem Miles Davis Quintett im Apollo-Theater in Düsseldorf zu machen. Der WDR hatte das Theater zu einem Fernsehstudio umgebaut. Miles Davis aber sagte kurzfristig ab, vielleicht weil es zu

zwischen ihm und John Coltrane schon zu sehr kriselte. Aus dem Miles Davis Quintett wurde für die Aufnahmen am 28. März 1960 das John Coltrane Quartett. Diese Aufnahmen sollten zu einem historischen Ereignis in der Jazzgeschichte werden, da zu dem Jazz at the Philharmonic Paket, das Norman Granz zusammengestellt hatte, auch das Oscar Peterson Trio und das Stan Getz Quartett gehörten, kam es in Düsseldorf zu dem einzigen Zusammentreffen der beiden Tenorsaxophonisten in der Jazzgeschichte. Eine Tenor-Battle zwischen dem kühlen West Coast Jazz von Stan Getz und den neuen, dichten Sheets of Sound von John Coltrane.

0: Eine Aufnahme ohne Miles Davis, die aber nur wegen dessen Absage möglich geworden ist. Das John Coltrane Quartett mit dem einzigen dokumentierten Zusammenspiel zwischen John Coltrane und Stan Getz. Am Klavier übrigens Oscar Peterson. Live ohne Publikum im Apollo Theater Düsseldorf am 28. März 1960. Nach diesem denkwürdigen Auftritt ohne Miles Davis sollte es erst mehr als 10 Jahre später wieder ein Konzert in Nordrhein-Westfalen mit dem Trompeter geben, in den Sartori-Sälen in Köln. Weitere Gastspiele in Nordrhein-Westfalen folgten im Laufe der Jahre in Recklinghausen, Münster, Gütersloh und Leverkusen. Insgesamt 11 Konzerte, meist ohne offizielle Aufnahme. Am 12. November 1971 ist Miles Davis mit seinem Septett in den Sartori-Sälen aufgetreten. Dieses Konzert hat der Westdeutsche Rundfunk live übertragen, mit dem Moderator Dietrich Schulz-Köhn alias Dr. Jazz. Diese Sendung ist aber leider nicht archiviert worden, zumindest ist sie im Archiv nicht zu finden. Es existieren nur einige private Mitschnitte der Radioübertragung in eher bescheidener Qualität. Aus historischen Gründen habe ich dennoch einen Ausschnitt daraus ausgesucht.
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Das Miles Davis Septett live in den Sartori-Sälen in Köln am 12. November 1971. Unter anderem mit Gary Bartz, Saxophon, und Keith Jarrett, elektrisches Klavier und Orgel. Wenige Tage zuvor war Miles Davis mit derselben Band bei den Berliner Jazztagen aufgetreten. Dort beeindruckte besonders Keith Jarrett, auch im Zusammenspiel mit Miles Davis.

Ein hochkonzentriertes Zwiegespräch zwischen Keith Jarrett und Miles Davis, live bei den Berliner Jazztagen, wenige Tage vor dem Auftritt in den Sartori-Sälen am 12. November 1971. WDR3 Jazz ist hier mit einer Sendung zu Miles Davis und seinen Auftritten in Nordrhein-Westfalen. Anlass ist dessen 100. Geburtstag am 26. Mai. Am Mikrofon Thomas Mau. Nach dem Konzert in den Sartori-Sälen 1971 dauerte es fast 15 Jahre, bis Miles Davis ein weiteres Mal in NRW zu Gast war. Der künstlerische Leiter der Neuen Philharmonie in Köln hatte ihn eingeladen, mit seinem Oktett in der Eröffnungswoche des neuen Konzerthauses zu spielen. Am 14. September 1986 ist die Philharmonie eingeweiht worden. Am 18. stand Miles Davis mit seiner achtköpfigen Band dort auf der Bühne. Auch von diesem Konzert ist mir leider kein Mitschnitt bekannt. Deshalb habe ich die Aufnahme eines Konzerts einige Wochen zuvor beim Jazzfestival Montreux ausgesucht, mit derselben Band, bis auf eine Ausnahme. In Köln hat der Gitarrist Garth Weber gespielt, in Montreux dagegen Robin Ford. Und der war in Montreux, wie ich finde, auf dem Höhepunkt seiner künstlerischen Entwicklung.

Live beim Jazzfestival Montreux, das Miles Davis Octet mit dem Gitarristen Robin Ford. Bis auf ihn hat Miles Davis im Programm zur Eröffnung der Philharmonie in Köln mit derselben Besetzung gespielt, am 18. September 1986. In dieser Zeit nahm er Popsongs wie Cyndi Laupers Time After Time oder Michael Jacksons Human Nature ins Programm auf. Wie Jahrzehnte zuvor populäre Stücke aus Musicals zu Jazz-Standards wurden, adaptierte Miles Davis die Popsongs der 80er Jahre. Im darauffolgenden Jahr, 1987, war Miles Davis mit seinem Oktett bei einer sechswöchigen Europatournee gleich dreimal zu Gast in Nordrhein-Westfalen. Am 5. November in der Festlandhalle Recklinghausen, am 23. November in der Jofel Music Hall in Münster und am 25. November in der Philharmonie Köln. Von diesen drei Gastspielen 1987 sind auch keine Aufnahmen bekannt. Am 31. Oktober 1989 konnte sich der Konzertveranstalter Josef Honcher in Gütersloh einen lang gehegten Traum erfüllen. Er hatte sich in den Kopf gesetzt, zum 10-jährigen Bestehen der dortigen Jazzreihe Miles Davis zu engagieren. Zunächst wurde er nicht ganz ernst genommen, aber dank seiner Hartnäckigkeit und einigen Sponsoren gelang es ihm tatsächlich, Miles mit seinem Septett zu verpflichten. Nach seinem Konzert in der Stadthalle war der Bandleader so angetan von Gütersloh, dass er versprach, wiederzukommen. Zunächst aber spielte Miles Davis am 14. Oktober 1990 im völlig ausverkauften Forum bei den Leverkusener Jazztagen. Dieses Konzert mit seinem Septett ist vom WDR-Fernsehen aufgezeichnet worden.

Miles Davis mit seiner siebenköpfigen Band live bei den Leverkusener Jazztagen am 14. Oktober 1990. Zwei Tage nach dem Auftritt in Leverkusen war er in der Halle Münsterland in Münster zu Gast. Bis zu seinem Tod am 28. September 1991 hat Miles Davis seine Band nicht mehr groß verändert. Auch das Repertoire blieb in der Regel bei seinen letzten Tourneen relativ identisch. Wie versprochen trat Miles Davis tatsächlich ein zweites Mal in der Stadthalle in Gütersloh auf, am 13. März 1991 und anschließend am 26. März ein letztes Mal in der Philharmonie in Köln. Soweit diese Ausgabe von WDR 3 Jazz zu den Auftritten von Miles Davis in Nordrhein-Westfalen. Rund um den 100. Geburtstag des Jazzmusikers widmen wir uns am 31. Mai in WDR 3 Konzert ein weiteres Mal Miles Davis. Dann hören wir seltene, noch nicht gesendete Konzertaufnahmen aus Europa. 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Mein Name ist Thomas Mau. Ich wünsche Ihnen einen schönen Abend.

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1: Mit Sebastian Wellendorf. Willkommen zu einer Stunde Jazz hier in WDR 3, die wir heute mit ihm verbringen werden.
2: If you like music, you know, and you play and you can show your love for music, well, you'll survive.
1: Ja, wenn du die Musik spielst und sie liebst, dann wirst du überleben. Ist nur einer der vielen musikphilosophischen Sätze, die Miles Davis im Verlauf seines Lebens gesagt hat. Mein Lieblingsspruch von ihm ist leider nur schriftlich verewigt worden. Wenn du nicht weißt, was du spielen sollst, dann spiel lieber nichts. Miles Davis war unter anderem berühmt für sein Nichtspiel, für seinen Minimalismus, gerade in seiner Cool-Jazz-Ära. Am 26. Mai wäre Miles Davis 100 Jahre alt geworden. Wir würdigen ihn und sein Werk in diesen Tagen ausführlichst hier in WDR 3, inklusive übrigens auch seiner Funktion als Mode-Ikone. Heute lassen wir aber seine wichtigen Alben und seine pastellfarbenen 80er-Jahre-Anzüge links liegen und gehen mit Miles ins Kino. Denn die Liste der Filme, in denen seine Musik zu hören ist, die ist dann doch überraschend lang. Und ich meine jetzt nicht Klassiker wie So What, die in Filmen im Hintergrund zu hören sind, sondern originäre Filmmusiken. Wir hören uns in der kommenden Stunde ein paar dieser Miles Davis Soundtracks an. Wir gehen da ganz chronologisch vor und beginnen direkt mit seiner berühmtesten Filmmusik.
3: Alors c'est quoi, Tavernier? 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
1: Ja, da hören wir es schon im Hintergrund. Miles Davis im Film Ascenseur pour l'Échafaud, Fahrstuhl zum Schafott aus dem Jahr 1957. Gleich erzähle ich noch was dazu. Erstmal hören wir uns das Leitmotiv aus dem Film in voller Länge an. Générique.

Générique, das Leitmotiv aus dem Film-Noir-Klassiker Fahrstuhl zum Schafott, komponiert und eingespielt von Miles Davis, dessen filmmusikalisches Schaffen wir heute würdigen, hier in WDR 3 Jazz. Miles Davis hat damals zwei Shows in Paris gespielt. Danach hat er den Regisseur des Films Louis Malle getroffen und der hat ihn dann gebeten, seinen fertigen Film zu vertonen. Miles hat sich den Film ein einziges Mal zeigen lassen und hat dann bei der zweiten Vorführung die Musik dazu improvisiert, live und ungeschnitten, zusammen mit seinem Quintett. Und nicht wenige Miles Davis Spezies sehen in diesem Album den besten Jazz-Soundtrack aller Zeiten. Wir springen zur Szene im Motel, wo die junge Veronique und ihr krimineller Freund Louis auf das wohlhabende Paar trifft, das Louis später erschießen wird. Dîner au Motel, Miles Davis und sein Quintett.

Dîner au Motel aus dem Soundtrack Ascenseur pour l'Échafaud, Fahrstuhl zum Schafott von Miles Davis. Aber natürlich nicht sein einziger Soundtrack, was uns weiterbringt in der Liste der Filmmusiken von Miles Davis, die wir heute genauer unter die Lupe nehmen in WDR 3 Jazz. Und zwar geht es zu einem Dokumentarfilm über den Boxer Jack Johnson, der zwischen 1908 und 1915 ungeschlagener Schwergewichtschampion war, und er war schwarz. Das hat für den Boxfan Miles Davis durchaus eine Rolle gespielt. Schwarze Identität, Black Consciousness, das war ja eines seiner großen Themen, auch in seiner Musik. 1970 hat er den Soundtrack zu diesem Film eingespielt und jetzt geht es schon deutlich in Richtung Jazz, Rock und Fusion. Die Starbesetzung: John McLaughlin, Michael Henderson, Herbie Hancock, Billy Cobham und Miles Davis. Ride Off heißt das Stück.

So ungestüm wie die Figur, für den Miles Davis dieses Stück namens Ride Off geschrieben hat. Der Boxer Jack Johnson, über den der Regisseur Jimmy Jacobs 1970 einen Dokumentarfilm gedreht hat, vertont dann von Miles Davis. Übrigens wieder mal in einer Art spontaner Star-Jam-Session. Ich hatte es eben erwähnt, John McLaughlin, Michael Henderson und Billy Cobham, die damals in einem Studio gejammt haben. Herbie Hancock war nebenan für eine andere Produktion. Ihn hat man dann kurzerhand dazugeholt. Und Miles Davis hat dann später über die aufgenommenen Spuren drüber improvisiert. Ja, und daraus ist dann das Album A Tribute to Jack Johnson entstanden. WDR 3 Jazz ist hier die Geburtstagswürdigungssendung für Miles Davis zum 100. Und zwar mit einem Fokus auf sein filmmusikalisches Schaffen. Vom Jack-Johnson-Film hüpfen wir nur ein Jahr weiter, nach 1971 nämlich, zu einem ziemlich raren Miles Davis-Filmschätzchen. Und ich habe eben rausgefunden, dass dieser Film am 22. Oktober beim Internationalen Filmfestival in Wien nochmal laufen wird. Wenn Sie also dann zufällig dort sein sollten, dann können Sie ihn inklusive Soundtrack nochmal genießen. Den amerikanischen Experimentalfilm Symbio Psycho Taxiplasm, ein Film quasi übers Filmemachen, der im Central Park in New York spielt und der übrigens 2015 unter Barack Obama von der Library of Congress ins Nationale Filmarchiv aufgenommen wurde. Ist fraglich, ob das auch unter Donald Trump passiert wäre. Die Musik dazu ist ausnahmsweise nicht originär für den Film entstanden, sondern die hat Miles Davis 2 Jahre vorher mit seiner Fusion-Band aufgenommen. Wayne Shorter, Joe Zawinul, Dave Holland, Tony Williams. Album und gleichzeitig die Filmmusik zu Symbio Psycho Taxiplasm. Das wunderbare In a Silent Way.

Miles Davis haben wir gehört. Splashdown vom Album In a Silent Way, Soundtrack des experimentellen Dokumentarfilms Symbiopsychotaxiplasm aus dem Jahr 1971. Ja, ich weiß, nicht originäre Miles Davis Filmmusik. Das ist ja eigentlich der Leitgedanke dieser WDR 3 Jazz-Ausgabe gewesen. Aber es ist einfach so ein schönes Stück. Da habe ich mich dann doch entschieden, es mit reinzunehmen. Wir kommen an im Jahr 1987 beim Thema Miles und Filmmusik. Sie liegen jetzt absolut richtig, wenn Sie an 80er-Jahre Synthesizer-Klänge und exzentrisch laute Miles-Davis-Trompetentöne denken. Wobei das Album zum Film Siesta der Amerikanerin Mary Lambert dann doch eher melancholisch, eher atmosphärisch und vergleichsweise ruhig klingt. Der leicht psychedelische Film spielt in Spanien, was man dem Soundtrack auch anhört. Miles Davis hat ihn mit dem Bassisten Marcus Miller komponiert und eingespielt. Wir hören das Stück Claire.

WDR 3 Jazz ist hier zum 100. Geburtstag von Miles Davis und in dieser Sendung nähern wir uns seiner Musik aus filmischer Perspektive. Es geht nämlich um die Soundtracks, die er geschrieben hat. Diese gerade gehörte Musik stammt aus dem Film Siesta aus dem Jahr 1987, hat er zusammen eingespielt mit dem Bassisten Marcus Miller. Und bevor wir gleich noch Musik aus dem Film hören, in dem Miles Davis tatsächlich selbst auch mitgespielt hat, sehr schlecht gespielt hat, so viel Wahrheit muss sein. Vorher hören wir noch in Hotspot rein, deutscher Titel Spiel mit dem Feuer aus dem Jahr 1990. Wir gehen ja chronologisch vor im Soundtrack Schaffen von Miles Davis. Es handelt sich um einen Thriller von Dennis Hopper, unter anderem besetzt mit dem damaligen Miami Vice-Star Don Johnson. Der Komponist und Arrangeur Jack Nitzsche hat damals die Musik geschrieben und sie von diversen berühmten Musikern einspielen lassen, unter anderem John Lee Hooker, Roy Rogers und eben Miles Davis. Und tatsächlich ist die Filmmusik heute bekannter als der Film selbst. Den Abspann hat Miles Davis eingespielt. The End Credits.

0: The End Credits, der Abspann zum Film Hotspot aus dem Jahr 1991. Und wir sind jetzt auch fast schon beim Abspann hier in WDR 3 Jazz. Heute die filmmusikalische Ehrung von Miles Davis. Der wäre ja nächste Woche 100 Jahre alt geworden. Aber in Sachen Miles Davis Soundtrack fehlt ja noch ein Film, nämlich der Film, in dem Miles nicht nur selbst als Schauspieler zu sehen ist. Das waren übrigens über 40 Filme. Meistens aber Inkognito-Auftritte von ihm. Also, in diesem Film hat er selbst tatsächlich eine tragende Rolle gespielt, die des Trompeters Billy Cross nämlich, den der Protagonist des Films verehrt und den der als Kind in Australien zum ersten Mal trifft.
1: Did you like the music?
2: It was the best thing I ever heard.
1: What's your name?
2: John Anderson.
1: You ever tried music, John? You should try one day. Seem tuned into us, John. Gotta go now, John. Before they take off and leave me. Nice meeting you.
0: Miles Davis, in diesem Fall auch als Schauspieler, nicht nur die Musik zum Film hat er geschrieben. Die Musik zum Film Dingo aus dem Jahr 1991 hat er zusammengeschrieben mit Michel Legrand und wir hören uns das Stück Trumpet Cleaning an. Am Ende dieser Ausgabe von WDR 3 Jazz. Ich darf mich jetzt schon mal verabschieden, verbunden natürlich mit dem Hinweis, dass Sie nicht nur diese Sendung, sondern unglaublich viel Material rund um den 100. Geburtstag von Miles Davis finden, und zwar unter ardjazz.de. Gleich im Anschluss WDR 3 Open und ich sag noch Tschüss. Sebastian Wellendorf ist mein Name und dieser Mann heißt Miles Davis. Trumpet Cleaning. Schönen Abend noch.

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1: Dazu begrüßt Sie ganz herzlich Thomas Löfner. Im Jazzland NRW ist wieder viel los. Ich stelle Ihnen heute neue Jazzveröffentlichungen aus NRW bzw. mit NRW-Bezug vor, die noch ganz frisch sind bzw. die demnächst erscheinen. Für reichlich Abwechslung ist gesorgt. Die Bandbreite reicht vom intimen Solo bis zu prallen Big Band Sounds voller Dynamik und Klangfarbenreichtum. Die goldene Mitte zwischen diesen beiden Polen bildet das fast schon klassische Klaviertrio, das sich unter Musikern wie Publikum weiterhin großer Beliebtheit erfreut. Das Linus Rebmann-Trio zeigt, wie überzeugend es gelingen kann, sich in der Tradition zu bewegen und zugleich frisch und originell zu klingen. In wenigen Tagen erscheint das Debütalbum der Band. Listen to the River heißt es. Daraus jetzt als Einstieg in die heutige Sendung Grow Up.

0: Das Linus-Rebmann-Trio. Das sind Gabriel Wiedmeier am Kontrabass, Johnny Walker Schlagzeug und Linus Rebmann am Klavier. Linus Rebmann und seine beiden Kollegen kommen zwar aus Baden-Württemberg, NRW-Bezüge gibt's aber trotzdem. Unter anderem spielt dabei auch die WDR Big Band eine Rolle. Dazu aber später mehr und erstmal der Reihe nach. Das Linus-Rebmann-Trio hat 2024 an der Bundesbegegnung Jugend Jazz in Dortmund teilgenommen. Als Hauptpreis dieser Veranstaltung, die alle zwei Jahre vom Deutschen Musikrat organisiert wird, winkt den Gewinnern eine Produktion im Kammermusiksaal des Deutschlandfunks Köln. 2024 fiel die Wahl der Jury auf das Linus-Rebmann-Trio, über das der Pianist selber sagt:
1: Ich würde sagen, das Projekt hier hat mich künstlerisch die letzten Jahre deutlich am meisten vorangebracht. Einfach zu lernen, was es heißt, eine Melodie zu spielen, was es heißt, so die Richtung der Musik zu beeinflussen. Und das finde ich, je kleiner die Besetzung, umso mehr Verantwortung trägt man und umso mehr wird man auch besser.
0: Traditionsbewusst, aber immer mit dem Blick in die Zukunft. So beschreibt die Band selbst ihre Musik. Das trifft es gut. Was die Jury der Bundesbegegnung Jazz ganz besonders überzeugte, war die Reife, mit der die drei jungen Musiker aufgetreten sind, die erst im Sommer 2025 ihr Abi gemacht haben. Dieser Eindruck bestätigte sich auch bei den Aufnahmesessions ihres Albums. Mit ihrer erfrischend jugendlichen und doch fokussierten und selbstsicheren Art hatten sie schnell die Sympathien aller Beteiligten auf ihrer Seite. Und mit Paul Heller, dem Saxophonisten der WDR Big Band, kam sogar ein prominenter Gast für die Aufnahme zweier Stücke ins Studio. Er hatte das Linus-Rebmann-Trio 2024 bei der Preisverleihung der Bundesbegegnung Jugend Jazz kennengelernt. Die WDR Big Band sorgte im Dortmunder Domizil für das Rahmenprogramm. Als dann das Linus-Rebmann-Trio an der Reihe war, um das Preisträgerkonzert zu spielen, fragte die Band Paul Heller, ob er sie nicht bei einem Stück begleiten wolle. Der sagte spontan zu und der Rest ist Geschichte. Für Schlagzeuger Johnny Walker, der mittlerweile an der Kölner Hochschule für Musik studiert, ein ganz besonderer Moment.
2: Also ich habe eigentlich, so als ich 14, 15 war, immer wenn ich mal ein bisschen krank war und nicht in die Schule gegangen bin, habe ich mir den lieben langen Tag WDR Big Band reingezogen. Und es ist jetzt, ja, es ist ein Dream come true, mit ihm auf der Bühne oder auf einem Recording zu spielen. Und apart from that ist er auch einfach ein total lieber Kerl und toll, dass er sich da bereit erklärt, uns da so zu unterstützen.

Das Linus-Rebmann-Trio gemeinsam mit Paul Heller. The Walker war das, eins der beiden gemeinsamen Stücke von ihrem Debütalbum Listen to the River, das am 4. Juni erscheint. Es geht direkt weiter mit einem anderen Klaviertrio. Stefan Schöler, Pianist aus Kleve am Niederrhein, und seine beiden Mitspieler Lukas Keller am Kontrabass und Simon Bräumer Schlagzeug. Die drei spielen seit einiger Zeit in unveränderter Besetzung zusammen und haben einen wunderbar kultivierten Bandsound entwickelt, der durch Klarheit und feines melodisches Gespür überzeugt. Ihr neues Album heißt Psalm B und erscheint am 29. Mai. Daraus jetzt die Komposition Bob Shigarillo.

0: Das Stefan-Schöler-Trio in WDR 3 Jazz. Anfang Mai ist ein neues Soloalbum der Sängerin und Pianistin Tamara Lukaschewa erschienen. Der Titel ist Programm. Rilke vertont Solo. Hier ein erster Eindruck.
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1: Tamara Lukaschewa mit ihrer Vertonung von Rainer Maria Rilkes Gedicht »Lass mich, lass mich«. Die Lyrik des österreichischen Dichters, der vor knapp 100 Jahren gestorben ist, hat es der ukrainischen und seit vielen Jahren in Köln lebenden Sängerin angetan. Das erste Rilke-Gedicht hat sie auf ihrem Debüt-Solo-Album vertont, das 2021 erschienen ist. Seitdem hat sie sich intensiver mit seinem Werk beschäftigt. Im Sommer 2025 hatte sie dann beschlossen, Rilkes Lyrik ein ganzes Programm zu widmen und begab sich auf die Suche nach passenden Texten. Dabei ist sie als erstes auf folgendes Gedicht gestoßen.
2: Mein Dunkel, da stehe ich mit dir, der hat es 1906, 1907 im Winter geschrieben. Wenn ich das durchlese, dann entsteht bei mir wirklich das Gefühl, dass es so wie wenn man eine Jazz-Improvisation sich vorstellt. Das eine Gedanke entwickelt sich, fließt in die andere und bestimmte Dinge werden wiederholt und dann geht es immer weiter, weil das ist dann eine Geschichte, die er erzählt. Oft wiederholt er die gleichen Wörter. Und das machen wir auch, wenn wir improvisieren, weil wir auf der Suche sind nach der richtigen Emotion oder vielleicht nach der richtigen Ausdruck.

und so hell und so hörbar für ihn. Mein Dunkel.

0: Mein Dunkel, ein Gedicht von Rainer Maria Rilke, vertont von Tamara Lukaschäfer. Sie war hier sowohl als Sängerin als auch am Klavier zu hören. Und auch ihr gesamtes neues Album hat sie komplett im Alleingang aufgenommen.
1: Ich wollte das wirklich alles alleine machen, weil das ist zwar so, dass natürlich, wenn da zwei Menschen sind, wenn ich dann nur singe und jemand nur spielt, dann vielleicht jemand, der spielt, kann es noch besser machen und noch brillanter und technischer und so. Aber ich habe hier immer das Gefühl, dass es gibt so bestimmte Dinge, die, wenn ich das selbst mache, dann irgendwie schließt sich den Kreis, weil ich bin so ein Ganz. Und das, was ich jetzt nicht vielleicht mit der Stimme machen kann, versuche ich durch Klavierbegleitung zu verstärken und so.
0: Die Aufnahmen der Musik auf Tamara Lukaschäfers neuem Soloalbum sind im Oktober 2025 live vor Publikum entstanden. Am Ende wurde es ein längerer Abend als ursprünglich geplant.
1: Ich bin sehr selten, eigentlich so gut wie nie zufrieden von einem Mal, dann habe ich das zweimal gespielt. An gleichem Abend, wirklich eins nach dem anderen und so. Und natürlich, ich habe dann mich innerlich vorbereitet und habe auch mich dann körperlich und psychisch angestellt, dass ich weiß, was auf mich zukommt und so. Also es ist auf jeden Fall eine Herausforderung, aber ich liebe es.
0: Hier ist Tamara Lukaschäfer mit einem weiteren Stück von ihrem Album Rilke vertont solo. Diesmal ausnahmsweise nicht mit einem Text von Rainer Maria Rilke. Stattdessen singt Tamara Lukaschäfer hier Vokalisen zur Klavierbegleitung.

Tamara Lukaschewa mit einem weiteren Stück von ihrem aktuellen Album Rilke vertont solo. Sie hören WDR3 Jazz mit Neuem aus NRW. Es folgt ein Kontrastprogramm in jeder Hinsicht. Das Foxtone Orchestra mit Don't Forget to Pay Your Bills.

Eine Big Band, bei der Individualität seit jeher großgeschrieben wird. Das Foxtown Orchestra. Die beiden Liederinnen Christina Fuchs und Caroline Thon aus Köln haben nach ihrem Erstlingswerk Structures and Beauty neue Kompositionen für ihr mehr als 20-köpfiges Ensemble geschrieben. Auf Peaks and Plots verarbeiten sie besondere Erlebnisse des Jahres 2025 zu Stücken, die vor Energie und Kreativität nur so strotzen. Als Gast dabei ist die Vibraphonistin Evi Filippu, die aktuelle Improviser in Residence der Stadt Moers. Sie fügt sich mit ihrer Spielfreude nahtlos in das Ensemble ein. Das nächste Stück ist eine Komposition von ihr, arrangiert fürs Orchester von Christina Fuchs. Reciprocity.

Das Foxtown Orchestra mit einem Ausschnitt aus Peaks and Plots, dem aktuellen Album der Big Band mit herausragenden Solistinnen und Solisten aus ganz NRW. Am 20. Juni gibt es Gelegenheit, die Band live zu erleben. Da spielt das Foxtown Orchestra im Dortmunder Domizil. Weiter geht's mit Musik, die mit einer ganz eigenen Handschrift überzeugt und außerdem mal wieder eindrucksvoll zeigt, dass die Jazzszene in NRW nicht nur enorm vielfältig ist, sondern auch sehr jung. Timbre, das dritte Album vom Quartett Hilde. Hilde sind die Sängerin Marie Daniels, Maria Trautmann Posaune, Julia Brüssel an der Violine und die Cellistin Emily Wittbrot. Die vier Musikerinnen, die sich während ihres Studiums an der Essener Folkwang Hochschule kennengelernt haben und inzwischen unter anderem in London und Köln leben, spielen seit einigen Jahren zusammen und haben einen unverwechselbaren Bandsound entwickelt. Nach der nächsten Musik geben sie Einblicke in ihre Arbeitsweise.

0: Wir haben früher komplett frei gespielt und diese Konzepte halt erforscht. Also wir haben uns reflektiert, uns selber aufgenommen, danach das analysiert, geguckt, was klappt gut und warum klappt es gut, weil es ja alles sehr frei interpretiert werden kann. Und was gefällt uns? Und dann halt mehr und mehr halt unseren Stil halt irgendwie daraus entwickelt. Und dann sind auch dadurch einfach Stücke entstanden.
1: Julia Brüssel, die Violinistin von Hilde, über die musikalische Entwicklung des Quartetts vom ersten Treffen bis heute. Um die Möglichkeiten des freien Spiels auszuloten, haben Hilde mit verschiedenen Improvisationsspielen experimentiert. Eins kam dabei besonders häufig zum Einsatz. Nochmal Julia Brüssel.
0: Lead und Follow haben wir das genannt. Das eine sich halt herausstellt, als jetzt führt die Improvisation ein bisschen an. Und wie wirkt das, wenn das andere machen? Und jeder hat ja einen unterschiedlichen Führungsstil und das halt kennenzulernen, also sowas zu erforschen. Dann zum Beispiel mal ganz, ja, eigentlich wie so Etüden, so Improvisationsetüden. Irgendwie einer gibt ein Handzeichen oder ein Fußzeichen, in dem Falle, wenn die Hände ja beschäftigt sind. Dann, dass man plötzlich die Klangfarbe ändert und was dabei rauskommt.

0: Das Quartett Hilde mit 80, einem weiteren Stück vom neuen Album Timbre, auf dem sich frei improvisierte Passagen und Songs abwechseln bzw. ineinander übergehen. Der undogmatische Umgang mit den Möglichkeiten des freien Spiels ist es, was die besondere Qualität der Musik von Hilde ausmacht. Da werden keine Free-Jazz-Klischees bedient. Melodien sind erlaubt, ein spürbares Metrum ist kein Tabu und vorhersehbare Spannungsbögen, die leise beginnen und sich in einer ohrenbetäubenden Klimax entladen, sind bei ihnen selten bis gar nicht zu hören. Bei Hilde ist alles erlaubt, aber es wird auch alles permanent hinterfragt. Dazu Maria Trautmann, die Posaunistin der Band.
1: Womit wir uns aber wirklich sehr, sehr viel beschäftigt haben, sind unsere Rollen im Zusammenspiel. Und da haben wir wirklich auch viel ausprobiert und uns auch immer wieder herausgefordert, wenn wir gemerkt haben, wir stecken jetzt gerade in Rollen fest. Nee, wie ist das denn, wenn jetzt nicht das Cello die Bassfunktion macht? Oder wenn wir mit so Gruppierungen arbeiten, 1 gegen 3, 2 gegen 2. Und daraus entsteht dann vielleicht ja auch musikalische Information. Das ist so die eine Recherche. Und die andere ist halt diese verschiedenen Klangfarben, also da haben wir, glaube ich, immer geguckt, dass wir so viele Möglichkeiten wie möglich haben.

Hilde mit Agree. Timbre, das neue Album des Quartetts, ist Anfang Mai erschienen. Soweit WDR 3 Jazz für heute. 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Zum Abschluss jetzt noch Musik vom Kölner Pianisten und Komponisten Hans Lüdemann. Gemeinsam mit seinem Trans-Europe Express Ensemble hat er sich wieder einmal auf musikalische Reise begeben. On the Edges 4 ist der vierte von geplanten 5 Teilen, die das deutsch-französische Oktett in unterschiedliche europäische Musikregionen führt. Nach Stationen in Nordafrika, Skandinavien und Italien steht diesmal die Türkei im Fokus, wo Hans Lüdemann in den letzten Jahren mehrere Künstlerresidenzen verbracht hat und tief in die dortige Musikkultur eingetaucht ist. Dort lernte er auch die Musikerin Burcu Karadağ kennen. Sie spielt die Nai-Flöte und sorgt damit für besondere Klangfarben auf dem vierten Teil von On the Edges. Mit dem Stück Ada S verabschiede ich mich für heute und sage Tschüss bis demnächst. Thomas Löfner.

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1: Heute mit Thomas Mauer, Mikrofon. Guten Abend und herzlich willkommen zum Jazz in WDR 3. In den letzten Tagen musste sich die Jazzszene gleich von zwei bedeutenden Jazzmusikern verabschieden. Am 25. Mai ist der Saxophonist Sonny Rollins in seiner Heimatstadt Woodstock im US-Bundesstaat New York gestorben. Der stilprägende Jazzmusiker wurde 95 Jahre alt. Ein paar Tage zuvor, am 18. Mai, ist in Berlin der deutsche Vibraphonist und Bandleader Gunter Hampel mit 88 Jahren gestorben. An beide Jazzmusiker möchte ich in dieser Sendung erinnern. Sonny Rollins zählt zu den ganz großen Gestalten der Bebop-Generation. Der äußerst produktive Musiker hat seit den späten 1940er Jahren mehr als 60 Alben unter seinem eigenen Namen veröffentlicht. Kaum ein Saxophonist hat die Sprache des Jazz so geprägt wie er, mit seinem kraftvollen Ton, unerschöpflich in all seine Ideen in der Improvisation und zugleich von einer intellektuellen Klarheit. Miles Davis hat ihn sogar einmal als den größten Tenorsaxophonisten aller Zeiten genannt. Und er kannte ihn, denn zu Beginn seiner Karriere hat Sonny Rollins häufig mit dem Trompeter gespielt. Für dessen Album Bag's Groove hat er sogar drei Stücke geschrieben, die alle zu Jazz-Standards geworden sind: Arreggin, Oleo und Doxy. Zur selben Zeit, als er diese Stücke komponiert hat, brachte er 1954 sein erstes Album unter eigenem Namen heraus, Moving Out.

Moving Out, das Titelstück, das Sonny Rollins für sein Debütalbum als Bandleader geschrieben hat. Wie viele Jazzmusiker jener Jahre war der Saxophonist drogenabhängig. Wegen eines Raubüberfalls für Drogen wurde er für 10 Monate ins Gefängnis gesteckt. Von der Drogenabhängigkeit konnte er sich aber befreien und bald darauf nahm Rollins im berühmten Van Gelder Studio in Hackensack, New Jersey, eine Schallplatte auf, die heute zu seinen Meisterwerken zählt. Saxophone Colossus. Im Eröffnungsstück St. Thomas spielt Rollins mit Calypso-Rhythmen von den amerikanischen Jungferninseln. Seine Mutter stammte von dort.

Das Stück St. Thomas aus dem Album Saxophone Colossus sollte zum Jazz-Standard werden, wie viele weitere Kompositionen, die Sonny Rollins geschrieben hat. Im März 1957 nahm Sonny Rollins in Los Angeles erstmals ein Album im damals noch ungewöhnlichen Trio-Format ohne Harmonieinstrument auf. Way Out West, ein Album, das heute als einer der Höhepunkte in seiner Karriere gilt. Auf dem Cover sieht man Sonny Rollins übrigens in voller Cowboy-Montur mit Hut, Stiefeln und Patronengürtel mitten in der Mojave-Wüste. Rollins hatte sich das genauso gewünscht, weil er ein großer Fan von alten Westernfilmen war.

Sonny Rollins, Tenorsaxophon, Ray Brown, Kontrabass und Shelly Manne, Schlagzeug. Das Titelstück des 1957 erschienenen Albums Way Out West. Innerhalb kürzester Zeit brachte Sonny Rollins damals mehr als ein Dutzend erstklassiger Alben heraus. Auf dem Höhepunkt seines damals noch jungen Ruhms 1959 zog er sich dann überraschend aus der Öffentlichkeit zurück. Er habe einfach zu viel in kurzer Zeit erreicht, so seine Begründung. Er brauche Zeit, sich zu besinnen und, wie er sagt, die Beschränktheit seines Spiels zu erweitern. Da er keinen eigenen Proberaum hatte, übte er bis zu 15 Stunden täglich auf der Williamsburg Bridge zwischen Brooklyn und Manhattan. Von Sommer 1959 bis fast Ende 1961. Sein Comeback-Album nannte Sonny Rollins dann passenderweise The Bridge.

Für Generationen von Saxophonisten wurde Sonny Rollins zum Maßstab, nicht nur technisch, sondern auch in seiner Haltung zur Musik, kompromisslos und neugierig. Sein letztes Konzert gab der Saxophone Colossus 2012, dann musste er wegen einer Atemwegserkrankung das Saxophonspiel aufgeben. Der Multi-Instrumentalist Gunter Hampel war einer der Pioniere des europäischen Jazz. Wie kaum ein anderer bewegte er sich ganz selbstverständlich zwischen der New Yorker und der europäischen Jazzszene. Am 18. Mai ist er in Berlin gestorben, im Alter von 88 Jahren. Einen Namen gemacht hat er sich vor allem mit dem Vibraphon und der Bassklarinette. Sein erstes Album, Hard Plans, mit seinem Quintett, ist 1965 erschienen. Die Besetzung dieser Gruppe ist ein Best-of der damaligen jungen Jazzszene, unter anderem mit Manfred Schof, Trompete, und Alexander von Schlippenbach, Klavier.

Das Debütalbum Hard Plans von Günter Hampel aus dem Jahr 1965 wird gerne als eine der ersten Free-Jazz-Einspielungen in Europa beschrieben. Ich sehe es vor allem als ein Dokument des Übergangs mit Einflüssen aus Cool-Jazz und Klassik auf dem Weg zu einer eigenständigen europäischen Stimme im Jazz. Privat wie künstlerisch bewegte sich Günter Hampel immer zwischen den USA und Deutschland, nicht zuletzt, weil er mit der afroamerikanischen Sängerin und Tänzerin Jean Lee verheiratet war. Ein Spiegelbild für den Wechselgänger zwischen den Kulturen sollte seine Anfang der 70er Jahre gegründete Galaxy Dream Band werden. Er spielt aber auch mit der Funk- und Hip-Hop-Band Jazz Kantine. Zum Ausklang dieser Ausgabe von WDR 3 Jazz habe ich ein Stück aus der WDR-Produktion Bounce live at Theater Gütersloh ausgesucht mit dem Saxophonisten Johannes Schleiermacher, dem Schlagzeuger Bernd Özsevim und Hampels Tochter Kevanna Lee Hampel. 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Mein Name ist Thomas Mau. Ich wünsche Ihnen noch einen schönen Abend.

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1: Heute mit Thomas Mau am Mikrofon. Guten Abend und herzlich willkommen zum Jazz in WDR 3. Im Laufe seiner wechselvollen Karriere ist der Trompeter und Bandleader Miles Davis einige Male in Nordrhein-Westfalen aufgetreten. Allerdings existieren von den wenigsten Auftritten professionelle Mitschnitte. Dabei hat der Bandleader über 4 Jahrzehnte hinweg den Jazz geprägt. Zum 100. Geburtstag von Miles Davis habe ich mich auf Spurensuche begeben. Der früheste Auftritt von Miles Davis in NRW scheint am 2. April 1960 in den Messehallen Köln gewesen zu sein, mit Musikern, die alle an den Aufnahmen zu dessen epochalen Album Kind of Blue beteiligt waren. Dieser Auftritt war Teil einer 3-wöchigen Europa-Tournee, die der Jazz-Promoter Norman Granz im Rahmen seiner Jazz at the Philharmonic-Reihe organisiert hatte. Granz sagte zu Beginn des Konzerts die einzelnen Musiker an.
2: I would like to introduce the members of the next group. I'm proud to say is making its first appearance in Europe with Jazz at the Philharmonic. We begin with the rhythm section. The drummer is Jimmy Cobbs. The bassist is Paul Chambers. And completing the rhythm section on piano is Wynton Kelly. On tenor saxophone, John Coltrane. Miles Davis on trumpet.

Nicht Bandleader Miles Davis, sondern Saxophonist John Coltrane war es, der dieses Stück dominiert. Das berühmte So What, mit dem Miles Davis sein Album Kind of Blue eröffnete. Gut 5 Jahre gehörte Coltrane damals zum Miles Davis Quintett. Er hatte sich musikalisch aber schon seit einer Weile weiterentwickelt. Allein mit der Länge und Intensität seiner Soli sprengte er das Format der Stücke im Quintett von Miles Davis. Es sollte folglich nur noch wenige Tage dauern, bis Coltrane die Band verließ. Zurück nach Köln. Zumindest einen der beiden Auftritte in den Messehallen am 2. April 1960 dürfte Miles Davis mit dem Stück So What begonnen haben. Aufnahmen dieser beiden Sets in Köln sind nicht bekannt, deshalb habe ich den Konzertmitschnitt aus dem Kongresszentrum in Zürich vom 8. April 1960 ausgesucht. Der Westdeutsche Rundfunk hatte im Zusammenhang mit der Jazz at the Philharmonic-Reihe geplant, noch vor dem Konzert in Köln Aufnahmen mit dem Miles Davis Quintett im Apollo-Theater in Düsseldorf zu machen. Der WDR hatte das Theater zu einem Fernsehstudio umgebaut. Miles Davis aber sagte kurzfristig ab, vielleicht weil es zwischen ihm und John Coltrane schon zu sehr kriselte. Aus dem Miles Davis Quintett wurde für die Aufnahmen am 28. März 1960 das John Coltrane Quartett. Diese Aufnahmen sollten zu einem historischen Ereignis in der Jazzgeschichte werden, da zu dem Jazz at the Philharmonic Paket, das Norman Granz zusammengestellt hatte, auch das Oscar Peterson Trio und das Stan Getz Quartett gehörten, kam es in Düsseldorf zu dem einzigen Zusammentreffen der beiden Tenorsaxophonisten in der Jazzgeschichte. Eine Tenor-Battle zwischen dem kühlen West Coast Jazz von Stan Getz und den neuen, dichten Sheets of Sound von John Coltrane.

0: Eine Aufnahme ohne Miles Davis, die aber nur wegen dessen Absage möglich geworden ist. Das John Coltrane Quartett mit dem einzigen dokumentierten Zusammenspiel zwischen John Coltrane und Stan Getz. Am Klavier übrigens Oscar Peterson. Live ohne Publikum im Apollo Theater Düsseldorf am 28. März 1960. Nach diesem denkwürdigen Auftritt ohne Miles Davis sollte es erst mehr als 10 Jahre später wieder ein Konzert in Nordrhein-Westfalen mit dem Trompeter geben, in den Sartori-Sälen in Köln. Weitere Gastspiele in Nordrhein-Westfalen folgten im Laufe der Jahre in Recklinghausen, Münster, Gütersloh und Leverkusen. Insgesamt 11 Konzerte, meist ohne offizielle Aufnahme. Am 12. November 1971 ist Miles Davis mit seinem Septett in den Sartori-Sälen aufgetreten. Dieses Konzert hat der Westdeutsche Rundfunk live übertragen, mit dem Moderator Dietrich Schulz-Köhn alias Dr. Jazz. Diese Sendung ist aber leider nicht archiviert worden, zumindest ist sie im Archiv nicht zu finden. Es existieren nur einige private Mitschnitte der Radioübertragung in eher bescheidener Qualität. Aus historischen Gründen habe ich dennoch einen Ausschnitt daraus ausgesucht.
1: Ladies and gentlemen, Miles Davis.

Das Miles Davis Septett live in den Sartori-Sälen in Köln am 12. November 1971. Unter anderem mit Gary Bartz, Saxophon, und Keith Jarrett, elektrisches Klavier und Orgel. Wenige Tage zuvor war Miles Davis mit derselben Band bei den Berliner Jazztagen aufgetreten. Dort beeindruckte besonders Keith Jarrett, auch im Zusammenspiel mit Miles Davis.

Ein hochkonzentriertes Zwiegespräch zwischen Keith Jarrett und Miles Davis live bei den Berliner Jazztagen, wenige Tage vor dem Auftritt in den Satori-Sälen am 12. November 1971. WDR3 Jazz ist hier mit einer Sendung zu Miles Davis und seinen Auftritten in Nordrhein-Westfalen. Anlass ist dessen 100. Geburtstag am 26. Mai. Am Mikrofon Thomas Mau. Nach dem Konzert in den Satori-Sälen 1971 dauerte es fast 15 Jahre, bis Miles Davis ein weiteres Mal in NRW zu Gast war. Der künstlerische Leiter der neuen Philharmonie in Köln hatte ihn eingeladen, mit seinem Oktett in der Eröffnungswoche des neuen Konzerthauses zu spielen. Am 14. September 1986 ist die Philharmonie eingeweiht worden. Am 18. stand Miles Davis mit seiner achtköpfigen Band dort auf der Bühne. Auch von diesem Konzert ist mir leider kein Mitschnitt bekannt. Deshalb habe ich die Aufnahme eines Konzerts einige Wochen zuvor beim Jazzfestival Montreux ausgesucht, mit derselben Band, bis auf eine Ausnahme. In Köln hat der Gitarrist Garth Weber gespielt, in Montreux dagegen Robin Ford. Und der war in Montreux, wie ich finde, auf dem Höhepunkt seiner künstlerischen Entwicklung.

Live beim Jazzfestival Montreux, das Miles Davis Octet mit dem Gitarristen Robin Ford. Bis auf ihn hat Miles Davis im Programm zur Eröffnung der Philharmonie in Köln mit derselben Besetzung gespielt, am 18. September 1986. In dieser Zeit nahm er Popsongs wie Cyndi Laupers Time After Time oder Michael Jacksons Human Nature ins Programm auf. Wie Jahrzehnte zuvor populäre Stücke aus Musicals zu Jazz-Standards wurden, adaptierte Miles Davis die Popsongs der 80er Jahre. Im darauffolgenden Jahr, 1987, war Miles Davis mit seinem Oktett bei einer sechswöchigen Europatournee gleich dreimal zu Gast in Nordrhein-Westfalen. Am 5. November in der Festlandhalle Recklinghausen, am 23. November in der Jofel Music Hall in Münster und am 25. November in der Philharmonie Köln. Von diesen drei Gastspielen 1987 sind auch keine Aufnahmen bekannt. Am 31. Oktober 1989 konnte sich der Konzertveranstalter Josef Honcha in Gütersloh einen lang gehegten Traum erfüllen. Er hatte sich in den Kopf gesetzt, zum 10-jährigen Bestehen der dortigen Jazzreihe Miles Davis zu engagieren. Zunächst wurde er nicht ganz ernst genommen, aber dank seiner Hartnäckigkeit und einigen Sponsoren gelang es ihm tatsächlich, Miles mit seinem Septett zu verpflichten. Nach seinem Konzert in der Stadthalle war der Bandleader so angetan von Gütersloh, dass er versprach, wiederzukommen. Zunächst aber spielte Miles Davis am 14. Oktober 1989

Miles Davis mit seiner siebenköpfigen Band live bei den Leverkusener Jazztagen am 14. Oktober 1990. Zwei Tage nach dem Auftritt in Leverkusen war er in der Halle Münsterland in Münster zu Gast. Bis zu seinem Tod am 28. September 1991 hat Miles Davis seine Band nicht mehr groß verändert. Auch das Repertoire blieb in der Regel bei seinen letzten Tourneen relativ identisch. Wie versprochen trat Miles Davis tatsächlich ein zweites Mal in der Stadthalle in Gütersloh auf, am 13. März 1991 und anschließend am 26. März ein letztes Mal in der Philharmonie in Köln. Soweit diese Ausgabe von WDR 3 Jazz zu den Auftritten von Miles Davis in Nordrhein-Westfalen. Rund um den 100. Geburtstag des Jazzmusikers widmen wir uns am 31. Mai in WDR 3 Konzert ein weiteres Mal Miles Davis. Dann hören wir seltene, noch nicht gesendete Konzertaufnahmen aus Europa. 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Mein Name ist Thomas Mau. Ich wünsche Ihnen einen schönen Abend.

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1: Mit Sebastian Wellendorf. Willkommen zu einer Stunde Jazz hier in WDR 3, die wir heute mit ihm verbringen werden.
2: If you like music, you know, and you play and you can show your love for music, well, you'll survive.
1: Ja, wenn du die Musik spielst und sie liebst, dann wirst du überleben, ist nur einer der vielen musikphilosophischen Sätze, die Miles Davis im Verlauf seines Lebens gesagt hat. Mein Lieblingsspruch von ihm ist leider nur schriftlich verewigt worden. Wenn du nicht weißt, was du spielen sollst, dann spiel lieber nichts. Miles Davis war unter anderem berühmt für sein Nichtspiel, für seinen Minimalismus, gerade in seiner Cool-Jazz-Ära. Am 26. Mai wäre Miles Davis 100 Jahre alt geworden. Wir würdigen ihn und sein Werk in diesen Tagen ausführlichst hier in WDR 3, inklusive übrigens auch seiner Funktion als Mode-Ikone. Heute lassen wir aber seine wichtigen Alben und seine pastellfarbenen 80er-Jahre-Anzüge links liegen und gehen mit Miles ins Kino. Denn die Liste der Filme, in denen seine Musik zu hören ist, die ist dann doch überraschend lang. Und ich meine jetzt nicht Klassiker wie So What, die in Filmen im Hintergrund zu hören sind, sondern originäre Filmmusiken. Wir hören uns in der kommenden Stunde ein paar dieser Miles Davis Soundtracks an. Wir gehen da ganz chronologisch vor und beginnen direkt mit seiner berühmtesten Filmmusik.
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1: Ja, da hören wir es schon im Hintergrund. Miles Davis im Film Ascenseur pour l'Échafaud, Fahrstuhl zum Schafott aus dem Jahr 1957. Gleich erzähle ich noch was dazu. Erstmal hören wir uns das Leitmotiv aus dem Film in voller Länge an. Générique.

Générique, das Leitmotiv aus dem Film-Noir-Klassiker Fahrstuhl zum Schafott, komponiert und eingespielt von Miles Davis, dessen filmmusikalisches Schaffen wir heute würdigen, hier in WDR 3 Jazz. Miles Davis hat damals zwei Shows in Paris gespielt. Danach hat er den Regisseur des Films Louis Malle getroffen und der hat ihn dann gebeten, seinen fertigen Film zu vertonen. Miles hat sich den Film ein einziges Mal zeigen lassen und hat dann bei der zweiten Vorführung die Musik dazu improvisiert, live und ungeschnitten, zusammen mit seinem Quintett. Und nicht wenige Miles Davis Spezies sehen in diesem Album den besten Jazz-Soundtrack aller Zeiten. Wir springen zur Szene im Motel, wo die junge Veronique und ihr krimineller Freund Louis auf das wohlhabende Paar trifft, das Louis später erschießen wird. Dîner au Motel, Miles Davis und sein Quintett.

Dîner au Motel aus dem Soundtrack Ascenseur pour l'Échafaud, Fahrstuhl zum Schafott von Miles Davis. Aber natürlich nicht sein einziger Soundtrack, was uns weiterbringt in der Liste der Filmmusiken von Miles Davis, die wir heute genauer unter die Lupe nehmen in WDR 3 Jazz. Und zwar geht es zu einem Dokumentarfilm über den Boxer Jack Johnson, der zwischen 1908 und 1915 ungeschlagener Schwergewichtschampion war, und er war schwarz. Das hat für den Boxfan Miles Davis durchaus eine Rolle gespielt. Schwarze Identität, Black Consciousness, das war ja eines seiner großen Themen, auch in seiner Musik. 1970 hat er den Soundtrack zu diesem Film eingespielt und jetzt geht es schon deutlich in Richtung Jazz, Rock und Fusion. Die Starbesetzung: John McLaughlin, Michael Henderson, Herbie Hancock, Billy Cobham und Miles Davis. Ride Off heißt das Stück.

So ungestüm wie die Figur, für den Miles Davis dieses Stück namens Ride Off geschrieben hat. Der Boxer Jack Johnson, über den der Regisseur Jimmy Jacobs 1970 einen Dokumentarfilm gedreht hat, vertont dann von Miles Davis. Übrigens wieder mal in einer Art spontaner Star-Jam-Session. Ich hatte es eben erwähnt, John McLaughlin, Michael Henderson und Billy Cobham, die damals in einem Studio gejammt haben. Herbie Hancock war nebenan für eine andere Produktion. Ihn hat man dann kurzerhand dazugeholt und Miles Davis hat dann später über die aufgenommenen Spuren drüber improvisiert. Ja, und daraus ist dann das Album A Tribute to Jack Johnson entstanden. WDR 3 Jazz ist hier die Geburtstagswürdigungssendung für Miles Davis zum 100. Und zwar mit einem Fokus auf sein filmmusikalisches Schaffen. Vom Jack-Johnson-Film hüpfen wir nur ein Jahr weiter, nach 1971 nämlich, zu einem ziemlich raren Miles Davis-Filmschätzchen. Und ich habe eben rausgefunden, dass dieser Film am 22. Oktober beim Internationalen Filmfestival in Wien nochmal laufen wird. Wenn Sie also dann zufällig dort sein sollten, dann können Sie ihn inklusive Soundtrack nochmal genießen. Den amerikanischen Experimentalfilm Symbio Psycho Taxiplasm, ein Film quasi übers Filmemachen, der im Central Park in New York spielt und der übrigens 2015 unter Barack Obama von der Library of Congress ins Nationale Filmarchiv aufgenommen wurde. Ist fraglich, ob das auch unter Donald Trump passiert wäre. Die Musik dazu ist ausnahmsweise nicht originär für den Film entstanden, sondern die hat Miles Davis zwei Jahre vorher mit seiner Fusion-Band aufgenommen. Wayne Shorter, Joe Zawinul, Dave Holland, Tony Williams. Album und gleichzeitig die Filmmusik zu Symbio Psycho Taxiplasm. Das wunderbare In a Silent Way.

Miles Davis haben wir gehört. Splashdown vom Album In a Silent Way, Soundtrack des experimentellen Dokumentarfilms Symbiopsychotaxiplasm aus dem Jahr 1971. Ja, ich weiß, nicht originäre Miles Davis Filmmusik. Das ist ja eigentlich der Leitgedanke dieser WDR3-Jazz-Ausgabe gewesen. Aber es ist einfach so ein schönes Stück. Da habe ich mich dann doch entschieden, es mit reinzunehmen. Wir kommen an im Jahr 1987 beim Thema Miles und Filmmusik. Sie liegen jetzt absolut richtig, wenn Sie an 80er-Jahre-Synthesizer-Klänge und exzentrisch laute Miles-Davis-Trompetentöne denken. Wobei das Album zum Film Siesta der Amerikanerin Mary Lambert dann doch eher melancholisch, eher atmosphärisch und vergleichsweise ruhig klingt. Der leicht psychedelische Film spielt in Spanien, was man dem Soundtrack auch anhört. Miles Davis hat ihn mit dem Bassisten Marcus Miller komponiert und eingespielt. Wir hören das Stück Claire.

WDR 3 Jazz ist hier zum 100. Geburtstag von Miles Davis und in dieser Sendung nähern wir uns seiner Musik aus filmischer Perspektive. Es geht nämlich um die Soundtracks, die er geschrieben hat. Diese gerade gehörte Musik stammt aus dem Film Siesta aus dem Jahr 1987, hat er zusammen eingespielt mit dem Bassisten Marcus Miller. Und bevor wir gleich noch Musik aus dem Film hören, in dem Miles Davis tatsächlich selbst auch mitgespielt hat, sehr schlecht gespielt hat, so viel Wahrheit muss sein. Vorher hören wir noch in Hotspot rein, deutscher Titel Spiel mit dem Feuer aus dem Jahr 1990. Wir gehen ja chronologisch vor im Soundtrack Schaffen von Miles Davis. Es handelt sich um einen Thriller von Dennis Hopper, unter anderem besetzt mit dem damaligen Miami Vice-Star Don Johnson. Der Komponist und Arrangeur Jack Nitzsche hat damals die Musik geschrieben und sie von diversen berühmten Musikern einspielen lassen, unter anderem John Lee Hooker, Roy Rogers und eben Miles Davis. Und tatsächlich ist die Filmmusik heute bekannter als der Film selbst. Den Abspann hat Miles Davis eingespielt. The End Credits.

0: The End Credits, der Abspann zum Film Hotspot aus dem Jahr 1991. Und wir sind jetzt auch fast schon beim Abspann hier in WDR 3 Jazz. Heute die filmmusikalische Ehrung von Miles Davis. Der wäre ja nächste Woche 100 Jahre alt geworden. Aber in Sachen Miles Davis Soundtrack fehlt ja noch ein Film, nämlich der Film, in dem Miles nicht nur selbst als Schauspieler zu sehen ist. Das waren übrigens über 40 Filme. Meistens aber Inkognito-Auftritte von ihm. Also, in diesem Film hat er selbst tatsächlich eine tragende Rolle gespielt, die des Trompeters Billy Cross nämlich, den der Protagonist des Films verehrt und den der als Kind in Australien zum ersten Mal trifft.
1: Did you like the music?
2: It was the best thing I ever heard.
1: What's your name?
2: John Anderson.
1: You ever try music, John? You should try one day. Seem tuned into us, John. Gotta go now, John. Before they take off and leave me. Nice meeting you.
0: Miles Davis, in diesem Fall auch als Schauspieler, nicht nur die Musik zum Film hat er geschrieben. Die Musik zum Film Dingo aus dem Jahr 1991 hat er zusammengeschrieben mit Michel Legrand und wir hören uns das Stück Trumpet Cleaning an. Am Ende dieser Ausgabe von WDR 3 Jazz. Ich darf mich jetzt schon mal verabschieden, verbunden natürlich mit dem Hinweis, dass Sie nicht nur diese Sendung, sondern unglaublich viel Material rund um den 100. Geburtstag von Miles Davis finden, und zwar unter ardjazz.de. Gleich im Anschluss WDR 3 Open und ich sag noch Tschüss. Sebastian Wellendorf ist mein Name und dieser Mann heißt Miles Davis. Trumpet Cleaning. Schönen Abend noch.

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1: Dazu begrüßt Sie ganz herzlich Thomas Löfner. Im Jazzland NRW ist wieder viel los. Ich stelle Ihnen heute neue Jazzveröffentlichungen aus NRW bzw. mit NRW-Bezug vor, die noch ganz frisch sind bzw. die demnächst erscheinen. Für reichlich Abwechslung ist gesorgt. Die Bandbreite reicht vom intimen Solo bis zu prallen Big Band Sounds voller Dynamik und Klangfarbenreichtum. Die goldene Mitte zwischen diesen beiden Polen bildet das fast schon klassische Klaviertrio, das sich unter Musikern wie Publikum weiterhin großer Beliebtheit erfreut. Das Linus Rebmann-Trio zeigt, wie überzeugend es gelingen kann, sich in der Tradition zu bewegen und zugleich frisch und originell zu klingen. In wenigen Tagen erscheint das Debütalbum der Band. Listen to the River heißt es. Daraus jetzt als Einstieg in die heutige Sendung Grow Up

0: Das Linus-Rebmann-Trio. Das sind Gabriel Wiedmeier am Kontrabass, Johnny Walker Schlagzeug und Linus Rebmann am Klavier. Linus Rebmann und seine beiden Kollegen kommen zwar aus Baden-Württemberg, NRW-Bezüge gibt's aber trotzdem. Unter anderem spielt dabei auch die WDR Big Band eine Rolle. Dazu aber später mehr und erstmal der Reihe nach. Das Linus-Rebmann-Trio hat 2024 an der Bundesbegegnung Jugend Jazz in Dortmund teilgenommen. Als Hauptpreis dieser Veranstaltung, die alle zwei Jahre vom Deutschen Musikrat organisiert wird, winkt den Gewinnern eine Produktion im Kammermusiksaal des Deutschlandfunks Köln. 2024 fiel die Wahl der Jury auf das Linus-Rebmann-Trio, über das der Pianist selber sagt:
1: Ich würde sagen, das Projekt hier hat mich künstlerisch die letzten Jahre deutlich am meisten vorangebracht. Einfach zu lernen, was es heißt, eine Melodie zu spielen, was es heißt, so die Richtung der Musik zu beeinflussen. Und das finde ich, je kleiner die Besetzung, umso mehr Verantwortung trägt man und umso mehr wird man auch besser.
0: Traditionsbewusst, aber immer mit dem Blick in die Zukunft. So beschreibt die Band selbst ihre Musik. Das trifft es gut. Was die Jury der Bundesbegegnung Jazz ganz besonders überzeugte, war die Reife, mit der die drei jungen Musiker aufgetreten sind, die erst im Sommer 2025 ihr Abi gemacht haben. Dieser Eindruck bestätigte sich auch bei den Aufnahmesessions ihres Albums. Mit ihrer erfrischend jugendlichen und doch fokussierten und selbstsicheren Art hatten sie schnell die Sympathien aller Beteiligten auf ihrer Seite. Und mit Paul Heller, dem Saxophonisten der WDR Big Band, kam sogar ein prominenter Gast für die Aufnahme zweier Stücke ins Studio. Er hatte das Linus-Rebmann-Trio 2024 bei der Preisverleihung der Bundesbegegnung Jugend Jazz kennengelernt. Die WDR Big Band sorgte im Dortmunder Domizil für das Rahmenprogramm. Als dann das Linus-Rebmann-Trio an der Reihe war, um das Preisträgerkonzert zu spielen, fragte die Band Paul Heller, ob er sie nicht bei einem Stück begleiten wolle. Der sagte spontan zu und der Rest ist Geschichte. Für Schlagzeuger Johnny Walker, der mittlerweile an der Kölner Hochschule für Musik studiert, ein ganz besonderer Moment.
2: Also ich habe eigentlich, so als ich 14, 15 war, immer wenn ich mal ein bisschen krank war und nicht in die Schule gegangen bin, habe ich mir den lieben langen Tag WDR Big Band reingezogen. Und es ist jetzt, ja, es ist ein Dream come true, mit ihm auf der Bühne oder auf einem Recording zu spielen. Und apart from that ist er auch einfach ein total lieber Kerl und toll, dass er sich da bereit erklärt, uns da so zu unterstützen.

Das Linus-Rebmann-Trio gemeinsam mit Paul Heller. The Walker war das. Eins der beiden gemeinsamen Stücke von ihrem Debütalbum Listen to the River, das am 4. Juni erscheint. Es geht direkt weiter mit einem anderen Klaviertrio. Stefan Schöler, Pianist aus Kleve am Niederrhein, und seine beiden Mitspieler Lukas Keller am Kontrabass und Simon Bräumer Schlagzeug. Die drei spielen seit einiger Zeit in unveränderter Besetzung zusammen und haben einen wunderbar kultivierten Bandsound entwickelt, der durch Klarheit und feines melodisches Gespür überzeugt. Ihr neues Album heißt Psalm B und erscheint am 29. Mai. Daraus jetzt die Komposition Bob Shigarillo.

0: Das Stefan-Schöler-Trio in WDR 3 Jazz. Anfang Mai ist ein neues Soloalbum der Sängerin und Pianistin Tamara Lukaschewa erschienen. Der Titel ist Programm. Rilke vertont Solo. Hier ein erster Eindruck.
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0: Tamara Lukaschewa mit ihrer Vertonung von Rainer Maria Rilkes Gedicht »Lass mich, lass mich«. Die Lyrik des österreichischen Dichters, der vor knapp 100 Jahren gestorben ist, hat es der ukrainischen und seit vielen Jahren in Köln lebenden Sängerin angetan. Das erste Rilke-Gedicht hat sie auf ihrem Debüt-Solo-Album vertont, das 2021 erschienen ist. Seitdem hat sie sich intensiver mit seinem Werk beschäftigt. Im Sommer 2025 hatte sie dann beschlossen, Rilkes Lyrik ein ganzes Programm zu widmen und begab sich auf die Suche nach passenden Texten. Dabei ist sie als erstes auf folgendes Gedicht gestoßen.
1: Mein Dunkel, da stehe ich mit dir. Der hat es 1906, 1907 im Winter geschrieben. Wenn ich das durchlese, dann entsteht bei mir wirklich das Gefühl, dass es so wie wenn man eine Jazz-Improvisation sich vorstellt. Das eine Gedanke entwickelt sich, fließt in die andere und bestimmte Dinge werden wiederholt und dann geht es immer weiter, weil das ist dann eine Geschichte, die er erzählt. Oft wiederholt er die gleichen Wörter. Und das machen wir auch, wenn wir improvisieren, weil wir auf der Suche sind nach der richtigen Emotion oder vielleicht nach der richtigen Ausdruck. Ja, und so fing es an.

und so hell und so hörbar für ihn. Mein Dunkel.

0: Mein Dunkel, mein Dunkel. Ein Gedicht von Rainer Maria Rilke, vertont von Tamara Lukaschäfer. Sie war hier sowohl als Sängerin als auch am Klavier zu hören. Und auch ihr gesamtes neues Album hat sie komplett im Alleingang aufgenommen.
1: Ich wollte das wirklich alles alleine machen, weil das ist zwar so, dass natürlich, wenn da zwei Menschen sind, wenn ich dann nur singe und jemand nur spielt, dann vielleicht jemand, der spielt, kann es noch besser machen und noch brillanter und technischer und so. Aber ich habe hier immer das Gefühl, dass es gibt so bestimmte Dinge, die, wenn ich das selbst mache, dann irgendwie schließt sich den Kreis, weil ich bin so ein Ganz. Und das, was ich jetzt nicht vielleicht mit der Stimme machen kann, versuche ich durch Klavierbegleitung zu verstärken und so.
0: Die Aufnahmen der Musik auf Tamara Lukaschäfers neuem Soloalbum sind im Oktober 2025 live vor Publikum entstanden. Am Ende wurde es ein längerer Abend als ursprünglich geplant.
1: Ich bin sehr selten, eigentlich so gut wie nie zufrieden von einem Mal. Dann habe ich das zweimal gespielt. An gleichem Abend wirklich, eins nach dem anderen und so. Und natürlich, ich habe dann mich innerlich vorbereitet und habe auch mich dann körperlich und psychisch angestellt, dass ich weiß, was auf mich zukommt und so. Also es ist auf jeden Fall eine Herausforderung, aber ich liebe es.
0: Hier ist Tamara Lukaschäfer mit einem weiteren Stück von ihrem Album Rilke vertont solo. Diesmal ausnahmsweise nicht mit einem Text von Rainer Maria Rilke. Stattdessen singt Tamara Lukaschäfer hier Vokalisen zur Klavierbegleitung.

Tamara Lukaschewa mit einem weiteren Stück von ihrem aktuellen Album Rilke vertont solo. Sie hören WDR3 Jazz mit Neuem aus NRW. Es folgt ein Kontrastprogramm in jeder Hinsicht. Das Foxtone Orchestra mit Don't Forget to Pay Your Bills.

Eine Big Band, bei der Individualität seit jeher großgeschrieben wird. Das Foxtown Orchestra. Die beiden Liederinnen Christina Fuchs und Caroline Thon aus Köln haben nach ihrem Erstlingswerk Structures and Beauty neue Kompositionen für ihr mehr als 20-köpfiges Ensemble geschrieben. Auf Peaks and Plots verarbeiten sie besondere Erlebnisse des Jahres 2025 zu Stücken, die vor Energie und Kreativität nur so strotzen. Als Gast dabei ist die Vibraphonistin Evi Filippu, die aktuelle Improviser-in-Residence der Stadt Moers. Sie fügt sich mit ihrer Spielfreude nahtlos in das Ensemble ein. Das nächste Stück ist eine Komposition von ihr, arrangiert fürs Orchester von Christina Fuchs. Reciprocity.